0: York mit seinem russischen Amtskollegen Lavrov getroffen. Es war das erste direkte Gespräch zwischen den Außenministern beider Länder seit rund 4,5 Jahren. Aus der Nachrichtenredaktion Katharina Jetta.
1: Das Treffen endete mit einem Handschlag. Wadephul sprach anschließend von einem intensiven Gespräch, räumte aber ein, dass man sich in wesentlichen Punkten nicht einig gewesen sei. Aus Kreisen der deutschen Delegation hieß es, Wadephul habe den russischen Außenminister aufgefordert, den Weg der Eskalation zu verlassen. In der anschließenden Erklärung von Lavrov hieß es, das Treffen habe nichts Neues gebracht. In seiner Rede vor der UN-Vollversammlung sagte Lavrov später, Russland sei entschlossen, seine militärischen Ziele in der Ukraine, egal wie, zu erreichen.
0: Heute tritt in Deutschland eine EU-Richtlinie zum Kampf gegen das sogenannte Greenwashing in Kraft. Unternehmen, die mit Nachhaltigkeit und Umweltfreundlichkeit ihrer Produkte werben, müssen dies auch nachweisen. Verbraucher sollen auch verlässlichere Informationen darüber bekommen, wie haltbar ein Produkt ist und wie man es reparieren kann. Außerdem sind noch mehr Nachhaltigkeitssiegel erlaubt, die von einer unabhängigen oder staatlichen Stelle vergeben wurden. Die Berliner SPD will mit der Linken über eine mögliche Regierung im Abgeordnetenhaus sprechen. Der SPD-Landesvorstand hat entschieden, die Einladung zu Sondierungsgesprächen anzunehmen. Bei diesen Treffen soll erst einmal geprüft werden, ob Koalitionsverhandlungen realistisch sind. Die Linke hatte die Berlin-Wahl vor einer Woche gewonnen. Möglich ist jetzt ein rot-grün-rotes Bündnis. Die SPD spricht aber von hohen Hürden. Gegen die Berliner Linke gibt es immer wieder Antisemitismusvorwürfe. Die Bundesregierung hat München zur Olympiakandidatur gratuliert. Kanzler Merz erklärte, Deutschland gehe jetzt gemeinsam die internationale Kandidatur an. Aus der Nachrichtenredaktion Jan Busche.
2: Vizekanzler Klingbeil sprach in seiner Funktion als Finanzminister davon, dass sich Deutschland Olympische Spiele leisten könne. Dafür gebe er eine Garantie ab. Der Deutsche Olympische Sportbund hatte entschieden, mit München ins internationale Rennen um Sommerspiele zu gehen. 2036, 40 oder 44. Die Stadt setzte sich gegen Mitbewerber Köln-Rhein-Ruhr durch. Auf der internationalen Bewerberbühne geht es für München jetzt erst richtig los. Konkurrenten aus Indien, Katar, Spanien oder Italien könnten dabei sein. In etwa 3 Jahren wird die Entscheidung erwartet.
0: Das waren die Nachrichten. Das Wetter in Deutschland. Es ist meist trocken bei 14 bis 2 Grad. Am Tage im Süden und in der Mitte sonnig, im Norden zeitweise bewölkt, bei bis zu 18 Grad an der Ostsee und 29 Grad im Südwesten. Am Montag im Nordwesten Schauer, im Südosten heiter bis 31 Grad. Es ist 2.03 Uhr.
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4: Und es erwartet Sie eine große klangliche Vielfalt in den kommenden 2 Stunden hier im ARD-Nachtkonzert. Eine Sonate für Cello und Klavier, ein Werk für Streichquartettbesetzung von Mendelssohn, eine Musik für Chor a Cappella von Francis Poulenc, Musik für Flöte und Orchester und zu Beginn eines der berühmtesten Violinkonzerte von Niccolò Paganini, La Campanella, das Violinkonzert Nummer 2 in H-Moll mit Alexander Markov und dem Rundfunksinfonieorchester Saarbrücken unter Marcello Viotti.

Alexander Markov, Violine und das Rundfunksinfonieorchester Stuttgart unter Marcello Viotti mit dem Violinkonzert La Campanella, dem zweiten in H-Moll von Niccolò Paganini. Mit seiner weltlichen Kantate Figure humaine hat Francis Poulenc ein Plädoyer für die Freiheit komponiert, mitten im Zweiten Weltkrieg und während der Besetzung Frankreichs durch die deutsche Wehrmacht. 8 Sätze nach 8 Gedichten von Paul Éluard. Uraufgeführt wurde die Kantate nach dem Krieg 1945 in London, und zwar in englischer Sprache. Die französische Erstaufführung fand dann ein Jahr später in Brüssel statt. Geschrieben in dunkler Zeit, von einem bedrohlichen roten Himmel ist darin die Rede, von einem Tag, der einen verwundert zurücklässt, und von einer Nacht, die Angst macht. Und am Schluss steht die Hymne auf die Freiheit, Liberté. Hier ist der Chor des Bayerischen Rundfunks unter Gustav Schöquist.

Liberté, der achte und letzte Satz von Figure humaine, der Kantate für gemischten Doppelchor a cappella von Francis Poulenc, geschrieben während des Zweiten Weltkriegs, uraufgeführt 1945 in London, ein Plädoyer für die Freiheit. Gustav Schülquist dirigierte hier den Chor des Bayerischen Rundfunks bei uns hier im ARD-Nachtkonzert, in dem jetzt die Flötistin Irena Grafenauer im Mittelpunkt steht. Sie spielt das Flötenkonzert Nummer 2 in E-Moll von Saverio Mercadante zusammen mit der Academy of St. Martin in the Fields.

Sehr kantabel mit einigen kühnen Koloraturen zum Ende dieses Flötenkonzert. Nummer 2 in E-Moll von Saverio Mercadante. Irina Grafenauer musizierte mit der Academy of St. Martin in the Fields unter Neville Mariner. Und kantabel, das kann ein Cello auch. Hier Quirine Viersen, begleitet von Silke Avenhaus. Sie spielen die Cellosonate in A-Dur von Johann Nepomuk Hummel.

Quirine Viersen am Cello und Silke Avenhaus am Klavier. Das war die Sonate in A-Dur von Johann Nepomuk Hummel hier im ARD-Nachtkonzert aus München. Und das hier klingt wie ein Streichquartett. Das ist auch die Besetzung eines Streichquartetts. Es sind aber vier Einzelsätze, die Felix Mendelssohn Bartholdy hinterlassen hat und die man erst nach seinem Tod gefunden und herausgegeben hat. Bonustracks, könnte man sagen, eines zwar kurzen, aber reichen Musikerlebens. Die vier Einzelsätze Opus 81, die im Abstand von ungefähr 20 Jahren entstanden sind und die sich hier zum Ensemble fügen. Es spielt das Henschel-Quartett.

Und ein Capriccio zum Schluss. Das waren vier Sätze für Streichquartettbesetzung von Felix Mendelssohn Bartholdy, die eigentlich gar nicht zusammengehören. Lauter Einzelsätze, die man nach seinem Tod gefunden und herausgegeben hat und die das Henschel-Quartett hier gespielt hat. Bis zu den 4 Uhr Nachrichten hören wir jetzt noch George Gershwin. Musik aus seinem Musical Lady Be Good in einer Klavierfassung mit Andre Watts.

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1: Um 4 Uhr mit Ronald Lessig. Zum ersten Mal seit rund 4,5 Jahren haben sich ein deutscher und ein russischer Regierungsvertreter zu einem Zweiergespräch getroffen. Am Rande der UN-Generaldebatte kam Außenminister Wadefuhl und sein russischer Amtskollege Lavrov für etwa 20 Minuten zusammen. Aus New York, Ute Scheins.
2: Wadefuhl sprach von einem intensiven Gespräch, räumte im Interview mit den Tagesthemen aber ein, dass man sich in wesentlichen Punkten nicht einig gewesen sei. Der deutsche Außenminister begründete den Schritt damit, dass ihn viele Amtskollegen aus anderen Ländern gebeten hätten, mit Russland zu sprechen, auch weil der Krieg die Getreideexporte in ärmere Länder gefährde. Zudem habe er Lavrov erklärt, dass Deutschland die Ukraine auch weiter unterstützt.

0: sprechen. Der SPD-Landesvorstand hat entschieden, die Einladung zu Sondierungsgesprächen anzunehmen. Bei diesen Treffen soll erst einmal geprüft werden, ob Koalitionsverhandlungen realistisch sind. Die Linke hatte die Berlin-Wahl vor einer Woche gewonnen. Möglich ist jetzt ein rot-grün-rotes Bündnis. Die SPD spricht von hohen Hürden für eine solche Koalition. Gegen die Berliner Linke gibt es immer wieder Antisemitismus-Vorwürfe. Bundeskanzler Merz hat München zur Olympiakandidatur gratuliert. Der Deutsche Olympische Sportbund hatte gestern entschieden, mit München ins internationale Rennen um Sommerspiele zu gehen. Die endgültige Entscheidung fällt dann in etwa 3 Jahren. Aus Baden-Baden, Julius Richter.
1: Jubel im bayerischen Lager und fairer Applaus aus Nordrhein-Westfalen. Mit 91-50 Stimmen setzte sich München deutlich gegen Köln-Rhein-Ruhr durch. Bayerns Ministerpräsident Markus Söder sprach von einem historischen Moment. München setzt bei seinem Konzept auf kurze Wege und vor allem auf Wettkampfstätten rund um den Olympiapark. Dazu kommt Augsburg für die Kanu-Wettbewerbe und Kiel als Segelrevier. Für München heißt es jetzt ab ins internationale Olympiarennen, für die Sommerspiele und Paralympics 2036, 2040 oder 2044.
0: Das waren die Nachrichten. Das Wetter in Deutschland. Am Tage im Süden und in der Mitte sonnig, im Norden bewölkt, bei 18 Grad an der Ostsee und bis 29 Grad im Südwesten. Am Montag im Nordwesten Schauer, im Südosten heiter, 18 bis 31 Grad. Es ist 4.03 Uhr.
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3: Und dazu begrüßt Sie Christian Schuler am Mikrofon. Einen schönen Sonntagmorgen. Eine Stunde, 3 Werke, Musik von Berwald, von Haydn und zu Beginn von Paul Wranitzky. Von ihm hören wir eine Sinfonie in C-Moll, die London Mozart Players spielen unter Matthias Barmatt.

Auch das ist Wiener Klassik. Paul Wranitzky hat diese Sinfonie in C-Moll geschrieben. Ein Mann, der im selben Jahr geboren wurde wie Wolfgang Amadeus Mozart. Er hat allerdings ein paar Jahre länger gelebt. Die London Mozart Players spielten unter Matthias Barmert Musik von ihm. Und auch das ist europäische Romantik. Franz Berwald schrieb dieses Klaviertrio in C-Dur und wir hören das Seraphin-Trio.

Seit über 40 Jahren gibt es dieses Ensemble, das Serafin-Trio, 1984 gegründet von dem Geiger Wilhelm F. Walz. Und in dieser Anfangsformation mit dabei waren auch der Cellist Jörg Metzger und der Pianist Arne Torger. Und die drei haben wir hier gehört in einer Aufnahme von 1988 mit dem Klaviertrio Nummer 4 in C-Dur von Franz Berwald. Und hier hören wir jetzt ein Originalklang-Ensemble, das wir eher mit Vivaldi gewohnt sind, Il Giardino Armonico unter Giovanni Antonini. Aber sie haben sich hier den Sinfonien von Joseph Haydn gewidmet. Hier ist die Sinfonie Nummer 70 in D-Dur.

Il Giardino Armonico unter Giovanni Antonini. Sie können auch Haydn, das war die Sinfonie Nummer 70 in D-Dur. Und Originalklang jetzt auch zum Schluss dieser Stunde bis zu den 5 Uhr Nachrichten. Hier kommt ein Satz aus der Violinsonate in D-Moll von Elisabeth Jacquet de la Guerre, gespielt von The Spirit of Music. 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
1: Um 5 Uhr mit Ronald Lessig. Zum ersten Mal seit rund 4,5 Jahren hat es ein Treffen zwischen Vertretern der Bundesregierung und der russischen Führung gegeben. Am Rande der UN-Generaldebatte kam Bundesaußenminister Wadefuhl mit seinem russischen Amtskollegen Lavrov zusammen. Aus der Nachrichtenredaktion Jonas Valentin Weber.
2: Zwar habe das Treffen keine Fortschritte gebracht, wichtig sei es aber dennoch gewesen, sagte Wadefuhl später an den ARD-Tagesthemen. Immer wieder würde gesagt, Deutschland müsse mal mit Russland reden. Das tun wir, so Wadefuhl wörtlich. Auch habe er Lavrov in dem 20-minütigen Gespräch noch einmal aufgefordert, sofort an den Verhandlungstisch zu kommen, um über ein Ende des Ukraine-Kriegs zu sprechen. Russland zeige aber weiter keine Bereitschaft. Lavrov stellte nach dem Treffen dessen Nutzen offen in Frage. Er habe von Wadefuhl nichts gehört, was über die öffentlichen Äußerungen der Bundesregierung hinausgegangen wäre.
1: Ab heute müssen Unternehmen in Deutschland die Vorgaben einer EU-Richtlinie zum sogenannten Greenwashing umsetzen. Sie soll verhindern, dass Produkte nachhaltiger dargestellt werden, als sie tatsächlich sind. Aus Brüssel, Sarah Lopez.
3: Die Vorgaben, wie Unternehmen ihre Produkte als nachhaltig bewerben dürfen, sind jetzt deutlich strenger. Aussagen wie umweltfreundlich und grün sind auf der Verpackung und in der Werbung nur noch erlaubt,

0: Koalitionsverhandlungen realistisch sind. Die Linke hatte die Berlin-Wahl vor einer Woche gewonnen. Möglich ist jetzt ein rot-grün-rotes Bündnis. Die SPD spricht von hohen Hürden für eine solche Koalition. Gegen die Berliner Linke gibt es immer wieder Antisemitismusvorwürfe. Die Bundesregierung hat München zur Olympiakandidatur gratuliert. Kanzler Merz erklärte, Deutschland gehe jetzt gemeinsam die internationale Kandidatur an. Vizekanzler Klingbeil sprach in seiner Funktion als Finanzminister davon, dass sich Deutschland Olympische Spiele leisten könne. Dafür gebe er seine Garantie. Der Deutsche Olympische Sportbund hatte entschieden, mit München ins internationale Rennen um Sommerspiele zu gehen, 2036, 40 oder 44. Das waren die Nachrichten. Das Wetter in Deutschland. Am Tage im Süden und in der Mitte sonnig, sonst bewölkt, bei 18 bis 29 Grad, am Montag heiter bis 31 Grad. Es ist 5.03 Uhr.
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2: Und wir geben nochmal alles in dieser letzten Stunde an diesem Sonntagmorgen, Musik von früher Barockzeit bis zum späten 19. Jahrhundert. Beginnen wollen wir mit Bach, mit der Partita Nummer 4 in D-Dur. So beginnt sie mit dieser Ouvertüre, die uns Igor Levit spielt.

Mit dieser Ouvertüre beginnt sie, die Partita für Klavier Nummer 4 in D-Dur von Johann Sebastian Bach. Diesen ersten Satz spielte uns Igor Levit. Und jetzt ein Fest für alle Freunde der Holzbläser, Flöte, Klarinette, Horn und Fagott. Hier sind sie alle vertreten in dieser Sinfonia Concertante Nummer 5 in F-Dur von Ignaz Josef Pleyel. Sie musizieren mit dem Württembergischen Kammerorchester Heilbronn unter Jörg Färber.

Unterhaltungsmusik der besten Art. Dreimal Holzbläser, einmal Blechbläser, Dagmar Becker Flöte, Wolfgang Mayer Klarinette, Bruno Schneider Horn und Rainer Schottstedt Fagott spielten hier mit dem Württembergischen Kammerorchester Heilbronn die Sinfonia Concertante Nummer 5 in F-Dur von Ignaz Josef Pleyel. Und jetzt träumen Sie doch ein bisschen. Venedig am frühen Sonntagmorgen, Sonnenaufgang über der Lagune. Johann Strauss hat die passende Musik dazu geschrieben.

Der Lagunenwalzer von Johann Strauss mit den Wiener Philharmonikern unter Maris Jansons, eine Aufnahme vom Neujahrskonzert 2006 im Wiener Musikverein. Und apropos Wien, Mariana von Martinez, auch wenn der Name gar nicht so klingt, war eine waschechte Wienerin. Eine Österreicherin, die alles konnte. Sie konnte Cembalo spielen, sie konnte fantastisch singen und sie war eine herausragende Komponistin, vielfach begabt also. Und Josef Haydn war es eine Ehre, ihr Lehrer zu sein. Hier ist Mariana von Martinez Sinfonie in C-Dur gespielt vom Oxford Philharmonic Orchestra.

Das Oxford Philharmonic Orchestra unter der Leitung der Dirigentin Kayenna Poncione Bailey mit einer Sinfonie in C-Dur von Mariana von Martinez. Im 17. und im 18. Jahrhundert hat man recht hemmungslos voneinander abgeschrieben. Man hat einander kopiert und bearbeitet und das galt nicht einmal als anrüchig. Ganz im Gegenteil, wenn Bach Vivaldi übernommen hat und ein wenig bearbeitet hat, so war das Ausdruck seiner Wertschätzung und das wurde auch verstanden. Hier verläuft der Weg anders herum. Ein Konzert von Bach ist hier die Grundlage für dieses Oboenkonzert von Alessandro Marcello.

Ein Oboenkonzert in D-Moll von Alessandro Marcello auf der Grundlage eines Cembalo-Konzerts von Bach. Das war Li Incogniti unter der Leitung von Amandine Barrière. Und der hier so hinreißend Oboe d'Amore gespielt hat, das war Emmanuel Laporte. Das ARD-Nachtkonzert am Sonntagmorgen jetzt mit Wagner.

Ein früher Wagner am frühen Sonntagmorgen, das war der dritte Satz aus seiner C-Dur-Sinfonie mit dem norwegischen Rundfunkorchester unter Ari Rassilainen. Es ist zwar früh am Morgen, aber für ein Nachtkonzert ist es schon reichlich spät und deshalb lassen wir es jetzt ausklingen und zwar sehr romantisch. Und hier steht nicht nur Romantik drauf, da ist auch Romantik drin. Hier ist das erste der sogenannten romantischen Stücke von Antonín Dvořák für Violine und Klavier. Mein Name ist Christian Schuler. Ich habe Sie durch diese Nacht begleitet und wünsche Ihnen jetzt einen angenehmen Sonntag.

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1: 6 Uhr. Zum ersten Mal seit rund 4,5 Jahren haben sich Vertreter der Bundesregierung und der russischen Führung getroffen. Am Rande der UN-Generalversammlung kam Außenminister Wadefuhr mit seinem Amtskollegen Lavrov zusammen. Für SR Info aus New York, Ute Scheins.
2: Wadefuhr sprach von einem intensiven Gespräch, räumte aber ein, dass man sich in wesentlichen Punkten nicht einig gewesen wäre. Ihm sei wichtig gewesen, klarzumachen, dass Deutschland Dinge wie den Drohnenangriff am Leipziger Flughafen nicht akzeptiere. Die Bundesregierung macht Moskau dafür verantwortlich. Lavrov erklärte anschließend, das Treffen habe nichts Neues gebracht. Sinngemäß sagte er, das Gespräch sei überflüssig gewesen. Auch in seiner Rede vor der UN-Vollversammlung ging Wadefuhl auf den Ukraine-Krieg ein. Deutschland sei einer der größten Unterstützer in der ukrainischen Verteidigung gegen Russland und werde weiter versuchen, Russland an den Verhandlungstisch zu bringen.
1: Wadefuhl sprach in New York auch über die Risiken künstlicher Intelligenz und ermahnte internationale Regeln und Kontrollen für große KI-Modelle an. In Berlin will die SPD mit der Linken über eine mögliche Regierung reden. Der Landesvorstand der Partei hat das Angebot zu Sondierungsgesprächen angenommen. Es geht dabei darum, ob Koalitionsverhandlungen überhaupt realistisch sind. Möglich wäre ein rot-rot-grünes Bündnis. Allerdings gibt es in der SPD große Bedenken, unter anderem wegen Antisemitismusvorwürfen gegen die Berliner Linke. In Ensdorf ist gestern der Tag des Bergmanns gefeiert worden. Mit ihm erinnern Bergmanns Vereine und der Bergbaukonzern RAG an das Ende der Kohleförderung an der Saar im Jahr 2012. Dieses Jahr stand dabei auch das Saar-Polygon im Mittelpunkt. SR-Reporter Jimmy Booth.
3: 10 Jahre Saar-Polygon. Dieses Jubiläum feiert die Stahlkonstruktion auf der Ensdorfer Bergehalde. Der Vorsitzende des Vereins Bergbauerbe Saar, Hans-Jürgen Becker, spricht von einer Erfolgsgeschichte. Das 30 Meter

0: gewählt. Zur Stichwahl treten Nicolas Adam von der CDU und der SPD-Politiker Sebastian Schmidt gegeneinander an. Im ersten Wahlgang vor 2 Wochen hatte Adam 47% der Stimmen, auf Schmidt entfielen 38%. Die Kandidaten von der AfD und FDP sind aus dem Rennen. Der bisherige Bürgermeister Thomas Kollmann von der SPD war Anfang Juli als Co-Geschäftsführer zum EVS gewechselt. In Deutschland gelten seit heute schärfere EU-Richtlinien gegen das sogenannte Greenwashing. Unternehmen, die mit Umweltfreundlichkeit oder Nachhaltigkeit für ihre Produkte werben, müssen das jetzt auch klar belegen können. Künftig sind auch nur noch unabhängig geprüfte oder staatlich vergebene Nachhaltigkeitssiegel erlaubt. Verbraucher sollen außerdem verlässlich darüber informiert werden, wie haltbar ein Produkt ist und wie es repariert werden kann. Und das waren die Nachrichten mit Christian Koch. 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Und das Wetter, abgesehen von ein bisschen Nebel an Flüssen, Bächen und Seen, viel Sonne und es wird heiß, bis zu 26 Grad im Hochwald, 29 Grad entlang der Saar. Ab dem Mittag ziehen hier und da ein paar Wolken auf, aber es bleibt freundlich. Und so spätsommerlich geht's auch in die neue Woche. Nachts kühl, tagsüber meist sonnig bis 30 Grad. Vorsicht, wegen der Trockenheit wächst die Waldbrandgefahr. Regnen könnte es erst wieder am Donnerstag. Die Zeit 6.04 Uhr.
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2: Roland Kunz ist im Studio. Schönen guten Morgen. Ich hoffe, Sie hatten eine gute Nacht und werden einen schönen Sonntag verbringen. Wir bemühen uns, den mit Ihnen zu begleiten und starten mit einer Legende von Antonín Dvořák. Herzlich willkommen.

Das war eine Gestalt schönster Form. Man kann dahin schmelzen sozusagen, und so ist es auch gedacht, denn das war der Snowman, den Sia Furler hier in Szene gesetzt hat. Esther Abrami Violine und Kim Barbier am Klavier. Nun eine Ouvertüre von Georg Friedrich Händel, die damals nicht so erfolgreich war. Sie gehört zum gesamten Oratorium Theodora. Händel hatte damals schon all seine großen Oratorien geschrieben, den Messias geschrieben und so weiter. Aber hier war sein Stern am Sinken. Nur zweimal wurde dieses Oratorium noch gespielt. Heute hat sich das Ganze gewandelt und die Ouvertüre ist prachtvoll. Wie immer eine Einführung, eine Einleitung und dann ein schnellerer Teil. Georg Friedrich Händel, gespielt vom Philharmonia Baroque Orchestra unter Nicholas McGeagan.

Camille Saint-Saëns, ein Tanz aus Samson und Dalila mit dem Residenzorchester Den Haag unter Jun Merkel, der übrigens auch mal hier am Staatstheater in Saarbrücken tätig war. Jan Pascal und Alexander Kilian, sie nennen sich hier die Space Gitanos. Sie haben 2023 als Café del Mundo mit dem Royal Philharmonic Orchestra eine Symphonic-CD gemacht und auf dem Album sind ganz zündende Stücke wie dieses hier.

Das Rondo aus der kleinen Nachtmusik von Wolfgang Amadeus Mozart. Schon so hell am frühen Morgen. Ja, es wird jetzt langsam dämmern. Und das war die Cremerata Baltica übrigens, unter Leitung von Guido und Krämer. Ein Ensemble, das auch viel von der Musik gespielt hat, von dem Komponisten, den wir jetzt hören. Er ist gerade 91 Jahre alt geworden. Ich weiß nicht, ob Sie wissen, dass er die estnische und die österreichische Staatsbürgerschaft hat und dass er fast 30 Jahre lang in Berlin gelebt hat. Die Rede ist von Arvo Pärt, von diesem großen Komponisten der neuen Einfachheit, jetzt ein Stück, das ihm wirklich auch nahe kommt vom Titel her, O Weisheit, mit dem Theater of Voices.

Da hat Beethoven sich aber auch geärgert. So lautet die Mär über dieses Rondo, die Wut über den verlorenen Groschen, eigentlich fürs Klavier geschrieben. Aber Erwin Schulhoff, der von den Nazis letztendlich umgebracht wurde, Erwin Schulhoff hat dieses Stück orchestriert. Mit dem Deutschen Symphonieorchester Berlin unter Roland Kluttich war das unsere Aufnahme. 6.35 Uhr ist es Sonntagmorgen. Schönen guten Morgen wünsche ich Ihnen hier mit einer Filmmusik und einer blauen Vespa. Marcel Parzotti.

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Das war ein sehr entspanntes Wesen, nämlich ein Müller, der hier rumgetanzt hat, aus einer ganzen Suite von Alexander Litwinowski, Der Wolf und die sieben Geißlein. Und das Metamorphose String Orchestra hat gespielt unter Pavel Ljubomutrov. Frédéric Chopin, er war damals auf Mallorca mit seiner Lebensgefährtin George Sand und er hat sich viel versprochen davon, von der ganzen Situation, von der Luft und es hat geregnet, es war nass, es war kalt in Valdemossa und da hat er dann dieses berühmte Prälude geschrieben, dem man den Beinamen Regentropfenprälude gegeben hat, Michael Pletnev.

Welch ein Flug, welch ein Wahnsinnsgefühl von John Barry, dass er diese Filmbilder zu Jenseits von Afrika auf diese Art und Weise in Emotionen umsetzen konnte, in Musik. Das Philharmonische Orchester Prag hat hier Jenseits von Afrika gespielt, unter Leitung von Nick Rain. 10 Minuten noch bis um 7 und hier Musik von einem schwedischen Komponisten, der auch nach Deutschland kam, um dort sein Handwerk zu lernen. Wilhelm Petersen Berger. Von ihm ein Himmelsstück, ein Vokalwerk mit dem Mads Nicholson Vokalensemble.

auch so ein Spätromantiker, von dem man irgendwann nichts mehr gehört hat und jetzt wieder entdeckt wurde. Eugène Wauquiez war das, mit dem Fabergé-Quintett das Finale aus seinem zweiten Streichquintett. Noch ein paar Takte von Joaquin Rodrigo, Fandango und dann die Nachrichten. Nachher die Bach-Kantate.

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1: 7 Uhr. In Deutschland gelten seit heute schärfere Maßnahmen gegen sogenanntes Greenwashing. Unternehmen, die mit Umweltfreundlichkeit oder Nachhaltigkeit werben, müssen das jetzt auch klar belegen können. Außerdem sind nur noch unabhängig geprüfte oder staatlich vergebene Nachhaltigkeitssiegel für Waren erlaubt. Die entsprechende EU-Richtlinie wurde schon vor 2 Jahren beschlossen. Sarah Lopez.
2: Klagen werden unter anderem von Umweltverbänden erwartet. Der Bundestag hat am Donnerstag noch eine befristete Sonderregelung beschlossen. Dabei geht es um Ware, die vor Sonntag in den Verkehr gebracht wurde. Wenn es zu einer Klage kommt, soll die Verhältnismäßigkeit beachtet werden, also zum Beispiel, ob ein Unternehmen viele einwandfreie Produkte hätte wegwerfen müssen. Mehrere Handelsverbände hatten eine 12-monatige Abverkaufsfrist gefordert und die Sorge geäußert, dass Millionen Artikel zerstört werden müssen. Das Bundesumweltministerium verwies darauf, dass Unternehmen schon seit Jahren wissen, dass die Änderungen kommen.
1: Zum ersten Mal seit Beginn des russischen Angriffskriegs gegen die Ukraine haben Vertreter der Bundesregierung und des Kreml direkt miteinander gesprochen. Am Rande der UN-Generalversammlung in New York kam es zum Treffen der beiden Außenminister Wadefohl und Lavrov. Danach bezeichnete der russische Außenminister das Gespräch sinngemäß als überflüssig. Auch Wadefohl sagte, es habe keine Fortschritte gegeben. Es sei ihm aber wichtig gewesen, Russland erneut zu Verhandlungen über ein Kriegsende aufzufordern. In Beckingen wird heute ein neuer Bürgermeister gewählt. Zur Stichwahl treten Nicolas Adam von der CDU und der Sozialdemokrat Sebastian Schmidt gegeneinander an. Im ersten Wahlgang vor 2 Wochen hatte Adam 47% erhalten, auf Schmidt entfielen 38%. Der bisherige Bürgermeister Thomas Kollmann von der SPD war Anfang Juli als Co-Geschäftsführer zum Entsorgungsverband Saar gewechselt. Die Gewerkschaft GDL hat heute früh ihren jüngsten Streik bei der Saarbahn beendet. Das hat das Unternehmen mitgeteilt. Demnach wurde der Regelbetrieb der Bahnen wieder aufgenommen. Ganz unabhängig davon bleibe das Ersatzkonzept mit Bussen bestehen. Im Rahmen der Feierlichkeiten zum 50. Jahrestag des Kohlekraftwerks Weyer 3 findet heute in Querschied ein Tag der offenen Tür statt. Interessierte sollen dabei einen Blick hinter die Kulissen werfen können. SR-Reporter Peter Sauer.
3: 10 Jahre länger als ursprünglich geplant läuft Weyer 3 jetzt schon. Bei seiner Eröffnung war es das modernste

0: Ein schwerer Herbststurm über dem Nordosten der USA hat mindestens ein Todesopfer gefordert. Nach Berichten von US-Medien wurde im New Yorker Stadtteil Brooklyn ein 56-Jähriger von einem umstürzenden Baum getroffen und getötet. Hunderte Flüge wurden wegen des Sturms gestrichen. Zehntausende Menschen in 6 Bundesstaaten sind ohne Strom. Die Behörden warnten vor starkem Wind und Überschwemmungen durch heftige Regenfälle. Und das waren die Nachrichten mit Christian Koch. 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Und das Wetter heute früh vielleicht nur etwas neblig entlang der Flüsse, danach viel Sonne und sehr warm, bis zu 26 Grad im Hochwald, 29 an der Saar. Und so später sommerlich geht's auch in die neue Woche. Nachts kühl, tagsüber meist sonnig bis 30 Grad. Regnen könnte es erst wieder am Donnerstag. Die Zeit 7.04 Uhr.
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2: Roland Kunz ist im Studio. Schönen guten Morgen. Unsere Bach-Kantate steht an heute. Bringet dem Herrn Ehre seines Namens. Die Kantate Bachwerkeverzeichnis 148, die Johann Sebastian Bach geschrieben hat zu diesem Sonntag, dem 17. nach Trinitatis. Und zwar im ersten Jahr, als er in Leipzig war. Und es ist ein prachtvolles Werk. Vor allem auch die einleitende Sinfonia, in der er nicht nur ein Thema vorstellt. Der Chor singt 2 Fugen gleichzeitig, also höchst kunstvoll. Und dann kommt noch die Trompete dazu mit einer 5. Stimme. Johann Sebastian Bach hat hier wieder ein absolutes Zeugnis seiner Kunst abgelegt. Bringet dem Herrn Ehre seines Namens. Die Aufnahme: Bogner Bartosch Alt, Gerd Türk Tenor und Amsterdam Baroque Choir and Orchestra unter Leitung von Ton Koopmann.

Die Bach-Kantate am Sonntagmorgen, traditionellerweise immer kurz nach 7, bringet dem Herrn Ehre seines Namens. Das war die Kantate Bachwerkeverzeichnis 148 mit Bogner Bartosch Alt, Gerd Türk Tenor, Amsterdam Baroque Choir and Orchestra unter Leitung von Ton Koopmann. Wem haben wir das zu verdanken? Letztendlich natürlich Johann Sebastian Bach, aber auch Felix Mendelssohn Bartholdy, der ja 100 Jahre später Johann Sebastian Bach erst so richtig wiederentdeckt hat, seine Matthäus-Passion ausgegraben hat, sie den Menschen vorgespielt hat. Und so begann überhaupt erst diese wirkliche Bach-Begeisterung. Und Felix Mendelssohn Bartholdy hat sich in seinen beiden Oratorien Elias und Paulus auch letztendlich mit der Barockmusik auseinandergesetzt, auch mit Johann Sebastian Bach. Hier hören wir die Ouvertüre zu Paulus von Felix Mendelssohn Bartholdy mit der Academy of St. Martin in the Fields unter Neville Marriner.

und noch die große Orgel inszeniert. Also Felix Mendelssohn Bartholdy, er war gerade mal 22, als er diese Musik geschrieben hat. Dieses große Oratorium Paulus, das war die Ouvertüre dazu mit der Academy of St. Martin in the Fields unter Neville Mariner. Jetzt wird zart getanzt. Peter Tschaikowski, der Tanz der kleinen Schwäne mit den Wiener Philharmonikern unter James Levine.

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Das war Musik der indonesischen Komponistin und Pianistin Eunike Tansil. Sie hat am Berklee College of Music und dann an der Juilliard School studiert, das Ganze summa cum laude abgeschlossen, ihr Kompositionsstudium, und hat schon mit Großen zusammengearbeitet. Wahnsinn. Das war Pearl's Lullaby. Und nun ein Walzer von Paolo Vivaldi. Hat nichts zu tun mit dem Vivaldi, ist ein zeitgenössischer Komponist der Filmmusik. Luisa Spagnoli heißt der Film.

Ein romantisches Spiel von Janis Mendinč, einem lettischen Komponisten mit einem dementsprechenden Ensemble. Die Sonntagsmusik auf SR Kultur haben Sie eingeschaltet. Ich grüße Sie ganz herzlich an diesem Sonntagmorgen. Leopold Anton Koscheluch, das ist der nächste Komponist, den wir hier erleben werden, den ersten Satz aus seiner dritten Symphonie mit der Camerata Russo.

die Musik des Böhmen Leopold Anton Kosceluch. Wenn man bedenkt, dass er mit 70 an Gicht gestorben ist, dann kann man sich vorstellen, was er in der damaligen Zeit alles mitgemacht hat. Das ist ja eine Krankheit, die einen wahnsinnig macht, von den Schmerzen, den chronischen mal ganz abgesehen. Und er, der zu Zeiten von Beethoven und Mozart auch in Wien gewirkt hat, war viel in Europa unterwegs und hochgeschätzt. Das war der erste Satz aus seiner dritten Symphonie in G-Moll. Zeitgenosse Karl Stamitz. Der zweite Satz, ein Siciliano aus seinem sechsten Klarinettenkonzert. Paul Meyer spielt mit dem Kurpfälzischen Kammerorchester.

Debbie Wiseman. Neben Rachel Portman ist sie eine der großen Filmmusikkomponistinnen. Sehr gefragt. Das hier war die Musik zu Wild, dem Film. Hier haben wir noch ein paar Klänge mit Maria Battist, eine Piano-Ballade, und danach die Nachrichten. Dann geht's weiter nachher mit einem schönen Programm, das wir noch weiterhin haben an diesem Sonntagmorgen. Taylor Swift ist dabei, Michael Haydn auch die Musik und Edward Grieg.

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1: 8 Uhr. Schon wieder sorgt ein Zwischenfall mit künstlicher Intelligenz für Schlagzeilen. ChatGPT-Entwickler OpenAI hat jetzt das Training seiner leistungsstärksten KI-Modelle gestoppt, um eine Sicherheitslücke zu schließen. Sarah Möller.
2: In dem Test schaffte es die künstliche Intelligenz, Antworten von einem externen Chatbot zu bekommen. Und das, obwohl sie gar keinen Internetzugang haben sollte. Nach Unternehmensangaben habe die Software eine Lücke in den Netzwerkeinstellungen gefunden und ausgenutzt. Es soll sich um das leistungsstärkste KI-Modell des Tech-Unternehmens OpenAI handeln, dessen Training so lange ausgesetzt werden soll, bis die Sicherheitslücke geschlossen ist, hieß es. Demnach sei der Vorfall weniger gravierend als frühere gewesen. Aber es sei der erste, seit Sicherheitsvorkehrungen verschärft worden waren, nach einer Hacking-Attacke auf die KI-Firma Hugging Face.
1: Russlands Außenminister Lavrov hat Europa Kriegstreiberei vorgeworfen. Vor der UN-Generalversammlung in New York sagte er, die europäischen Staaten täten alles, um friedliche Lösungen im Ukraine-Krieg zu verhindern. Zuvor war es zu einem kurzen Treffen Lavrovs mit seinem deutschen Amtskollegen Wadefuhl gekommen. Lavrov bezeichnete das Treffen im Nachhinein als überflüssig. Der deutsche Außenminister sagte, es sei ihm wichtig gewesen, Russland zu Verhandlungen über ein Kriegsende aufzufordern. In Berlin hat der SPD-Landesvorstand das Angebot der Linken zu Sondierungsgesprächen angenommen. Dabei geht es darum, ob Koalitionsgespräche überhaupt realistisch sind. Die Linke in Berlin hatte die Wahl zum Abgeordnetenhaus gewonnen. Möglich wäre ein rot-rot-grünes Bündnis. Allerdings gibt es in der SPD große Bedenken, unter anderem wegen Antisemitismusvorwürfen gegen die Linke. In Deutschland gelten seit heute schärfere EU-Richtlinien gegen das sogenannte Greenwashing. Unternehmen, die mit Umweltfreundlichkeit oder Nachhaltigkeit für ihre Produkte werben, müssen das jetzt auch klar belegen können. Künftig sind nur noch unabhängig geprüfte oder staatlich vergebene Nachhaltigkeitssiegel erlaubt. Verbraucher sollen auch verlässlich darüber informiert werden, wie haltbar ein Produkt ist und wie es repariert werden kann. Im Ostallgäu ist ein Reisebus umgekippt. Nach ersten Informationen der deutschen Presseagentur kamen dabei zwei Menschen ums Leben. Laut Polizei wurden mehrere weitere Menschen verletzt. Das Unglück passierte auf der Autobahn 96 bei Buchloh. Weitere Informationen gibt es bisher noch nicht. Bei der 22. SR3-Landpartie können Besucher heute 4 Bauernhöfe und die Senfmühle in Losheim besichtigen. Die Betriebe sind von 10 bis 17 Uhr geöffnet und bieten regionale Produkte an. SR-Reporter berichten den ganzen Tag über von den Stationen. Die SR3-Landpartie wird vom saarländischen Umwelt- und Agrarministerium unterstützt. In Beckingen wird heute ein neuer Bürgermeister gewählt. Die Wahllokale öffnen in diesen Minuten. Für SR Info Lea Kerber.
3: Zur Stichwahl treten Nicolas Adam von der CDU und der SPD-Politiker Sebastian Schmidt gegeneinander an. Im ersten Wahlgang vor 2 Wochen hatte Adam 47% der Stimmen erhalten, auf Schmidt entfielen 38%. Die Kandidaten von

0: bis zu 29 an der Saar. Und so spätsommerlich geht's auch in die neue Woche. Nachts kühl, tagsüber dann meist sonnig bei bis zu 30 Grad. Vorsicht, wegen der Trockenheit wächst die Waldbrandgefahr. Regnen könnte es erst wieder am Donnerstag. Die Zeit 8.04 Uhr.
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2: Roland Kunz ist im Studio. Schönen guten Morgen. Die Sonne scheint und der Tag wird ein schöner werden. Ein großer Sommertag nochmal. Spätsommertag mit großen Temperaturen, wie wir gerade gehört haben. Anitras Tanz eröffnet diese Stunde. Eines der sehr bekannten Stücke aus Edvard Griegs Peer Gynt, der ersten Suite.

Das süße Nichts, was man sich darunter vorstellen kann. Taylor Swift war das um 8.11 Uhr am Sonntagmorgen. Jetzt der große Bruder, der kleine Bruder von Joseph Haydn, nämlich Michael, der damals in St. Peter in Salzburg eine gute Stelle hatte und dort auch begraben liegt und dort gewirkt hat, während Joseph Haydn doch sehr stark in der Welt unterwegs war. Der erste Satz aus der 25. Symphonie von Michael Haydn, der auch viel geschrieben hat. Das Orchestre de Chambre de Lausanne unter Christian Zacharias.

Michael Haydn. Phileas Fogg, den kennt man ja von Jules Verne. Er hat sich hier auch nach diesem Charakter benannt anscheinend. Matthias Nayrand mit Clément Dumitsch. Und Phileas ist ein Künstler, der in Frankreich geboren ist, aber in Deutschland lebt und Englisch singt. Eternal Refrain.

Ursprünglich ist es ja ein Gitarrenstück, dieses Andaluza aus den Danza Española von Enrique Granados. Stephen Huff schafft es hier auf seinem Album Piano Postcards, das Ganze ganz anders darzustellen und damit auch die Schwüle herauszuzeichnen dieses Werks Andaluza. Passenger. Er ist ein Singer-Songwriter, er ist Fan von Arsenal FC und er hat 4 Milliarden Aufrufe auf seinem YouTube-Kanal insgesamt. Also dieser Mensch mit seiner ganz außergewöhnlichen Stimme, er hat es, wie sagt man so schön, geschafft. Aber er ist trotzdem ein ganz bescheidener geblieben, wenn man ihn so erlebt, auch im Interview. All the Little Lights, Michael Rosenberg alias Passenger.

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Wolfgang Amadeus Mozart, das Presto aus einem Streichquartett in G, Köchelverzeichnis 156 mit dem Amida-Quartett. Sass mit ihrer rauen Stimme ist unterwegs und hat da die Rapperin Namika mit von der Partie. Liebe ist 3 Punkte dahinter. Da kann man sich Gedanken machen. Da, da.

Die Sons of the East mit einer kleinen Hymne um 8.43 Uhr. Musste gerade ein bisschen schmunzeln. Schalke hört zu heute Morgen. Ja, mir hat jemand geschrieben aus Regelsberg, der auch eine Freundin aus Wattenscheid gewinnen konnte für SR Kultur. Und seitdem haben wir noch ein paar Hörer mehr. Wie schön. Ich grüße Sie herzlich an diesem Sonntagmorgen hoch in den Norden und auch nach Regelsberg. Und jetzt ein ganz besonderer Moment, denn Georg Friedrich Händels Lascia Chiopianga ist ja eine seiner beliebtesten Arien, obwohl es da um Klage und Trauer geht. Tim Allhoff hat sich damit auseinandergesetzt und hat darüber reflektiert. Lascia Chiopianga in einer ganz besonderen Art. Niklas Liepe, Violine, Nils Liepe, Klavier und die NDR Radio Philharmonie.

Das war Filmmusik und zwar von Nikos Kyporgos zu Sevilien Istanbul, einem Film, dessen Namen ich eigentlich nicht aussprechen kann. Svavar Knutur, das ist der nächste Singer-Songwriter und King Josephine folgt auch noch auf den Fuß. 10 Minuten noch bis 8 Uhr.

Schöner Song. Intim und eingängig noch dazu. Svavar Knutur. Ich wollte Ihnen noch sagen, was jetzt gleich zu erleben ist. Ein blaues Land, nämlich Fragen an den Autor. Jochen Marmit hat zu Gast Olaf Sundermeier. Es geht um das blaue Land, über das Leben mit der AfD. Da werden heute Morgen die Telefone klingeln, garantiert. 0681 65 100. Mein Name ist Roland Kunz. Ich wünsche Ihnen einen sonnigen Tag.

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1: 9 Uhr. Im Ostallgäu ist ein Reisebus verunglückt. Nach bisherigen Informationen kamen dabei zwei Menschen ums Leben. Ohne Beteiligung anderer Fahrzeuge kam der Bus bei Buchloe offenbar von der Autobahn ab und kippte um. Für SR Info Willi Willmann.
2: Im Bus befand sich eine Reisegruppe aus den Philippinen, die aus rund 40 Personen bestand. Nach aktuellen Informationen sind zwei Menschen ums Leben gekommen. Einer wurde lebensgefährlich verletzt. Zudem gibt es eine hohe Zahl an Leichtverletzten. Es sind zahlreiche Rettungskräfte im Einsatz. Auch ein Rettungshubschrauber wurde hinzugerufen. Die Autobahn ist in beiden Richtungen total gesperrt. Für die Ermittlung der Unfallursache wird ein Gutachter hinzugezogen.
1: Schon wieder sorgt ein Zwischenfall mit künstlicher Intelligenz für Schlagzeilen. ChatGPT-Entwickler OpenAI hat jetzt das Training seiner leistungsstärksten KI-Modelle gestoppt, um eine Sicherheitslücke zu schließen. Die Software hatte es den Angaben nach geschafft, aus der Testumgebung ins Internet zu gelangen und Informationen bei einem externen Chatbot zu bekommen. OpenAI hat jetzt auch viele Organisationen vor neuen Hacker-Aktivitäten seiner KI gewarnt. Papst Leo setzt seine Frankreich-Reise in Lourdes fort. Direkt nach seiner Ankunft gestern Abend besuchte das Oberhaupt der katholischen Kirche den weltbekannten Wallfahrtsort, die Grotte mit Marienheiligtum. Was heute neben Gottesdiensten ansteht, berichtet für SR Info Anna Giordano.
3: Der Papst trifft am Vormittag auch die französischen Bischöfe, denn Lourdes ist der Tagungsort der Bischofskonferenz. Außerdem besucht Leo der 14. Pilgerseelsorger und Kranke. Und am späten Nachmittag wird es unter Ausschluss der Öffentlichkeit ein Treffen mit 7 Opfern sexuellen Missbrauchs geben. Nach dem französischen Missbrauchsbericht im Jahr 2021 hatten die Bischöfe hier eine systematische Schuld der Kirche anerkannt und um Vergebung gebeten. Der morgige Tag wird dann wieder politisch. Leo der 14. wird nach Metz reisen und dort vor EU-Vertretern sprechen.
1: In Beckingen hat heute früh die Stichwahl um das Bürgermeisteramt begonnen. Zur Wahl stehen Nicolas Adam von der CDU und der Sozialdemokrat Sebastian Schmidt. Im ersten Wahlgang vor 2 Wochen hatte Adam 47% der Stimmen erhalten, Schmidt 38%. Die Wahl wurde nötig, weil der bisherige Bürgermeister Thomas Kollmann von der SPD Anfang Juli als Co-Geschäftsführer zum EVS gewechselt ist. Mit einem ökumenischen Gottesdienst in Leipzig wird heute die bundesweite interkulturelle Woche eröffnet. Sie steht diesmal unter dem Motto Dafür. Bis zum 4. Oktober findet die Aktionswoche in rund 760 Städten und Gemeinden statt. Geplant sind rund 6000 Veranstaltungen für Vielfalt, Zusammenhalt und Menschenwürde. Im Saarland werden unter anderem Tanzkurse und Workshops angeboten, wie etwa ein saarländischer Workshop für Zugezogene in Völklingen. Die deutsche Fußballnationalmannschaft trifft heute Abend in der Nations League auf Griechenland. Die Partie in Augsburg beginnt um 20.45 Uhr und wird live im Ersten übertragen. Es ist das Heimdebüt des neuen Bundestrainers Jürgen Klopp. Nach dem 1:1 in den Niederlanden strebt sein Team den ersten Sieg an. Die Griechen waren mit einem 2:1 in Serbien erfolgreich in die Gruppenphase gestartet. Und das waren die Nachrichten mit Christian Koch. 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Und das Wetter? Noch vielleicht etwas neblig an Flüssen oder Seen, später sonnig und sehr warm, bis zu 26 Grad im Hochwald, bis zu 29 an der Saar. Und so spätsommerlich geht's auch in die neue Woche, die Nächte kühl.

0: ist die Alternative für Deutschland, die AfD. Eine große Zahl an Menschen hat ihre Stimme für die AfD abgegeben. Sie will, dass sie Regierungsverantwortung übernimmt. Das gilt es erstmal festzuhalten. Doch warum ist das so und wie schafft sie das? Obwohl sie teilweise gesichert rechtsextrem ist, radikal und ausgrenzend ihr Programm formuliert und ganz offensichtlich auch die Spaltung unserer Gesellschaft vorantreibt. Der Journalist, Filmemacher und Autor Olaf Sundermeier ist Experte für politischen Extremismus, nicht nur von rechts. Und er hat jetzt das Buch Blaues Land vorgelegt. Er fordert einen neuen Umgang mit der AfD, wie der aussehen soll und wie diese Partei eigentlich funktioniert. Darüber wollen wir heute mit ihm sprechen. Gruß nach Berlin. Guten Morgen, Olaf Sundermeier.
1: Hallo, guten Morgen, Herr Marmit.
0: Herr Sundermeier, ganz nüchtern betrachtet, die AfD ist die neue Volkspartei. Würden Sie das unterschreiben?
1: Das trifft für einige Regionen auf jeden Fall zu. Dort, wo sie besonders stark ist, wenn wir auf Wahlergebnisse in Sachsen-Anhalt und Mecklenburg-Vorpommern schauen, aber auch auf die Stärke der AfD in anderen Bundesländern, dann ist sie hier wahrgenommen von sehr vielen Wählern, die neue Volkspartei, und andere sind es eben nicht mehr. Wir haben gesehen, dass die CDU in Mecklenburg-Vorpommern sogar an der 5%-Hürde gescheitert ist, dass die SPD vor allen Dingen in den südlichen Ostländern deutlich scheitert. Die AfD ist in Teilen Deutschlands die neue Volkspartei, wenn es sowas überhaupt noch gibt.
0: Volkspartei schwingt ja erstmal mit. Früher war alles gut, kann man vielleicht auch sagen. Ist das jetzt so eine Volkspartei, wenn man das so will, wie die anderen Parteien das auch vielleicht mal waren? Oder ist das was anderes?
1: Wie die anderen Parteien das waren. Wenn ich auf Sachsen-Anhalt schaue, dort im Wahlkampf die Familienfeste, die die AfD dort veranstaltet hat mit mehreren tausend Menschen, Kinderschminken, Bratwurststand, Bierverkauf, politische Reden, sehr viele Familien mit kleinen Kindern, die dort in großer Zahl sich versammeln und auch so etwas vermitteln. Und das ist das Geheimnis der AfD in dieser Region, wie die Zugehörigkeit zu einer Volksgemeinschaft, dann erinnert mich das persönlich, bin im Ruhrgebiet aufgewachsen an SPD-Sommerfeste Mitte der 80er Jahre, wo die SPD tatsächlich eine Volkspartei war und in ähnlicher Weise mobilisiert hat, wie das heute nur der AfD in einigen Regionen Deutschlands gelingt, und zwar dort, wo es den anderen Parteien nicht mehr gelingt. Das gelingt der CDU nicht, der SPD nicht und den kleineren Parteien ohnehin nicht. Die AfD durchdringt die Gesellschaft, erreicht vor allen Dingen auch Milieus und Gruppen außerhalb des eigenen Milieus. Ansonsten komme ich auf kein Wahlergebnis von rund 44% in Sachsen-Anhalt. Und das macht eine Volkspartei aus, die vor allen Dingen auch dort präsent ist in der Fläche, wo andere Institutionen nicht mehr präsent sind.
0: Ein Unterschied dürfte doch sein, dass die AfD ausgrenzt und ganz klar definiert, wer dazugehört und wer nicht. Haben das die anderen vorher auch so getan? Oder ist das vielleicht sogar das, wie Sie vorhin gesagt haben, das Geheimnis, was da praktisch genutzt wird, dass man sich ganz klar positioniert?
1: Da möchte ich an dieser Stelle widersprechen. Es ist eine menschenfeindliche Partei mit ihrer Programmatik, die bestimmte Menschen einfach ausgrenzt, migrantische Gruppen, Kulturschaffende, Menschen, die sich als links verstehen, queere Menschen. Aber in den Regionen, wo sie stark ist, passiert genau das Gegenteil. Wir haben eine relativ homogene Gesellschaft im Osten Deutschlands. Die Mehrheitsgesellschaft dort fühlt sich mitgenommen, eingeladen als Teil einer Volksgemeinschaft und eben nicht ausgegrenzt. Und das macht auch das Geheimnis des Wahlerfolges der AfD aus. Das erlebe ich aber ausschließlich in Gegenden, wo die AfD diese enormen Wahlergebnisse erzielt, dass man wirklich Gemeinschaft vermittelt, auch auf den Dörfern, auf einzelnen Orten. Ich war vor 2 Jahren mal bei der Wahl eines AfD-Bürgermeisters in einem Dorf in Vorpommern, 700 Einwohner, bei der Landtagswahl jetzt zuletzt über 70%. Das Erste, was der Mann dort gemacht hat, dieser gewählte Bürgermeister, ist das ganze Dorf einzuladen, Kuchen, Kaffee, Bier und Bratwurst auf eigene Kosten. Ich bin dabei gewesen und die Menschen dort sagen, Mensch, hier ist ja eine Gemeinschaft, so wie früher, wie wir das im Osten erlebt haben. Irgendwie, das finden wir klasse, das bringt die Menschen wieder zusammen. Diese Vereinzelung der vergangenen Jahrzehnte, das wollen wir nicht mehr. Und die AfD schafft das tatsächlich, Menschen zusammenzubringen. Und das steht natürlich im krassen Gegensatz

0: zu dieser Programmatik, die bestimmte Gruppen ausschließt. Diese Gruppen sind aber in solchen Landstrichen überhaupt nicht so zahlreich und auch nicht die Mehrheitsgesellschaft.
1: Nehmen wir doch mal das, was Sie gerade gesagt haben, also die Radikalität, die Fremdenfeindlichkeit, die völkischen Positionen der AfD und die mediale Abdeckung, die es auch darüber schon immer gegeben hat und nach wie vor gibt. Bringt das die weiter, die dagegen sind, dagegen wettern, oder bringt es die weiter, die das vertreten? Also wie funktioniert das?
0: Beides. Also das ist ja das Irre. Also die Gesinnungsgemeinschaft, die von der AfD angeführt wird. Die AfD ist ja nur eine Partei als parlamentarischer Ausdruck einer gesamten Bewegung, einer wachsenden Gesinnungsgemeinschaft. Die schweißt das in erheblichem Maße zusammen, wenn überall anders in Politik und Medien von einem AfD-Parteiverbot gesprochen wird. Wenn wir dauerhaft darauf hinweisen, dass das eine im Wesen rechtsextremistische Partei ist, die AfD, und sie ist nichts anderes als eine im Wesen rechtsextremistische Partei, dass wir immer wieder darauf hinweisen, dass sie vom Verfassungsschutz als rechtsextremistisch eingestuft wird in einigen Landesverbänden, das ficht bei der wachsenden Anhängerschaft der AfD in diesen Gegenden, ficht die nicht an. Es ist dort überhaupt kein Thema, weil die Normalisierung des Rechtsextremismus den Wahlerfolgen der AfD vorangegangen ist. Und das Ganze über viele Jahre, über Jahrzehnte, möchte ich sagen, so dass an einigen Orten, zum Beispiel auch in dem Dorf im Havelland in Brandenburg, wo ich lebe, das gar nicht das Problem ist. Das wird nicht als Problem wahrgenommen, weil die Menschen, die durch Rechtsextremismus abgewertet werden oder gemeint sind, dort nur in geringer Zahl leben und somit auch diejenigen, die nicht unbedingt die AfD unterstützen oder wählen, sie als solche gar nicht als Problem wahrnehmen. Damit ist sie absolut normalisiert und durch erhebliche Wahlerfolge dann auch legitimiert. So wurde die AfD zur Volkspartei.
1: Wir werden noch mal genauer drauf schauen, natürlich nicht nur in den von Ihnen angesprochenen Gebieten, sondern Sie schreiben ja auch über den Westen, den sogenannten, also auch NRW beispielsweise. Und natürlich wollen wir auch noch drauf schauen, wie sich
0: die Westpfalz
1: oder wie sich das Ganze dann eben auch formiert hat und wer da mit dahinter steht. Heute mit Olaf Sundermeier hier bei Fragen an den Autor. Und das Buch heißt Blaues Land, Überleben mit der AfD. Ihre Fragen gerne 0681 65 100 ist die Nummer, die Sie anrufen können. 0681 65 100, auch die Nummer, an die Sie eine WhatsApp schreiben können, eine Sprachnachricht oder als Text. Oder Fragen an den Autor @sr.de. Alles klein, alles zusammen, gerne Ihre Fragen an Olaf Sundermeier. Also für alle, die uns gerade zuhören im Podcast oder auch in der Wiederholung später, es ist der Sonntag nach der Landtagswahl in Mecklenburg-Vorpommern und in Berlin. Olaf Sundermeier ist unser Gast. Herr Sundermeier, erstmal zu Ihnen nochmal ganz persönlich. Sie stellen sich ja, kann man sagen, als Journalist seit Jahren extremistischen Positionen, journalistisch vor allen Dingen. Was hat das auch persönlich mit Ihnen gemacht? Ist das immer noch Ihr Job?
0: Ja, das ist immer noch der Job, aber es lässt sich nicht mehr trennen als Figur, die öffentlich zu diesem Thema arbeitet, als Mensch. Ich habe als Reporter, als Journalist, aber auch als Mensch arbeite ich seit 2014 in einem anderen Land. Seit dem Aufkommen von Pegida und den hohen Wahlerfolgen der AfD in den östlichen Bundesländern, wo ich selbst lebe, auch arbeite dort. Ich habe vor über 20 Jahren, als Hörfunkreporter in Frankfurt-Oder an der Grenze zu Polen für den RBB zu arbeiten und habe dann den kommenden Aufstieg der AfD von Anfang an miterfolgt. Der Zusammenschluss extremistischer Positionen, Gruppierungen, die wir immer schon hatten in Deutschland, mit der gesellschaftlichen Mitte ist im Prinzip in diesen Regionen, über diese Regionen 2014 über uns gekommen. Und seitdem ist auch die Arbeit und das Leben für mich und die Arbeit als Reporter etwas anderes, weil man mit dauerhaftem Widerstand zu tun hat, egal wo man hinkommt. Damit meine ich nicht zwangsläufig nur Bedrohungen oder möglicherweise auch physische Angriffe. Auch das gibt es in Einzelfällen, sondern der Widerstand, dass die Leute Medienberichterstatter überhaupt gar nicht mehr als solche wahrnehmen. Wir erinnern uns an diesen Lügenpresserufe, die aufkamen zu Pegida, und dieser Zweifel an der Demokratie, an ihren Institutionen, auch an den Medien, ist mittlerweile so weit verbreitet, dass die Arbeit als Journalist da sehr, sehr viel schwieriger geworden ist, überhaupt mit Menschen in den Austausch zu kommen.
1: Sie schreiben in Ihrem Buch, Sie wollen nicht bekämpfen, sondern Sie wollen aufklären. Wie schwierig ist das denn dann, wenn man dem ja so ausgesetzt ist, was Sie gerade beschreiben?
0: Naja, irgendetwas zu bekämpfen ist nicht meine Aufgabe als Berichterstatter, als Reporter, als Journalist, sondern ich zeige, was ist. Ich komme auch zu einer Analyse im Nachgang, aber ich möchte der Öffentlichkeit zeigen, wie die Mechanismen sind, wie die Strukturen sind, wie die AfD funktioniert, wie der Rechtsextremismus funktioniert, welche Rolle die AfD als im Grunde genommen parlamentarischer Arm des Rechtsextremismus spielt, in die Gefahr, dort sich als Aktivist oder Bekämpfer zu verfallen. Da komme ich nicht, weil das nicht meine Aufgabe ist als Journalist. Und bei solchen Anfeindungen, da entwickelt man sich einfach, das ist einfach die Macht der Gewöhnung, ein dickes Fell. Und im Übrigen habe ich mit sehr vielen Menschen zu tun, auch da, wo ich lebe, die möglicherweise auch die AfD wählen, den ich als Mensch begegne, ob in der beruflichen oder in der privaten Auseinandersetzung. Und das Entscheidende sind dort einfach die roten Linien und andere mein Gegenüber nicht als Feind anzusehen, wo, so wie die AfD leider sehr viele Medienschaffende, zudem die AfD sehr viele Medienschaffende erklärt.
1: Das wäre so ein zentraler Punkt. Sie schreiben auch darüber, wie damit umgehen, wenn man eben angefeindet wird. Martin Rees aus Dortmund hat dazu eine Frage geschrieben. Vielen Dank dafür. Er würde ganz gerne von Ihnen wissen, Herr Sundermeier, wie empfinden Gegnerinnen und Gegner der AfD das Level an Mikroaggression in der Umgebung beispielsweise von AfD-Wahlveranstaltungen oder in AfD-Hochburgen? Da ist oft eine andere Tonlage, mangelnder Respekt den Medien gegenüber. Was sagt da der Autor? Ist das agitative Auftreten bereits die Vorfahrt? Phase struktureller Gewalt oder oft nur so ein rhetorisches Drohgebärden?
0: Nein, also am Ende steht Gewalt auf jeden Fall. Gewalt ist jederzeit möglich, jetzt nicht nur gegen Medienvertreter, Journalisten oder jemand, der persönlich ausgemacht wird, wie ich beispielsweise, der bei solchen Veranstaltungen einfach persönlich und namentlich bekannt ist. Das meint natürlich auch andersdenkende Menschen, die sich dort aufhalten würden an solchen Orten. Örtlich und zeitlich begrenzt findet dort eine Art Raumnahme statt durch die AfD und ihre Gesinnungsgemeinschaft und eine Stimmung, das hat jetzt der Hörer dort sehr gut beschrieben. Ich habe das erste Mal bei Pegida erlebt und dann wurde das immer größer. Das gab es nur in Ostsachsen, nur in Sachsen, dann auch in Brandenburg, dann auch an Orten, an denen ich lebte. Dieser Aggregatzustand, dieser gesellschaftliche Aggregatzustand einer aggressiven Grundstimmung und ablehnenden Haltung all denjenigen gegenüber, die die AfD und ihre Gesinnungsbrüder als Feind erkennt. Ich habe mich daran gewöhnt, auch irgendwie immunisiert und gehe da einfach mit um, indem ich stabil bleibe und weiter meine Aufgabe erledige. Aber sehr viele Menschen nehmen das natürlich als solches wahr, weichen dem auch, was dazu führt, zum Beispiel, dass ich zahlreiche Kollegen kenne, die sagen, ich möchte gerade diese Themen gar nicht bespielen, ich möchte nicht an diese Orte gehen, ich möchte mich da gar nicht aufhalten, weil ich einfach frei von diesem Gefühl sein möchte, im Prinzip einer latenten Bedrohung ausgesetzt zu sein, oder ich würde diese Stimmung einfach als feindselig bezeichnen.
1: Sie schreiben über den Bundestag auch, der zunehmend zur Kampfzone geworden ist. Ist das auch Teil des Ganzen?
0: Ja, das ist ein Gesamtkonzept, der einer Strategie folgt. Ich sitze jetzt gleich hier im Hauptstadtstudio in Berlin, gleich nebenan, neben dem Bundestag. Das ist die Kampfzone. Das ist eine Schilderung aus der Wahrnehmung vieler anderer Politiker, Abgeordneter im Bundestag, der anderen Parteien, die sich durch das aggressive, lautstarke, hemmungslose Auftreten der AfD dort einfach bedrängt fühlen, in besonderer Weise unter Druck gesetzt fühlen. Und diese Massivität erlebt man im Bundestag. Ich bin dort jetzt nicht so oft, weil das nicht mein Tätigkeitsbereich ist, aber kenne den Bundestag jetzt auch von Beginn an hier in Berlin. Seitdem die AfD mit dieser riesigen Bundestagsfraktion mit 151 Bundestagsabgeordneten Anfang vergangenen Jahres hier eingezogen ist in den Bundestag. Und dieser Klimawandel, der im politischen Raum ist, in den Parlamenten, den überträgt die AfD und ihre Gesinnungsgemeinschaft auch auf die Gegenden, wo sie sehr stark ist. Und das muss man aushalten wollen und aushalten können. Wenn man das einmal mal so ein bisschen irgendwie den Weg gefunden hat, lässt sich das dort leben. Ich lebe dort sehr gerne. Aber man muss eine innere Haltung dazu entwickeln, sich dadurch nicht zu sehr beeinflussen zu lassen. Denn nicht jeder Mensch, der die AfD wählt, ist erfüllt von diesem Hass.
1: Das wäre jetzt so ein zentraler Punkt, glaube ich, gleich zu Beginn oder jetzt im Lauf der Sendung mit Sicherheit eine Frage, die immer häufiger auftritt. Wie damit umgehen? Sie sagen, man muss eine eigene Haltung entwickeln und muss das Gegenüber auch als Menschen wahrnehmen. Das fällt mitunter ja vielleicht dann auch schwer, da die Kontenance zu bewahren bei der Radikalität, die einem da entgegengebracht wird, ganz zu schweigen von vielleicht auch Gewalt oder Lautstärke. Wo finden Sie sozusagen Ihr Scharnier, um zu sagen, ich kann da immer noch auch danach ruhig schlafen?
0: Da habe ich überhaupt keine Probleme mit. Also Menschenwürde ist universell. Ja, Artikel 1 Grundgesetz, das ist ja das, was die AfD in ihrer Programmatik zentral in Frage stellt. Aber diese Menschenwürde, die gilt eben auch für Leute, die AfD wählen, die AfD-Anhänger sind, Sympathisanten oder möglicherweise AfD-Funktionäre. Und wenn man das verinnerlicht hat, den respektvollen Umgang mit allen Menschen als Journalist ohnehin, aber auch im Privaten, dann kann man damit in einer direkten Auseinandersetzung, in einer direkten Begegnung auch einen Weg finden, weil einem die Menschen, und jetzt, ich bin ja nicht dauerhaft auf irgendwelchen AfD-Wahlpartys, AfD-Veranstaltungen, Großdemonstrationen unterwegs, wo diese Anfeindung massiv ist und sich das auch das Kollektiv dieser Gesinnungsgemeinschaft im Prinzip so hochjazzt, wie wir das auch im Internet erleben, gegen ihre mutmaßlichen Gegner oder die Menschen, die sie als Feinde erkennen. In einer ganz normalen, privaten, alltäglichen Begegnung kann man einfach über den persönlichen Austausch überzeugen. Und für mich ist es nicht erheblich, ob jemand die AfD wählt oder nicht, sondern die roten Linien sind entscheidend, ob Menschenfeindlichkeit sich auch im Alltag Bahn bricht. Und da gilt es dort dann ganz entschieden zu intervenieren, unabhängig davon, welche Partei jemand wählt. Denn Menschenfeindlichkeit ist nichts, was die AfD exklusiv hat.
1: Olaf Sundermeier zu Gast heute bei SR Kultur. Fragen an den Autor. Blaues Land, Überleben mit der AfD heißt das Buch. Ihre Fragen gerne. 0681 65 100 ist die Nummer, die Sie anrufen können. Eine WhatsApp-Nachricht oder Fragen an den Autor @sr.de. Da können Sie eine Mail schicken und dann sind Sie hier mit in der Sendung. Ihre Fragen an Olaf Sundermeier. Eine erste Frage telefonisch.
2: Meine Frage ist an den Autor. Weil er auf Festen war, wo ein Bürgermeister ein Fass Bier ausgibt, das gibt es bei uns auch noch. Und dann eine Partei, die lügt, absolut eine Lügenpartei ist, total rechts ist. Und solches hatten wir schon mal. Und da sollen sich die Leute bitte dran erinnern. Und dass wir solche Menschen schon als Rassisten, NSDAP, Hitler etc. hatten. Und ich kann nur sagen, ich bin durch unsere Familie wurde sehr brandgemarkt. Ich habe 3 meiner Onkel durch den Krieg verloren. Das soll er mal bitte den Leuten erklären. Und alles andere, wenn die nicht lügen werden, wäre ich seiner Meinung. Aber ich kann doch niemanden Politiker, die noch mehr lügen, wie die jetzigen Politiker.
1: Herr Sundermeier. War mehr ein Statement.
0: Die Frage nicht. War mehr ein Statement.
1: Genau.
0: Also dem kann ich begegnen. Rassismus ist ja etwas, das muss man wahrnehmen als solches. Und ich habe beschrieben, dass die Großzahl, also im Prinzip die Menschen, die die AfD wählen, in den Regionen, wo sie von großer Zahl ja davon gar nicht betroffen sind und das auch nicht als solches wahrnehmen, das insofern auch überhaupt kein Thema ist. Und wenn wir auf den Krieg schauen, da muss ich jetzt ein bisschen ergänzen, Regionen wie zum Beispiel Vorpommern, wo die AfD jetzt zuletzt in den Wahlkreisen zu über 50, teilweise 60% gewählt wurde, dort sehen sich die Menschen auch über die Generation eher als Opfer des Krieges, ja, also jetzt nicht als Opfer derjenigen, die den Krieg ausgelöst haben, die Nationalsozialisten, sondern die AfD betreibt ja eine, das ist auch Teil dieser Umkehrung von Erinnerungskultur, Deutsche als Opfer zu sehen und nicht als Täter des Krieges, dass man sagt, der 8. Mai, der Tag der Erinnerung an den Ende des Schreckens des Nationalsozialismus, ist kein Tag der Befreiung, wie Richard von Weizsäcker das mal gesagt hat, sondern es ist kein Tag zu feiern. Es ist ein Tag der Trauer. Das redet die AfD den Menschen ein. Das verfängt in besonderer Weise. Und insofern ist so ein bisschen dieses, wir hatten doch so einen schrecklichen Krieg und wir sehen, wo Rechtsextremismus oder Faschismus die Gesellschaft am Ende hintreiben kann, dann nichts, was da präsent ist oder die Leute davon überzeugen könnte, der AfD nicht hinterherzulaufen.
1: Sie sagen immer Gesinnungsgemeinschaft, die dem Ganzen zugrunde liegt. Der Hörer hat es ja auch so ein klein bisschen angedeutet. Die hatten wir schon mal, hat er, glaube ich, gesagt. Das geht in Richtung NSDAP, in Richtung Nazis. Sie schreiben allerdings darüber, also diese Nazi-Keule in Anführungszeichen, das hilft alles nichts, weil es geht auch um die Wählerinnen und Wähler auf der einen Seite und auf der anderen Seite die, die eben als Gesinnungsgemeinschaft in diese Partei hineinarbeiten. Vielleicht können Sie das kurz auseinander dröseln.
0: Also die AfD, wir können von der Mosaikrechten reden. Das ist tatsächlich ein Konzept, ein Modell, was von ihnen selbst stammt, von den sogenannten neuen Rechten, den einflussreichen ideologischen Konzepten, die der AfD zugrunde liegen. Die neuen Rechten sind im Prinzip die Rechten, die sich nicht mehr auf den historischen Nationalsozialismus beziehen, sondern die rechte Politik, die völkisch-nationalistische Weltanschauung ohne historische Bezüge verstehen und auch deswegen erfolgreich sind, weil man sich von diesem Neonazi-Kram und dieser ganzen NS-Symbolik getrennt hat. Die legen zugrunde, dass die AfD Teil der Mosaikrechten ist. Das bedeutet, sie ist der größte Teil als politische Partei, als Apparat, die in den Parlamenten sitzt, als Parteiapparat, aber dazu gehören eben wirklich auch zahlreiche unabhängige kleinere Gruppen, dazu gehören rechtsalternative Medien, dazu gehört die identitäre Bewegung, alle möglichen Aktivisten, Initiativen, Pegida, Demonstrationsinitiativen, die Teil dieser Organisationsform sind, dieser Bewegung. Da um diese Mosaikrechten herum gibt es halt Unterstützer, Sympathisanten, Anhänger und Wähler, die immer mehr werden. Man kann aber nicht sagen, dass jeder Wähler, der sich schon mal für die AfD entschieden hat oder aus Verdruss über die anderen Parteien oder über die Demokratie als solche, selbst ein Rechtsextremist ist. Das bezieht sich nur auf den geringeren Teil der Leute mit einem geschlossenen rechtsextremistischen Weltbild, die tatsächlich nicht mehr zu erreichen sind. Aber das Gros der Wähler sind Menschen, die eben keine Rechtsextremisten sind und die man auch noch erreichen könnte und für die das Ziel der demokratischen Parteien gilt, das Vertrauen dieser Leute zurückzugewinnen. Und wenn man die pauschal über Jahre als Rechtsextremisten diffamiert, so wie das teilweise auch in der Öffentlichkeit, in den Medien und in der Politik geschehen ist, dann treibt man die der AfD im Prinzip immer noch weiter in die Arme. Und das ist für mich einer der Kardinalsfehler, die in den vergangenen Jahren im Umgang mit den Wählerinnen und Wählern der AfD gemacht wurde. Das ist unabhängig davon, dass man sagen muss, erkennen muss, das deuten muss, dass diese Partei in ihrem Kern rechtsextremistisch ist, aber nicht die große Zahl ihrer Wähler, mit denen wir umgehen müssen.
1: Wie
0: das sind 30-40%.
1: Wie umgehen?
0: Umgehen müssen? Nach den gängigen demokratischen Prinzipien, nach den gängigen demokratischen Regeln. Man darf nicht den Fehler machen, zu denken, dass es ein Wundermittel gibt. Ich habe neulich eine Veranstaltung gemacht, eine Diskussion in Bayern, da war jemand aus dem Bildungsministerium aus München da, der fragte, was ist das Gegengift gegen die AfD? Das gibt es nicht. Das ist die Demokratie als solche. Es gibt kein Wundermittel gegen den erfolgreichen Populismus der AfD. Ein Mittel, das die anstrengende inhaltliche Auseinandersetzung mit ihr vermeidbar machen würde. Und dieser Irrglaube ist ebenso falsch, wie er verbreitet ist. Auch die Demokratie ist nicht per se wehrhaft, wie man immer von der wehrhaften Demokratie spricht, sondern die ist dann nur wehrhaft, wenn die Demokraten es sind. Und das sind wir alle in der alltäglichen Auseinandersetzung mit Menschen, die von Menschenfeindlichkeit überzeugt sind, oder auch in der politischen Auseinandersetzung mit der AfD, in den Parlamenten, auf der Straße, in allen möglichen Situationen, dem nicht zu weichen, sondern sich dem zu stellen und in die inhaltliche Auseinandersetzung mit der AfD zu gehen, sich an einen Rednerpult zu stellen und die AfD als Nazis zu beschimpfen, hat sie bislang in keinster Weise kleiner gemacht, diese Partei, eher größer. Das ist nicht zielführend. Die Menschen haben ja Gründe, Motive dafür, warum sie die AfD wählen. In erster Linie, weil sie enttäuscht sind von den übrigen Parteien, weil sie den Eindruck haben, dass die Probleme, die sie als drängendste wahrnehmen, von den anderen Parteien nicht gelöst werden. Insofern muss politisches Handeln darauf ausgerichtet sein, Probleme zu lösen, um auch das Vertrauen der Menschen, die der Demokratie von der Fahne gegangen sind, zurückzugewinnen. Über Nähe, über Präsenz in der Fläche, über persönliche Ansprache und auch über Zuhören und Wertschätzen der Menschen und nicht über ein pauschales Urteil, dass wenn jemand eine kritische Meinung zur Migrationspolitik hat, den kategorisch als Nazi, Rechtsextremist oder sonst etwas zu diffamieren.
1: Olaf Sundermeier ist heute zu Gast bei Fragen an den Autor. Eine weitere Frage.
3: Die AfD plakatiert Deutschland aber normal und hat im Wahlprogramm für Sachsen-Anhalt genau die Gruppen und Institutionen auf dem Kieker, die auch die Nazis auf dem Kieker hatten. Exklusion behinderter Kinder, Exklusion fremder Kinder, Exklusion der Queeren, Stummmachen der Linken, des Freien Rundfunks und der kulturellen Avantgarde, Stichwort Bauhaus. Der Humus, auf dem der Rechtsextremismus gedeiht, ist das gesunde Volksempfinden und seinen Wortfamilien um Begriffe wie normal, gesund, rein, stark und so weiter. Frage an den Autor. Müssen wir im Blauen Land wieder vom Mitläufer als eigentlichem massenhaften Träger der rechten Ideologie sprechen und den Wähler statt der paar Bonzen zu Recht beschimpfen?
0: Vielen Dank. Erst zunächst einmal, ich teile den Befund des Hörers zu 100%, ne, den der eingangs zusammengefasst hat über die Programmatik der AfD in Sachsen-Anhalt. Und jetzt ist natürlich die Frage, wie gehen wir damit um? Die AfD schafft es, eine Volksgemeinschaft zu gründen und auch in Stellung zu bringen gegen diese Initiativen, die sie als feindselig dort ausmacht. Und genau da muss Politik anfangen und das Vertrauen der Menschen zurückzugewinnen. Sie muss präsent sein. Die AfD ist in der Fläche präsent in Sachsen-Anhalt seit vielen Jahren. Die anderen Parteien sind es nicht. Die gerieren sich als Kümmerer, und zwar faktisch, nicht nur im Wahlkampf. Das müssen andere Parteien auch machen und die Menschen davon zu überzeugen. Jetzt nur in Panik zu verfallen, weil die AfD die Landeszentrale für politische Bildung abschaffen möchte, den Kirchen das Geld wegnehmen, Schule ohne Rassismus verbieten will, all diese Initiativen schleifen oder die Lehrpläne in den Schulen in Sachsen-Anhalt umschreiben, um am Ende mehr Bismarck und weniger Hitler zu unterrichten. So ein Zitat des potenziellen Bildungsministers in Sachsen-Anhalt. Das hilft nichts. Meine große Sorge ist das ist die Schwäche, ist die Angst und die daraus folgende Lähmung der demokratischen Mehrheit. Und die Mehrheit ist immer noch demokratisch, weshalb die AfD zwingend eine absolute Mehrheit erreichen muss, um überhaupt in die Regierung zu kommen. Sie versucht, gesellschaftlichen Wandel so weit voranzutreiben, dass sie eine Mehrheit der Menschen auf ihre inhaltlichen Ziele vereint, um am Ende dann in Wahlen eine absolute Mehrheit zu bekommen. Und die anderen Parteien und wir alle, die demokratische Mehrheit, die wir immer noch sind, müssen in Summe dazu beitragen, dass die AfD nicht in diese absolute Mehrheit kommt. Da muss man an Sachsen-Anhalt schauen und fragen, wo sind denn dort die Fehler gemacht? Welche Fehler hat zum Beispiel der ehemalige Ministerpräsident Rainer Haselhoff gemacht, der sehr viel zu spät sein Amt übergeben hat an einen Nachfolger, Sven Schulze, der gerade mal 7 Monate Zeit hatte im Wahlkampf, um sich dieser geölten Wahlkampfmaschine und dieser wirklich sehr starken, über Jahre gewachsenen AfD entgegenzustellen. Dort wurde ein drastischer Fehler gemacht von einem einzelnen Politiker, nicht nur dieser eine Fehler, dieses einen Politikers. Aber daraus müssen andere Bundesländer auch die Lehre ziehen und sagen, wie stellen wir uns politisch mit unserem Personal auf, um eine Mehrheit gegen die AfD versammeln zu können.
1: Sie sprechen
0: diese
1: von
0: Fragen stellen sich nächstes Jahr zum Beispiel auch im Saarland zu den Landtagswahlen oder zu Landtagswahlen in Nordrhein-Westfalen, wo die AfD noch nicht so stark ist, aber auch ein Potenzial von um die 20% hat.
1: Sie schreiben ja auch so schön anhand einzelner Ortsteile oder Stadtteile, kann man schon fast sagen, auch in Nordrhein-Westfalen durchaus in Ihrem Buch mit drin, wo es eigentlich denselben Weg geht, dass man in so einen gewissen Anhaftungsgrund findet, dass die AfD dort sich immer weiter hervortut und sei es ein Überfall oder Bankraub auf ein Depot und sofort wird das politisch vereinnahmt. Sie sind bei Backfesten, bei Buchmessen, lokalen Treffpunkten, Sie nutzen die Medien und so weiter, darüber schreiben Sie. Auch die Bauernproteste werden instrumentalisiert, um eben diese Positionen weiter zu streuen, weiter zu verbreiten. Ist das denn der Weg dann für die anderen Parteien auch, wenn man das jetzt einfach mal als Gegenprogramm nehmen würde? Sprich, wir brauchen wieder mehr Bratwurst von der SPD und die CDU muss dann auch bei Bauern Protesten Flagge hissen.
0: So hat es ja die SPD und die CDU oder auch die ehemalige Linke, die PDS, die eine Volkspartei im Osten gewesen ist, auch gemacht, dass man tatsächlich als Kümmerer vor Ort war, dass man präsent war. Aber im Laufe einer Technokratisierung von politischen Parteien, auch von Machtapparaten, ist man viel zu sehr in die Distanz zu den Menschen gekommen. Und ich beobachte ganz deutlich, vor allen Dingen auf der kommunalen Ebene, aber auch bei Landtagswahlen, ob ich jetzt nach Baden-Württemberg schaue, wo Cem Özdemir als Ministerpräsident mit so einem Konzept gewählt wurde, wie Manuela Schwesig jetzt in Mecklenburg-Vorpommern zwar die AfD als stärkste Partei nicht verhindern konnte, aber immerhin noch genügend Wähler hinter sich versammeln könnte, um mutmaßlich eine stabile Regierung bilden zu können, die tatsächlich diese Antwort über die Persönlichkeit gefunden haben, die präsent sind in der Fläche, die ansprechbar sind. In einem kleinen Bundesland mit 1,4 Millionen Einwohnern wie Mecklenburg-Vorpommern, großes Land, kleine Einwohnerzahl, ist es möglich, dass eine Ministerpräsidentin den Menschen begegnet, über kurz oder lang im Prinzip sehr viele Leute erreicht, die Bürgermeister, die Landräte, die dürfen sich nicht zurückziehen in ihren Landratsämtern und Rathäusern, sondern die müssen wieder bei den Leuten sein, wie ich glaube, das ist ein Zitat von Kurt Beck, der ja mal SPD-Ministerpräsident in Rheinland-Pfalz gewesen ist, im Prinzip, wo die AfD auf die gleiche Weise vor allen Dingen in den strukturschwachen Regionen und auch in den im ländlichen Raum der Westpfalz mit diesen Konzepten Erfolg hatte, und dem müssen andere Parteien, Politiker, vor allen Dingen Persönlichkeiten sich entgegenstellen. Und ich stelle mir sehr häufig die Frage, ob die aktuelle Politikergeneration überhaupt noch die Fähigkeiten entwickeln konnte und die Bereitschaft besitzt, sich im Prinzip dem auszusetzen, weil das Arbeit ist. Es ist anstrengend. Man hat es mit Widerstand zu tun. Die AfD und ihre Gesinnungsgemeinschaft sind im Widerstand, durchlaufen den Weg durch die Institutionen und wollen am Ende in eine Position der Macht erlangen kommen und das mit einer Energie, die es jedem, egal ob Journalisten, Lehrer, Politiker, einfach anstrengend macht, diese Arbeit zu tun, aber es gibt keine Alternative dazu. Wir brauchen diesen Typ des Politiker, der einfach vor Ort ist und das aushält.
1: Olaf Sundermeier heute bei Fragen an den Autor. Wir haben noch jede Menge Fragen. Hier die nächste.
4: In einem zunehmend blauen Land muss ich diese Grundannahme wohl revidieren und wohl öfters anstatt, das siehst du doch auch so, wie siehst denn du das, fragen.
1: Also mehr Dialog, mehr Kommunikation?
0: Finde ich sehr gut. Ja, genau das. Wie siehst denn du das und warum? Und nicht gleich pauschal, da kommt jemand mit einer anderen Meinung, die nicht meine ist, im Prinzip urteilen, abwerten, sondern erstmal auch Motive verstehen. Das bedeutet nicht, dass ich jedem Recht geben muss mit seiner Menschenfeindlichkeit, die dort vermittelt wird. Ganz im Gegenteil. Aber grundsätzlich, es gibt große Sorge zu irregulärer Zuwanderung und den drastischen Folgen für die Sozialsysteme, für die Kriminalität bezogen auf einzelne Deliktsfelder und so weiter. Die Menschen haben Sorge im sozialen Bereich, Globalisierung. Es herrscht eine sehr große Verunsicherung unter der Bevölkerung, die am Ende dazu führen kann, die AfD zu wählen, weil man sagt, die übrigen Parteien finden keine Antworten darauf. Aber in der persönlichen Begegnung ist es sehr wohl hilfreich, einfach mal zu fragen, warum denn und wie denn, und lass uns doch mal darüber reden, in Dialog zu treten. Aber das ist anstrengend, vor allen Dingen, wenn man es mit Leuten zu tun hat, die mit einer gewissen Grundaggressivität unterwegs sind.
1: Eine weitere Frage.
5: Die fehlende Geschlossenheit der Regierungshandelnden ist der stärkste Wahlhelfer für oppositionelle Kräfte. Was kann der Einzelne tun, um dem entgegenzuwirken? Allein zu bleiben, wo man ist, dürfte jedenfalls nicht reichen. Es wäre schön, wenn Regierungsverantwortliche endlich regieren würden, ohne permanent auf das Wählervolk zu schielen. In wenigen Monaten sind erneut Wahlen. Die demokratischen Parteien aber sind gerade dabei, durch die fehlende Geschlossenheit sich selbst aufzulösen. Was meint der Autor dazu?
0: Dem stimme ich in Teilen zu. Wir werden jetzt mal auf die Wahlen schauen in Berlin beispielsweise, wo die Linke als stärkste Partei abgeschlossen hat, wo wir aber einen drastischen Wählereinbruch bei der CDU und bei der SPD erleben, die dieses Bundesland oder diese Stadt Berlin über Jahrzehnte regiert haben. Da muss man ganz deutlich sagen, dass dem individuelle Fehler vorausgegangen sind. Zum einen bei der letzten Abgeordnetenhauswahl in Berlin ist Kai Wegner als regierender Bürgermeister hervorgegangen, der mit einem massiven Versprechen an Ordnung und Sicherheit in dieser Stadt kaum etwas davon hat er eingehalten. Noch dazu hat er sich als unglaubwürdiger Politiker in der Öffentlichkeit präsentiert. Und die zentralen Fragen in der Stadt, und das ist in Berlin vor allen Dingen die soziale Frage, der Wohnungs- und Mietmarkt, hat keine dieser Parteien, weder die SPD noch die CDU, auch die Grünen nicht, die zwischenzeitlich regiert haben, in den vergangenen Jahren und Jahrzehnten Antworten drauf gefunden. Über diese Frage ist die Linke zur stärksten Partei in Berlin geworden. Ob sie dann erfolgreiche Antworten hat, das wird man möglicherweise sehen. Aber es geht um Glaubwürdigkeit, um Nähe und um überzeugende Konzepte, Lösungskonzepte für politische Probleme, die den Menschen auf den Nägeln brennen.
1: Sie haben es ja auch vorhin schon angesprochen, Herr Sundermeier, und so habe ich auch ein bisschen den Hörer verstanden mit seiner Frage, dass die Reaktion auf die Wahlerfolge jetzt, wir haben es gerade vorhin auch schon angedeutet, Wahlen, Landtagswahlen im Saarland, Landtagswahlen in Nordrhein-Westfalen vor, und dass die Reaktion darauf der anderen demokratischen Parteien einfach mehr oder weniger immer noch die gleichen Reaktionen sind. Auch wie man sich gegenüber den anderen demokratischen Parteien verhält, habe ich so ein bisschen den Eindruck. Und so habe ich auch den Hörer verstanden. Es wird so weitergemacht wie bisher. Man könnte jetzt vielleicht noch den Bundeskanzler nehmen als Beispiel, der sagt, ich mache weiter. Also von daher, ist das so eine Reaktion, wo Sie sagen, es geht eigentlich nicht mehr?
0: Wir hatten ja das Problem schon vor Jahren, wenn man mal drauf schaut, wann war eigentlich der springende Punkt. Die Politik ist in Panik geraten seit dem 6. September, seit den Landtagswahlen in Sachsen-Anhalt, wo die AfD in eine Position gekommen ist, die sie möglicherweise in die Landesregierung bringen kann. Seitdem sind die Parteien in heller Aufruhr und in Panik. Wenn ich jetzt mal einige Wahlen zurückgehe, dann lande ich irgendwann mal spätestens 2019, wo die AfD überall auf über 20% kam bei Wahlen in den östlichen Ländern, die anderen es nochmal geschafft haben. Dann kamen die nächsten Wahlen 2024. Die Ministerpräsidenten konnten trotzdem im Amt bleiben, ob in Sachsen, in Brandenburg oder auch in Thüringen, wo man es immer noch geschafft hat, eine Regierung gegen die AfD zu stellen, ohne etwas zu ändern. Und während dieser Zeit hat sich die AfD unfassbar professionalisiert. Vor allen Dingen ist sie zu einer inneren Geschlossenheit gekommen, hat auch diese Flügelkämpfe überwunden. Und bei den anstehenden Landtagswahlen in Nordrhein-Westfalen und im Saarland, würde ich sagen, ist man an einer ähnlichen Situation wie 2019 im Osten, wo die AfD auf rund 20% kommen könnte möglicherweise. Und danach wird sich wieder nichts ändern, weil die Regierenden, das sehen wir jetzt in Rheinland-Pfalz oder in Baden-Württemberg, einfach da relativ entspannt eine Landesregierung zusammenbringen können und das verstehen müssen einfach, welche Fehler, welche Defizite sie in den vergangenen Jahren gemacht haben. Und das ist die unmittelbare Nähe zu den Menschen, das Zuhören, das auch berücksichtigen, welche Sorgen und Nöte die Menschen haben und ihnen eine Zukunftsperspektive aufzeichnen. Und das gelingt den Regierenden bislang nicht. Das gelingt der Bundesregierung nicht. Das gelingt auch dem Bundeskanzler bislang nicht. Bei dem ich mir allerdings die Frage stelle, was ist denn die Alternative dazu? Also wir haben ja jetzt eine Frage nach dem System und nicht nach einer einzelnen Person, Friedrich Merz, der Bundeskanzler ist, sondern ist die politische Mitte grundsätzlich noch dazu in der Lage, eine mehrheitsfähige Politik zu machen.
1: Sie schreiben in Ihrem Buch unter anderem auch über den Aufbau einer Kaderpartei, also wie an Akademien mit Schulung Nachwuchsmotivation geschaffen wird. Sie schreiben, wie völkische Gesellschaftsideen propagiert werden, die durchaus auch an nationalsozialistische Konzepte erinnern. Was für Ziele da dahinter stehen, auch Weiterentwicklung von Familie, in Anführungszeichen Weiterentwicklung, Familie, Tradition, Volk, Nation im Rahmen einer Leistungsgemeinschaft, so habe ich mir das mal notiert. All diese Dinge, wenn ich jetzt auf dem Bratwurstfest sitze, um das mal ganz platt auszudrücken, werden die dort formuliert oder schwingen die mit? Sind die vielleicht getarnt? Ja, sind die nicht erkennbar?
0: Die werden dort formuliert. Die werden dort in besonderer Weise formuliert und die Menschen finden das gut. Die fühlen sich mitgenommen, die sehen sich als Teil einer Volksgemeinschaft. Und gerade, wie Sie es gerade beschrieben haben, auch dieses sozialpolitische Konzept der AfD dort, wo sie stark ist und sie ist überall dort stark, wo sie besonders radikal ist, hat ja diese Elemente. Das Soziale, das Nationale bringt sie zusammen, auch wenn in der Programmatik der AfD auf Bundesebene wirtschaftspolitisch ganz andere Dinge stehen. Das vermittelt eine gewisse Wärme und auch Selbstvergewisserung, die andere Parteien bislang nicht vermitteln können. Das gelingt anderen Parteien nicht, das zu vermitteln. Und das macht die AfD stark an Orten, die strukturschwach sind, die außerhalb der öffentlichen Wahrnehmung sind. Das Blaue Land liegt ja nicht nur im Osten Deutschlands. Das liegt auch in Salzgitter, in Kaiserslautern, in Ludwigshafen, in Gelsenkirchen. Überall dort ist die AfD besonders stark. Also in Gegenden, wo die Menschen sich nicht mitgenommen fühlen, wo sie sich benachteiligt fühlen, ob sie es dann im Einzelfall faktisch sind oder nicht. Sie fühlen sich benachteiligt von der Politik, insbesondere in Berlin, aber auch von den Landeshauptstädten nicht so sehr gesehen und mitgenommen. Das haben wir auch in besonderer Weise bei den Bauernprotesten gesehen. Das war für mich so ein bisschen der Ausdruck zwischen Stadt und Land, zwischen den großen urbanen Zentren und der Gesellschaft in den ländlichen Provinzen, wo dieser Bauernaufstand Aufstand, wenn ich den jetzt mal so zugespitzt so nennen darf, diese Bauernproteste im Prinzip Ausdruck dessen waren, der mangelnden Wertschätzung, die Menschen in den ländlichen Regionen insgesamt wahrnehmen und nicht nur Leute, die in der Landwirtschaft arbeiten.
1: Eine weitere
0: Frage. Man fühlt sich so ein bisschen von einer politisch-medialen, urbanen Elite bevormundet, regiert auch nach Zielen und nach politischen Inhalten, die im Prinzip nicht das Leben in diesen Regionen abholt.
1: Wir haben noch jede Menge weitere Fragen. Hier die nächste.
6: Friedrich Merz hat versprochen, die AfD zu halbieren. Probates Mittel sollte die Brandmauer sein, ganz nach dem bewährten Kindergartenmotto: Mit dir spielen wir nicht. Ist es nicht eine automatische Folge, wenn die CDU nur mit Parteien zusammenarbeitet, die links von ihr stehen, dass ihre eigene Politik immer linker wird? Ist es dann nicht eine automatische Folge, dass sie ihre konservativen Stammwähler der Kohl-CDU rechts liegen lässt? Die wählen dann was anderes.
1: Würden Sie dem zustimmen?
0: Ich habe da jetzt zwei Aspekte raus mitgenommen. Zum einen die Repräsentationslücke innerhalb der CDU. Das ist ja die Hauptursache überhaupt über die Gründung der AfD gewesen, wo sich ja sehr viele Menschen versammelt haben. Alexander Gauland, Konrad Adam, viele ehemalige CDU-Mitglieder und Sympathisanten, die sagen, die CDU unter Angela Merkel ist zu links. Wir gründen jetzt eine Partei, die diese Repräsentationslücke füllt. Dem stimme ich auf jeden Fall zu. Ich widerspreche allerdings dem Aspekt zur Brandmauer. Die Brandmauer ist bislang das Einzige, was die AfD davon abgehalten hat, in eine Machtposition zu kommen. Weder in der Bundesregierung, vor allen Dingen in den Landesregierungen, aber auf kommunaler Ebene, in Landratsämtern und Rathäusern, wo sie ja nur in absolut Ausnahmefällen reingekommen ist, weil dort alle anderen Parteien sich regelmäßig zwischen Oberbürgermeisterwahlen in Görlitz und Landratswahlen in Vorpommern-Greifswald dazu verabredet haben oder in der Uckermark auf einen demokratischen Kandidaten insgesamt zu stimmen und nicht gemeinsam mit der AfD zu arbeiten, auch dort, wo sie stärkste Partei ist. Ohne Brandmauer. Ich wiederhole das immer wieder. Das muss man sich vergegenwärtigen. Ohne Brandmauer wäre Björn Höcke spätestens seit 2024 Ministerpräsident in Thüringen. 2024 wurde die AfD zur stärksten Partei gewählt in Thüringen. Wenn die AfD dort Koalitionspartner gefunden hätte, würde sie dort die Landesregierung stellen. Die Brandmauer sorgt dafür, dass die AfD zwingend, egal auf welcher Machtebene, zu einer absoluten Mehrheit kommen muss, um regieren zu können. Das tut sie bislang nicht, und zwar wegen der Brandmauer. Aber bei den Inhalten, so, das heißt jetzt personelle Abstimmung. Wenn ich auf Kommunalparlamente schaue, auf Kreistage, wo die AfD stärkste Partei ist oder wo es starke AfD-Fraktionen gibt, auch in Landtagen, da kann es zwangsläufig gar nicht ohne inhaltliche Abstimmungen mit AfD-Fraktionen geben. Das ist unmöglich. Ganze Kreistage wären nicht mehr handlungsfähig, wenn man keinen Haushalt beschließen kann, weil die AfD einfach die stärkste Partei stellt. Das ist in vielen Kreistagen im Osten Deutschlands so. Im Westen werden wir das sukzessive an verschiedenen Orten auch so erleben. Und da muss es zu einer inhaltlichen Abstimmung auch mit der AfD kommen. Das ist unvermeidbar, unmöglich. Und das ist eine Begriffsschieflage, die wir im Prinzip bei der Bezeichnung Brandmauer haben. Also ich verstehe Brandmauer für dieses Abstimmungsverhalten, eben nicht mit der AfD in politische Partnerschaften zu treten, aber die inhaltliche Auseinandersetzung und auch Abstimmung mit der AfD in den Parlamenten muss selbstverständlich erfolgen.
1: Henning Schuh aus Schweinfurt hat eine Frage geschickt. Der Autor verwendet den Begriff Volksgemeinschaft. Was können Sie da vielleicht noch kurz zu sagen?
0: Das ist das, was ich wahrnehme dort. Also die AfD verwendet diesen Begriff nur sehr zurückhaltend. Viele ihrer Unterstützer und ideologischen Einflüsterer verwenden den natürlich, weil das gleich den Geschmack von Rechtsextremismus hat. Aber das ist das, was die Menschen wahrnehmen dort. In Sachsen-Anhalt, auch in den anderen Gegenden, wo die AfD stark ist, zu sagen, wir sind eine starke Gemeinschaft, wir haben jemanden, der hier unsere Interessen gemeinsam vertritt. Das bedeutet aber allerdings auch, und das ist ganz entscheidend, der Ausschluss von anderen, denn die Frage stellt sich ja, wer gehört denn dazu? Stellt sich die Frage, wer ist denn Deutscher? Wer darf da mitmachen? Und dann kommt man einfach an den Punkt zu sagen, zur Volksgemeinschaft gehören im Prinzip diejenigen, die da mitmachen, die dem zustimmen, die sich dem nicht entgegenstellen oder die nicht nach der nach rechtsextremistischer Ideologie per se aussortiert werden, wie die üblichen Opfergruppen des Rechtsextremismus, die wir ja schon angesprochen haben, Migration in besonderer Weise, vor allem die sogenannte kulturfremde Migration, davon spricht die AfD ja auch immer wieder, queere Menschen, linke Menschen, Kulturschaffende, die eben nicht dazugehören, aber alle anderen fühlen sich gestärkt und versammeln sich als Volksgemeinschaft hinter der AfD und in einer Art und Weise, wie ich das jetzt in Sachsen-Anhalt in den vergangenen Monaten erlebt habe, dort hinter jemandem, dem das gelingt, dem Ganzen auch ein Gesicht zu geben. Das ist bislang einzigartig. Ich sehe das aber auch in anderen Gegenden, in anderen Regionen auf der lokalen Ebene.
1: Herr Sundermeier, noch eine Rückmeldung eines Hörers oder einer Hörerin hat leider den Namen nicht drunter geschrieben in Sachen Sachpolitik. Unter anderem die CDU unterstützt einen Antrag in Sachsen gegen die Stolpersteine. Das ist ja in den letzten Tagen bekannt geworden, dass in einer Stadt keine weiteren Stolpersteine mehr verlegt werden sollen. Und gemeinsam AfD und CDU haben diesen Antrag eingebracht. Ist das so ein Fall, Sie haben es ja sicher mitbekommen, ist das so ein Fall, wo man sagen muss, das ist eine lokale Note oder sagt das mehr aus?
0: Das sagt ganz viel aus. Ich kenne Heidenau, das ist Heidenau in Sachsen, die Stadt, etwas außerhalb von Dresden, sehr gut. Wir können uns erinnern, dort gab es massive flüchtlingsfeindliche Ausschreitungen vor über 10 Jahren, bei denen ich auch vor Ort gewesen sind. Und die Akteure, die dort im Prinzip den rechtsextremen Mob gegen die Ankunft der Flüchtlinge in der Stadt angeführt haben, die sitzen jetzt für die AfD mit dort im Stadtparlament, kommen über dieses Thema Stolpersteine zu einer Verständigung mit der CDU. Das ist in keinster Weise zu akzeptieren. Das ist brandgefährlich. Hochproblematisch, wenn ich sage, man muss zu einer inhaltlichen Abstimmung kommen, dann in Sachfragen, in einzelnen Fragen, in Haushaltsfragen beispielsweise, aber wenn da geht es ja darum, Erinnerungspolitik umzukehren, um die Umdeutung deutscher Geschichte bei so einer Entscheidung und diese Zusammenarbeit von AfD und CDU auf der kommunalen Ebene, auch bei solchen Themen sehe ich in besonderer Weise in Sachsen, auch in Sachsen-Anhalt, in Thüringen als etwas, was noch sehr viel stärker passieren würde, wenn die Bundes-CDU, wenn Berlin nicht reingrätschen würde und sagen, wir möchten keine Zusammenarbeit mit der AfD. Die CDU-Basis und so wie wir es jetzt dort in Heidenau zu dieser Abstimmung erlebt haben, sieht das in weiten Teilen ganz anders, als der Bundesvorsitzende Friedrich Merz das sieht oder als die Bundesspitze der CDU.
1: Wir sind fast am Ende der Sendung mit Olaf Sundermeier. Für Sie nochmal die Frage, dann hat auch einige unserer Hörerinnen und Hörer haben diese Frage natürlich auch gestellt, die ich nochmal zusammenfassen möchte. Der Gebrauch unserer Demokratie, vielleicht als letzter Punkt nochmal, Sie haben es ja auch schon angedeutet, auch für jeden Einzelnen, jede Einzelne, wie damit umgehen, Sie sagen, überleben mit der AfD, das ist der Untertitel Ihres Buches. Wie gelingt uns das?
0: Wir sind jetzt das erste Mal in einer Situation, zumindest in den Kategorien der alten Bundesrepublik, wo die Demokratie bedroht ist, massiv bedroht. Und bislang war Demokratie immer sowas Gottgegebenes. Das fiel vom Himmel, da sind wir alle mit aufgewachsen im Prinzip. Das ist selbstverständlich, das ist da wie die Luft zum Atmen. Ist es aber nicht. Es muss verteidigt werden und zwar nicht und zwar von jedem Einzelnen und nicht nach einem Dienstleistungsgedanken. Das erledigt nicht der Staat über ein mögliches AfD-Parteiverbot durch das Bundesverfassungsgericht oder über den Verfassungsschutz, der die AfD als rechtsextremistisch einstuft, was viele Menschen überhaupt gar nicht mehr interessiert. Mhm. Die Demokratie muss gelebt werden, verteidigt von jedem Einzelnen im Alltag. Und dieses Bewusstsein ist bei sehr vielen Menschen, so mein Eindruck, noch nicht angekommen. Und das im Alltag, am Stammtisch, in der Kneipe, in der Umkleidekabine, auf dem Fußballplatz, in der Schule, beim Einkaufen, auf der Straße, immer und überall.
1: Sagt Olaf Sundermeier. Er war heute zu Gast bei Fragen an den Autor. Danke Ihnen vielmals. Alles Gute Ihnen.
0: Danke Ihnen.
1: Blaues Land von Olaf Sundermeier. Über Leben mit der AfD im Herder Verlag erschienen. 288 Seiten für 22 Euro. Arthur Lawson aus Wallerfangen, Henning Schuh aus Würzburg, Monika Sommerhasenstein aus Saarbrücken bekommen je ein Exemplar. Und allen anderen natürlich auch vielen Dank fürs Mitdenken und Fragen stellen, dass Sie mitgemacht haben bei Fragen an den Autor Olaf Sundermeier. Vielen Dank dafür. Nächste Woche haben wir Nina Kolleck zu Gast. Der Kampf in den Köpfen, wie TikTok, Instagram und Co. unsere Kinder manipulieren, das ist das Thema. Und da können Sie sich schon mal vorab die Frage stellen, mit wem oder mit was verbringen Ihre Kinder, Ihre Enkelkinder eigentlich die meiste Zeit am Tag? Mit Geschwistern, Mama, Papa, Freunden oder mit den sozialen Medien? Und da sind wir mittendrin in genau dem Thema, was Nina Kolleck nächsten Sonntag bei Fragen an die Autorin hier auf SR Kultur mit Kai Schmieding besprechen wird. Ihre Fragen gerne, Infos auf srkultur.de. Ich wünsche Ihnen einen entspannten Sonntag. Bleiben Sie optimistisch. Tschüss, sagt Jochen Marmitt.
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8: 10 Uhr. In Deutschland gelten seit heute schärfere Maßnahmen gegen sogenanntes Greenwashing. Unternehmen, die mit Umweltfreundlichkeit oder Nachhaltigkeit werben, müssen das jetzt auch klar belegen können. Außerdem sind nur noch unabhängig geprüfte oder staatlich vergebene Nachhaltigkeitssiegel erlaubt. Die entsprechende EU-Richtlinie wurde schon vor 2 Jahren beschlossen. Aus Brüssel, Sarah Lopez.
9: Klagen werden unter anderem von Umweltverbänden erwartet. Der Bundestag hat am Donnerstag noch eine befristete Sonderregelung beschlossen. Dabei geht es um Ware, die vor Sonntag in den Verkehr gebracht wurde. Wenn es zu einer Klage kommt, soll die Verhältnismäßigkeit beachtet werden, also zum Beispiel, ob ein Unternehmen viele einwandfreie Produkte hätte wegwerfen müssen. Mehrere Handelsverbände hatten eine 12-monatige Abverkaufsfrist gefordert und die Sorge geäußert, dass Millionen Artikel zerstört werden müssen. Das Bundesumweltministerium verwies darauf, dass Unternehmen schon seit Jahren wissen, dass die Änderungen kommen.
8: Zum ersten Mal seit Beginn des russischen Angriffskriegs gegen die Ukraine haben Vertreter der Bundesregierung und des Kreml miteinander gesprochen. Am Rande der UN-Generalversammlung kam es gestern zum Treffen der beiden Außenminister Badefuhl und Lavrov. Danach bezeichnete der russische Außenminister das Gespräch sinngemäß als überflüssig. Auch Badefuhl sagte, es habe keine Fortschritte gegeben. Es sei ihm aber wichtig gewesen, Russland noch einmal zu Verhandlungen über ein Kriegsende aufzufordern. Auf der A96 im Ostallgäu ist heute früh ein Reisebus verunglückt. Dabei starben laut Polizei 2 Menschen. 26 Insassen seien verletzt worden, einer von ihnen in Lebensgefahr. In dem Bus saß offenbar eine philippinische Reisegruppe. Den Angaben nach kam der Bus in der Nähe von Landsberg am Lech ohne Beteiligung anderer Fahrzeuge von der Strecke ab und kippte um. In Südafrika sind bei Schießereien 27 Menschen getötet und viele weitere Personen verletzt worden. Der erste Vorfall passierte laut Polizei in einer Bar in der Nähe von Johannesburg. Dabei wurden 17 Menschen getötet. Die Täter waren demnach mit Sturmgewehren bewaffnet. Bei einer weiteren Schießerei in einem Nachtclub nahe Kapstadt gab es 10 Tote. In Südafrika kommt es immer wieder zu Schusswaffenvorfällen. Dabei spielt oft die Rivalität zwischen kriminellen Banden eine Rolle. Das Land hat eine der höchsten Mordraten auf der ganzen Welt. Jetzt gerade beginnt die 22. SR3-Landpartie. Dabei stellen sich an 5 verschiedenen Stationen regionale Erzeuger vor. SR-Reporterin Julia Becker-Maleska.
7: Bis 17 Uhr können die Saarländer und Saarländerinnen 4 Bauernhöfe und eine Senfmühle besuchen. Bei der Senfmühle in Losheim kann man die Produktion von Senf erleben. Auf dem Grenzlandhof im Mandelbachtal finden die Vereinsmeisterschaften der Islandpferde statt. Und auf dem Windringer Hof in Kleinpittersdorf öffnen die Kälterei und das Gewächshaus. Auf dem Gemüsehof Prill in Eppelborn gibt es Gemüse, Eingemachtes und Kartoffeln im Hofladen. Auf dem Erzenthaler Hof in Gersheim erleben die Besucher Alpakas hautnah. Überall gibt es regionale Produkte. An allen Stationen sind Parkplätze vorhanden. Den ganzen Tag über berichten SR3-Reporter von der Landpartie. Sie findet mit Unterstützung des Ministeriums für Umwelt, Klima, Mobilität, Agrar- und Verbraucherschutz statt.
8: Und das waren die Nachrichten mit Christian Koch. 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Und das Wetter, viel Sonne heute, sehr warm, bis zu 26 Grad im Hochwald und bis zu 29 an der Saar. Heute Nachmittag vielleicht etwas mehr Wolken, aber weiter freundlich. Und so spätsommerlich geht's auch in die neue Woche. Die Nächte kühl, tagsüber dann meist sonnig bei bis zu 30 Grad. Und bitte Vorsicht, wegen der Trockenheit wächst die Waldbrandgefahr. Regnen kann es dann wieder am Donnerstag vielleicht. Die Zeit 10:04 Uhr.

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Unser Glaube ist der Sieg, der die Welt überwunden hat. Mit diesem Wort aus dem ersten Johannesbrief begrüße ich Sie zu unserem Gottesdienst hier aus der Potsdamer Friedenskirche. Hier über dem Altar in der Apsis sieht man eine Darstellung von Christus. Auf dem Thron, umgeben von Maria, Johannes dem Täufer und Petrus. Es ist ein mittelalterliches Mosaik, das aus Italien hierher nach Potsdam gebracht wurde. Ein Bild aus der frühen Christenheit, ein Bild, das Grenzen überschreitet. Diese Kirche war von Anfang an als ein Ort der Verbindung gedacht. König Friedrich Wilhelm IV., der die Friedenskirche im Jahr 1848 erbauen ließ, hatte dabei die alte Kirche San Clemente in Rom vor Augen.

0: wollte hier ein Gotteshaus der Einheit schaffen. Einen Ort, an dem sich unterschiedliche christliche Traditionen begegnen und miteinander verbunden sind. Das war im Revolutionsjahr 1848 ein bemerkenswerter Gedanke. In einer Zeit, in der gesellschaftliche Grenzen und Gegensätze sichtbar wurden und vieles in Bewegung geriet, entstand hier ein Raum, der nicht das Trennende, sondern das Verbindende betonen sollte. Und das sind gute Fragen für diesen Gottesdienst. Welche Grenzen trennen uns? Welche Grenzen brauchen wir? Und welche Grenzen können und müssen wir überwinden? Über Grenzen hinweg verbunden zu sein, im Hören auf Gottes Wort, im Gebet und im gemeinsamen Singen, so sind wir versammelt und verbunden im Namen Gottes, des Vaters und des Sohnes und des Heiligen Geistes. Amen. Unsere Hilfe steht im Namen des Herrn, der Himmel und Erde gemacht hat. Der Herr sei mit euch.
1: Und mit deinem Geist.
0: Wir singen aus dem evangelischen Gesangbuch unter der Nummer 289 die Strophen 1, 2 und 4. Nun lob mein Seel den Herrn.

Wir beten mit Worten aus Psalm 138 und wiederholen gemeinsam den Kehrvers: Wenn ich dich anrufe, so hörst du mich.

Lasst uns beten. Herr Jesus Christus, wir kommen zu dir an diesem Morgen, wenden uns dir zu, sehnsuchtsvoll und durstig. Du hast alle Grenzen überwunden, hast dich allen Menschen zugewandt, um ihnen die Liebe des Vaters zu offenbaren. Vergib uns, Herr, wo immer wir nicht aus dieser Liebe heraus gehandelt haben. Vergib uns, wo immer wir Grenzen errichtet haben, anstatt sie zu überwinden. Wir bitten dich, sieh nicht auf unsere Schuld, sondern erbarme dich über uns. Kyrie eleison.

So hoch der Himmel über der Erde ist, lässt Gott seine Gnade walten über denen, die ihn fürchten. So fern der Morgen ist vom Abend, lässt er unsere Übertretungen von uns sein. Lasst uns Gott loben und danken für seine Barmherzigkeit.

0: Du grenzenloser Gott, Licht unseres Lebens, wir danken dir für deine Gnade und Treue. Du hast auch uns mit in deinen Gnadenbund hineingenommen und hast dein Licht aufleuchten lassen über uns. Dafür preisen wir dich und bitten, hilf uns, aus deiner Liebe heraus zu leben und deine Freundlichkeit zu bezeugen. Hilf uns, allen Mitgeschöpfen in Achtung und Respekt zu begegnen und damit ihre Grenzen zu schützen. Durch Jesus Christus, unseren Bruder und Herrn, der mit dir und dem Heiligen Geist ohne Grenzen lebt und regiert, alle Zeit und in Ewigkeit.
1: Schon zur Zeit des Alten Testamentes gab es den Glauben daran, der Gott Israels werde seine Liebe einst auf alle Völker ausweiten. In der folgenden Lesung kommt Gott selbst zu Wort. Ich lese aus dem Prophetenbuch Jesaja im 49. Kapitel. Hört mir zu, ihr Bewohner der Inseln. Gebt Acht, ihr Völker in der Ferne. Der Herr hat mich in seinen Dienst gerufen, als ich noch im Mutterleib war. Schon im Schoß meiner Mutter hat er mir meinen Namen gegeben. Er hat mir Worte in den Mund gelegt, so scharf wie ein Schwert. Versteckt in seiner Hand hat er mich bereitgehalten. Wie einen spitzen Pfeil hat er mich in seinem Köcher aufbewahrt. Er sagte zu mir, du bist mein Knecht, du trägst den Namen Israel. Durch dich will ich zeigen, wie herrlich ich bin. Ich aber sagte, ich habe mich vergeblich bemüht, für nichts und wieder nichts meine Kraft vertan. Doch der Herr verhilft mir zu meinem Recht. Mein Gott wird mich belohnen. Ja, der Herr hat mich schon im Mutterleib zu seinem Knecht gemacht. Ich sollte Jakob zu ihm zurückführen und ganz Israel bei ihm versammeln. So wichtig war ich in seinen Augen. Mein Gott gab mir die Kraft dazu. Und jetzt sagt er, ja, du bist mein Knecht, du sollst die Stämme Jakobs wieder zusammen und die Überlebenden Israels zurückführen. Aber das ist mir zu wenig. Ich mache dich auch zu einem Licht für die Völker. Bis ans Ende der Erde reicht meine Rettung. Von diesem Licht und von dieser Hoffnung singen wir nun im Wochenlied »Such, wer da will, ein ander Ziel«. Und der Nummer 346, die Strophen 1 und 5. Die vierte Strophe wird vom Chor gesungen.

Gottes Licht gilt nicht nur einigen, es reicht über Grenzen hinweg. Davon erzählt auch das Evangelium, von einer Frau, die Jesus mit ihrer Beharrlichkeit über eine Grenze hinwegführt. Das Evangelium für diesen Sonntag steht bei Matthäus im 15. Kapitel. Es ist heute zugleich der Predigttext. Jesus zog sich in das Gebiet von Tyros und Sidon zurück. Da kam eine kananäische Frau aus dieser Gegend zu ihm. Sie schrie: Hab Erbarmen mit mir, Herr, du Sohn Davids. Meine Tochter wird von einem bösen Dämon beherrscht. Aber Jesus gab ihr keine Antwort. Da kamen seine Jünger zu ihm und baten: Schick sie weg, denn sie schreit hinter uns her. Aber Jesus antwortete: Ich bin nur zu Israel gesandt, dieser Herde von verlorenen Schafen. Aber die Frau fiel vor ihm auf die Knie und sagte: Herr, hilf mir doch. Aber Jesus antwortete: Es ist nicht richtig, den Kindern das Brot wegzunehmen und es den Hunden vorzuwerfen. Die Frau entgegnete: Ja, Herr, aber die Hunde fressen doch die Krümel, die vom Tisch ihrer Herrin herunterfallen. Darauf antwortete Jesus: Frau, dein Glaube ist groß. Was du willst, soll dir geschehen. Und in demselben Augenblick wurde ihre Tochter gesund. Wir bekennen gemeinsam unseren christlichen Glauben. Ich glaube an Gott, den Vater, den Allmächtigen, den Schöpfer des Himmels und der Erde. Und an Jesus Christus, seinen eingeborenen Sohn, unseren Herrn, empfangen durch den Heiligen Geist, geboren von der Jungfrau Maria, gelitten unter Pontius Pilatus, gekreuzigt, gestorben und begraben, hinabgestiegen in das Reich des Todes, am dritten Tage auferstanden von den Toten, aufgefahren in den Himmel. Er sitzt zur Rechten Gottes, des allmächtigen Vaters. Von dort wird er kommen, zu richten die Lebenden und die Toten. Ich glaube an den Heiligen Geist, die heilige christliche Kirche, Gemeinschaft der Heiligen, Vergebung der Sünden, Auferstehung der Toten und das ewige Leben. Amen. Was wir gemeinsam bekannt haben, nimmt nun unser Lied ganz persönlich auf. Im evangelischen Gesangbuch unter der Nummer 355 singen wir die Strophen 1, 3 und 5. Mir ist Erbarmung widerfahren.

Gnade sei mit euch und Friede von dem, der da ist und der da war und der da kommt. Amen. Was hat er sich nur dabei gedacht? Eine Frau kommt zu Jesus und fleht ihn an, dass er ihrer Tochter hilft. Und Jesus gibt ihr zuerst keine Antwort und dann eine schroffe, die verletzt. Jesus ist abweisend, wie sonst an kaum einer Stelle im Evangelium. Seine Abgrenzung gegenüber dieser Frau passt überhaupt nicht zu allem anderen, was ich von ihm kenne. Warum ziert er sich so? Warum freut er sich nicht über den Glauben der Frau, auch wenn sie keine Jüdin ist? Im Alten Testament, eben bei Jesaja, haben wir doch eine andere Verheißung gehört. Gott wolle sich auch zu den anderen Völkern zuwenden. Alle Inseln, alle Bewohner der Erde sollten es hören. Das Licht soll aufgehen für die Völker in der Dunkelheit und alle Welt sollte gerettet werden. Diese Verheißung stand sogar schon ganz am Anfang in der Heiligen Schrift, als Abraham zu hören bekam, dass durch ihn alle Völker gesegnet werden sollten, nicht nur das eine, zu dessen Stammvater er wurde. Und Jesus? Von ihm glauben wir heute so fest, er sei das aufscheinende Licht aus der Höhe gewesen. Wir feiern seine Geburt, wir verkünden seinen Tod und preisen seine Auferstehung. Aber dieser Jesus erteilt eine heftige Abfuhr an die fromme Frau aus Kanaan. Er grenzt sich ab, weil sie eine Fremde ist, weil es zur Zeit Jesu eine Feindschaft gibt zwischen den Menschen des Volkes Israel und den umliegenden Völkern. Kanaan ist dabei nicht einfach eine Ortsangabe, Kanaan ist ein echter Kampfbegriff. Das Wort weckt Erinnerungen an Konflikte, an Abgrenzung und an Erfahrungen, die Generationen geprägt haben. Aber da gibt es damals auch konkrete wirtschaftliche Not. So wird etwa vermutet, dass die wohlhabenden Bewohner der heidnischen Städte dort tatsächlich zuweilen dafür sorgten, dass in Galiläa das Brot knapp wurde. Das könnte der Hintergrund sein für den Satz von Jesus: Es ist nicht richtig, den Kindern das Brot wegzunehmen und es den Hunden vorzuwerfen. Das Bild, das Jesus hier verwendet, ist also nicht nur metaphorisch gemeint, vom Brot, das den Kindern Israels fehlt, weil seine Feinde sich daran bedienen. Das ist nicht recht, sagt Jesus und gibt uns die Gelegenheit, ihn besser kennenzulernen, unser Bild von ihm zu verändern. Jesus, wie wir ihm hier begegnen, lebt nicht über den Konflikten seiner Zeit. Er ist Teil seiner Umwelt und Kind seiner Zeit. Er hat die Konflikte zwischen Kanaan und Israel genauso gelernt und verinnerlicht, wie wir es aus heutigen Konflikten kennen. Irland und Nordirland, Nord- und Südkorea, Russland und die Ukraine und ja, natürlich auch Israel und Gaza. Überall auf der Welt gibt es Grenzen. Manche sind jünger, andere älter und was wir hier erfahren ist, Jesus steht nicht darüber, sondern ist Teil dieser Ordnung. So weist er die fremde Frau zunächst nicht einmal ab, sondern schweigt. Er ignoriert sie. Das ist krass. So krass, dass die Jünger sich einmischen in das Schreien der Frau und das Schweigen ihres Herrn. Tu etwas, sagen sie. Und es ist eine Frage der Übersetzung, ob sie eher sagen, schick sie weg oder erfüll ihr doch endlich diesen Wunsch. Beide Lesarten sind möglich. Und Jesus reagiert darauf mit dem trockenen Kommentar, er sei dafür nicht zuständig, seine Sendung gelte nur dem Hause Israel. Danach erst, als die Frau schon am Boden liegt, spricht er von den Hunden, die den Kindern das Brot wegnehmen. Er beleidigt diese Frau tatsächlich als Hund, ist überheblich ohne Ende, spricht nicht einmal direkt zu ihr. Jesus, ein Mann seiner Zeit. Und zugleich können wir ihm nun plötzlich dabei zuhören, sind direkt dabei, wie etwas in ihm sich verändert. Wie er sich doch bewegen lässt von dieser fremden Frau, von ihrer Geschichte, ihrer Not und ihrem Glauben. Die Frau lässt sich nicht abschütteln. Sie erzählt nicht ihre ganze Geschichte, sie argumentiert nicht lange, aber ihre Not ist da, ihre Tochter ist krank, ihre Sehnsucht nach Heilung ist grenzenlos und ihr Glaube ist es ebenso. Und Jesus hört hin.
Er lässt sich ansprechen, ja, herausfordern von ihr. Am Ende steht nicht nur die Heilung ihrer Tochter, am Ende steht auch ein Jesus, der sich von der Not einer fremden Frau bewegen lässt.

Was hat sie sich nur dabei gedacht, Jesus und seinem Freundeskreis auf diese Weise nahe zu treten? Beinahe könnte man sagen, sie nervt. Aber sie nervt nicht nur, sie überschreitet auch jede damals gültige Grenze. Als Frau spricht sie direkt mit einem fremden Mann. Als Angehörige eines anderen Volkes redet sie auf einen jüdischen Gelehrten ein. Nein, sie schreit ihn an, ist nicht bereit, die geltenden Regeln des Anstands einzuhalten. Und sie sucht Rettung nicht bei ihrem eigenen Volk, sondern bei Jesus. Viel zu groß ist ihre Sorge um das Kind. Als Mutter leidet sie mit ihrer Tochter, hält einfach nicht mehr aus, was da geschieht mit ihrem Kind, wieder und wieder. Wie ein böser Dämon fühlt sich diese Krankheit an, ohnmächtig ist die Mutter. So geht es Eltern, deren Kinder im Krankenhaus liegen oder schweres Leid ertragen müssen. Sie kommen ständig an ihre Grenzen, aber sie geben niemals auf. Sie versuchen, jede Chance zu nutzen, jede Möglichkeit der Rettung auszuschöpfen. Und diese Frau kennt darin keine Grenzen. Sie verwendet eine fromme jüdische Sprache, die Sprache der Psalmen, um Jesus anzuflehen. Sie nennt ihn Sohn Davids, ein bemerkenswerter Titel im Munde einer kanaanäischen Frau. Sie wirft sich zu Boden, um ihre Untergebenheit zum Ausdruck zu bringen, und zugleich ist sie schlagfertig und klug, als Jesus sich endlich zu einem Gespräch mit ihr herablässt. Jesus hat sie mit einem Hund gleichgesetzt. Dem gibt man ja auch nicht das Brot, das für die Kinder bestimmt ist. Sie antwortet, die Hunde würden doch auch etwas von den herabfallenden Krümeln bekommen. Und es muss dieser Satz sein, diese Beharrlichkeit, verbunden mit der drängenden Situation, dass Jesus seine Meinung ändert, dass er sich einlässt auf die Frau und endlich Mitleid mit ihr hat. Dein Glauben, dein Vertrauen ist groß, sagt er zu ihr, dir geschehe, wie du willst. Der Erzähler, der Evangelist Matthäus fügt hinzu, dass die Tochter zu derselben Stunde gesund geworden sei. Kein Abschied und kein Dank, kein Lobpreis, keine Reaktion der Jünger folgen. Jesus ging weiter, heißt es im nächsten Vers, aber er ging verändert weiter. Diese Begegnung hat Spuren in ihm hinterlassen. Eine fremde Frau hat ihn mit ihrer Not, ihrer Beharrlichkeit und ihrem Vertrauen erreicht. Ein Mann seiner Zeit hätte so nicht reagieren dürfen. Aber Jesus hat sich eingelassen, fand einen Weg heraus aus seiner Sturheit. Wie hilfreich und wie vorbildlich für Menschen unserer Zeit.

Was haben Sie sich nur dabei gedacht? Hierher zu gehen, in das Grenzgebiet, das jüdische Land beinahe zu verlassen? Vielleicht denken die Jünger von Jesus abfällig, das ist der Rand der Zivilisation. Sie alle tragen ihre Grenzen tief in ihren Herzen. Es war ja klar, dass so etwas geschehen würde, mögen sie nörgeln. Die schreiende Frau bedrängt sie alle, lässt ihnen keine Ruhe. Beinahe hätten sie es wohl selbst versucht, die Tochter zu heilen. Was hätte Jesus wohl dazu gesagt? Na, Gott sei Dank hat er sich doch bewegen lassen, denken die Jünger nun und ziehen weiter. Später werden sie öfter daran denken, an dieses erste Mal, als etwas aufleuchtete von Gottes Herrlichkeit auch für die Völker. Von der grenzenlosen Liebe des Vaters, die der Sohn hier offenbarte. Und sie werden selber immer wieder Grenzen überwinden, werden Neues ausprobieren, das sie sich früher nie zugetraut hätten. Später wird dieser Moment sie begleiten, wenn Jesus seine Jüngerinnen und Jünger in alle Welt senden wird. Hier, in dieser Begegnung, scheint diese weite Perspektive bereits auf. Und woran denken wir? Selig die Sanftmütigen, hat Jesus zwar gesagt. Ich aber denke heute an alle, die nicht bereit sind, etwas hinzunehmen. An Menschen, die sehen, wie das Brot von den Tischen der Reichen fällt, ohne dass sie ihren Hunger stillen könnten. All jene, die nicht bereit sind, sanftmütig ihr Schicksal zu ertragen. Jene, die ihre Stimme erheben und bereit zum Streit, ja manchmal auch zum Kampfe sind, die sich festkleben auf der Straße, die sich anketten an Bäumen oder sich Räumpanzern entgegenstellen. All jene, die trotz großem Druck von außen bereit sind, eine Wahrheit auszusprechen. Die Mutigen und Kreativen, die Lauten und die Ungestümen, selig sind auch sie. Selig jene, die nicht bereit sind, Ungerechtigkeit zu akzeptieren, die zum Herrn flehen und sich gegenseitig ermutigen im Glauben, ja, die auf Gott vertrauen, obwohl das in ihrer Familie oder in ihrem Viertel sonst keiner mehr tut. Selig alle, die dieser kanaanäischen Frau nachfolgen, die Rettung suchen bei Gott. Selig jene, deren Hoffnung keine Grenzen kennt, obwohl sie schon am Boden liegen. Selig die Ruhelosen, welche eintreten und schreien, auch für andere, stellvertretend, unermüdlich. Sie alle sollen mir ein Beispiel sein, eine Mahnung, auch und gerade, weil sie stören. Denn so wie Jesus seine Haltung ändern konnte, können wir das auch. Was wir immer glaubten, muss nicht richtig sein. Und wann immer wir selber eine Grenze ziehen, so könnte es sein, dass Jesus auf der anderen Seite steht und dass er dort schon auf uns wartet. Amen. Und der Friede Gottes, der höher ist als all unsere Vernunft, bewahre unsere Herzen und Sinne in Christus Jesus. Amen. In der Sehnsucht, von Gott verwandelt zu werden, singen wir das Lied »Meine engen Grenzen«. Im Gotteslob die Nummer 437. Im Liederbuch singt Jubilate, Nummer 38.

0: Wir haben unsere eigenen Grenzen vor Gott gebracht. Nun wollen wir auch die Grenzen und Nöte anderer Menschen vor ihn bringen. Lasst uns beten und nach den Bitten gemeinsam rufen: Erbarme dich. Gott, du Schöpfer, Macht des Himmels und der Erde, wir preisen dich für die Schöpfung, die du uns anvertraut hast. Wir loben dich für alle Wunder, die wir aus deiner Hand empfangen dürfen. Groß ist deine Güte. Wir Menschen aber gehen nicht sorgsam genug mit deiner Erde um. Jedes Jahr wieder übersteigt unser Verbrauch die natürlichen Grenzen und Ressourcen. Die Gier kennt keine Grenzen und die Schuld ist groß. Die Schuld vor dir, vor den Völkern des globalen Südens und vor den kommenden Generationen. Vergib uns, Gott, und segne alle, die sich unermüdlich für Gerechtigkeit und die Bewahrung deiner Schöpfung engagieren. Lass sie die Schmähungen und Angriffe ertragen und dennoch mutig bleiben. Für sie und für uns alle rufen wir: Erbarme dich.
1: Jesus Christus, unser Bruder und Herr, mutig und furchtlos bist du gewesen, wann immer Menschen dich angegriffen haben. Du hast den Versuchungen widerstanden und bist dem Vater in jeder Anfechtung treu geblieben. Wir versuchen dir darin zu folgen. Du aber weißt, wie oft es uns nicht gelingt, wie oft wir uns ablenken lassen von Herkunft oder Einkommen, vom Status oder Macht eines Menschen. Vergib uns die Arroganz des globalen Nordens, ebenso wie unsere Furcht und allen blinden Gehorsam. Hilf uns dabei, dir allein nachzufolgen, Herr, und segne alle, die sich den Mächtigen mutig widersetzen, die sich Tyrannen entgegenstellen und die aufstehen gegen Menschenhass. Für sie und für uns alle rufen wir: Erbarme dich.
2: Heilige Geistkraft, du Lebensatem und Trösterin, wir staunen über deine wunderbare Begleitung durch unser Leben, über allen Trost und alle Kraft, die du uns schenkst. Mit deiner Hilfe können wir über Mauern springen und alles überwinden, was uns bindet. Mit dir können wir den ersten Schritt machen, aufeinander zu, in die Richtung unserer Nächsten. So verbinde uns miteinander, über alle Grenzen hinweg. Lass uns spüren, dass wir zu dir gehören, in der unermesslichen Vielfalt des Lebens. Segne alle, die auf dich vertrauen. Ja, segne deine Kirche und hilf ihr, immer weitere Schritte der Annäherung und der Verbundenheit zu gehen. Für deine Kirche und für alle, die zu ihr gehören, rufen wir: Erbarme dich.
0: Gott, du hörst unsere Bitten und unser Rufen. In dem Vertrauen, dass du uns nahe bist, beten wir gemeinsam, wie Jesus Christus es uns gelehrt hat. Vater unser im Himmel, geheiligt werde dein Name. Dein Reich komme, dein Wille geschehe, wie im Himmel, so auf Erden. Unser tägliches Brot gib uns heute und vergib uns unsere Schuld, wie auch wir vergeben unseren Schuldigern. Und führe uns nicht in Versuchung, sondern erlöse uns von dem Bösen. Denn dein ist das Reich und die Kraft und die Herrlichkeit in Ewigkeit. Amen.

0: Mit diesem Stück von Jack Runstedt verabschieden wir uns von Ihnen, liebe Hörerinnen und Hörer. Kommen Sie die Friedenskirche in Potsdam gerne einmal besuchen, wenn Sie in der Stadt sind. Und genießen Sie diesen wunderbaren Ort der Verbundenheit und der Kraft des Glaubens. Dieser Glaube ist der Sieg, der die Welt überwunden hat. So stellen wir uns gemeinsam unter den Segen unseres Gottes. Gott segne dich und behüte dich. Gott lasse das Angesicht leuchten über dir und sei dir gnädig. Gott erhebe das Angesicht auf dich und gebe dir Frieden.
1: 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Sonntag nach Trinitatis übertrugen wir einen evangelischen Gottesdienst aus der Friedenskirche in Potsdam-Sanssouci. 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
1: 11 Uhr. Der ChatGPT-Entwickler OpenAI hat erneut das Training seiner leistungsstärksten KI-Modelle ausgesetzt. Grund dafür ist nach Angaben des Unternehmens ein neuer Zwischenfall. Ein KI-Modell habe es in einem Test geschafft, Antworten von einem externen Chatbot zu bekommen, obwohl der Zugang zum Internet gesperrt war. Sarah Möller für SR Info.
2: Nach Unternehmensangaben habe die Software eine Lücke in den Netzwerkeinstellungen gefunden und ausgenutzt. Es soll sich um das leistungsstärkste KI-Modell des Tech-Unternehmens OpenAI handeln, dessen Training so lange ausgesetzt werden soll, bis die Sicherheitslücke geschlossen ist, hieß es. Demnach sei der Vorfall weniger gravierend als frühere gewesen. Aber es sei der erste, seit Sicherheitsvorkehrungen verschärft worden waren, nach einer Hacking-Attacke auf die KI-Firma Hugging Face.
1: Das Unternehmen OpenAI teilte außerdem mit, seine Software habe mit den Webseiten dutzender Organisationen auf ungeplante Weise interagiert. Die Betroffenen seien informiert worden. Erst im August hatte OpenAI das Training seines neuen Modells Astra wegen Sicherheitsproblemen für 2 Wochen gestoppt. Die Haltung gegenüber Israel und den Palästinensern hat sich im Zuge des Gaza-Kriegs offenbar verändert. Das zeigt eine Umfrage in Deutschland und mehreren anderen europäischen Ländern. Durchgeführt wurde sie vom Zentrum für Deutschlandstudien an der Hebräischen Universität Jerusalem. Wie die Welt am Sonntag unter Berufung auf die Umfrage berichtet, gaben in Deutschland 19% der Befragten an, seit 2024 pro-palästinensischer geworden zu sein. Vor 2 Jahren waren es noch 14%. Besonders deutlich stieg der Anteil in Polen. Der Anteil derjenigen, die angaben, pro-israelischer zu denken, ging der Studie zufolge dagegen zurück. In Deutschland tritt heute eine neue EU-Richtlinie gegen das sogenannte Greenwashing in Kraft. Unternehmen, die mit Nachhaltigkeit und Umweltfreundlichkeit ihrer Produkte werben, müssen das ab sofort nachweisen. Verbraucher sollen auch verlässlichere Informationen darüber bekommen, wie haltbar ein Produkt ist und wie man es reparieren kann. Außerdem sind künftig nur noch Nachhaltigkeitssiegel erlaubt, die unabhängig oder staatlich zertifiziert wurden. In der Gemeinde Beckingen wird heute ein neuer Bürgermeister gewählt. Die Stichwahl hat am Morgen begonnen. SR-Reporterin Lea Kerber.
3: Zur Stichwahl treten Nicolas Adam von der CDU und der SPD-Politiker Sebastian Schmidt gegeneinander an. Im ersten Wahlgang vor 2 Wochen hatte Adam 47% der Stimmen erhalten, auf Schmidt entfielen 38%. Die Kandidaten von AfD und FDP sind aus dem Rennen. In der Stichwahl genügt heute die einfache Mehrheit. Der bisherige Bürgermeister von Beckingen, Thomas Kollmann von der SPD, war Anfang Juli als Co-Geschäftsführer zum Entsorgungsverband Saar gewechselt. Sein Nachfolger wird für 8 Jahre gewählt, bleibt also bis Ende September 2034 im Amt.
1: Bei der 22. SR3-Landpartie können Besucher heute 4 Bauernhöfe und die Senfmühle in Losheim besichtigen. Die Betriebe sind bis 17 Uhr geöffnet und bieten regionale Produkte an. SR-Reporter berichten den ganzen Tag über von den einzelnen Stationen. Unterstützt wird die SR3-Landpartie vom saarländischen Umwelt- und Agrarministerium. In der Fußball Nations League trifft Deutschland heute Abend auf Griechenland. Das Spiel in Augsburg ist das Heimdebüt des neuen Bundestrainers Klopp. Nach dem 1:1 gegen die Niederlande gibt es einige Wechsel. Alexander Nübel wird ins Tor rücken. Abwehrspieler Nico Schlotterbeck ist nicht im Kader. Anpfiff ist um 20.45 Uhr. Das waren die Nachrichten mit Markus Neuschwander. 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Das Wetter. Viel Sonne und sehr warm bei maximal 26 Grad im Hochwald und 29 Grad an der Saar. Am Nachmittag örtlich bewölkter. In der Nacht meist sternenklar, die Luft kühlt ab auf 16 bis 10 Grad, morgen erneut freundlich. Die weiteren Aussichten: spätsommerlich und ungewöhnlich heiß, am Dienstag und am Mittwoch bis 30 Grad bei steigender Waldbrandgefahr. Die Zeit, es ist 11.04 Uhr.
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4: Herzlich willkommen, einen schönen guten Morgen wünscht Carsten Neuschwender. Hans Zender, das ist einer der ganz großen Dirigenten und Komponisten, die das Rundfunksinfonieorchester Saarbrücken und die gesamte Musik hier am Saarländischen Rundfunk geprägt haben. Und vieles von dem, was Hans Zender auf den Weg gebracht hat, klingt bis heute nach. Eine beliebte musikalische Praxis in unserer Zeit ist ja das sogenannte Recomposing. Also der Komponist nimmt historisches Material und gestaltet es um und neu, ohne dessen Kern zu beschädigen. Ähnlich hat Hans Zender das schon vor Jahrzehnten gemacht. Beispielsweise gibt es da eine sehr aufregende Version von Schuberts Winterreise für Orchester. Und heute Morgen geht es um Claude Debussy, dessen

Cinq Prélude von Claude Debussy in der Bearbeitung von Hans Zender. Marcello Viotti hat das Rundfunksinfonieorchester Saarbrücken dirigiert, das 1993 in Luxemburg zu Gast war. Sie hören hier auf SR Kultur das gesamte Konzert. Ein Stück Holz, das oben kreischt und unten brummt, das soll Antonín Dvořák über das Cello gesagt haben. Also über das Instrument, das gerne als sehr menschlich bezeichnet wird, weil es auch von seinem Stimmumfang sehr nah an der menschlichen Stimme ist und dessen Ton doch eigentlich sehr warm, sonor und mit einem wohligen Summen verbunden ist. Nun, Dvořák ließ sich wohl eines Besseren belehren und heute ist sein Cellokonzert eines der Großen der Romantik. Geschrieben hat er es Ende des 19. Jahrhunderts in New York und da hat er alles, was ein groß angelegtes sinfonisches Konzert braucht, reingelegt, mitsamt einem Schuss ganz persönlicher Sehnsucht. Zumindest zitiert er vor allem im langsamen Satz eine Melodie, die an das Lieblingslied seiner Jugendliebe erinnert, mit der er allerdings nie zusammengekommen ist. Und die Sehnsucht nach seiner böhmischen Heimat klingt auch an. Antonín Dvořák, Cellokonzert in H-Moll. Marcello Viotti dirigiert das Rundfunksinfonieorchester Saarbrücken. Solistin ist Natalia Gutmann.

Natalia Gutmann, die Solistin in Dvořáks Cellokonzert. 1942 ist sie im russischen Kasan geboren, einer der ältesten Universitätsstädte des Landes. Und sie gab mit 9 Jahren ihr erstes Cellokonzert, studierte dann am Moskauer Konservatorium, war Schülerin der Cello-Legende Mstislav Rostropowitsch. Und sie setzt sich engagiert für neue Musik ein, unter anderem für Alfred Schnittke und Sofia Gubaidulina. Als Zugabe im Konzert mit dem Rundfunksinfonieorchester Saarbrücken aus dem Jahr 1993 spielt sie Bach, die Bourée aus der 3. Cello-Suite, einer der sogenannten Galateriesätze der Suite. Und galant spielt Natalia Gutmann, direkt und ohne romantisches Verzuckern.

Natalia Gutmann mit der Bourée der dritten Cello-Suite von Johann Sebastian Bach. Und sie darf nicht ohne eine zweite Zugabe von der Bühne gehen, die Sarah Bond aus der vierten Cello-Suite von Bach.

SR Kultur. Sie hören das Konzert des Rundfunksinfonieorchesters Saarbrücken vom 11. September 1993 im Konservatoire Luxemburg. C-Moll, das ist eine Tonart, die, sagen wir mal, nicht ganz unbelastet ist. Mozarts Requiem steht in dieser Tonart und Beethovens Schicksalssinfonie auch. Kein Wunder, dass Franz Schubert seiner vierten Sinfonie in C-Moll dann auch den Beinamen Tragische gegeben hat, wenn auch erst später und sie gar nicht an allen Stellen so tragisch ist, wie der Titel vermuten lässt. Am Pult steht gleich ein Dirigent, der mit dem Rundfunksinfonieorchester eng verbunden war, Marcello Viotti. Nach Opernstationen in Turin und Luzern ist er über das Generalmusikdirektorenamt in Bremen 1991 nach Saarbrücken gekommen, als Chefdirigent des Rundfunksinfonieorchesters. Ein vielseitiger Dirigent, später dann Spezialist für italienisches und französisches Opernrepertoire, also von Rossini und Donizetti über Verdi bis Massenet. Mit dem Rundfunksinfonieorchester Saarbrücken entstand unter seiner Leitung eine Gesamteinspielung der Schubert-Sinfonien. Viotti dirigiert Schubert dann nicht aus der Perspektive des späteren Opern- und Verdi-Spezialisten, sondern als Dirigent, der sinfonisch denkt. Mit Sinn für große melodische Bögen, für Transparenz und vor allem für die dramatische Spannung, die Schuberts Musik unter ihrer scheinbaren Einfachheit entwickelt. Und hier ist sie, Schuberts Tragische in der Version von Marcello Viotti mit dem Rundfunksinfonieorchester Saarbrücken.

Das war die Tragische Sinfonie, die vierte in C-Moll von Franz Schubert mit dem Rundfunksinfonieorchester Saarbrücken unter der Leitung von Marcello Viotti. Auf SR Kultur haben Sie das komplette Gastkonzert des Orchesters vom 11. Dezember 1993 gehört. Zwischen 1795 und 98 hat Beethoven sein erstes Klavierkonzert komponiert. Und in dieser frühen Wiener Zeit hat er sich sehr deutlich mit Haydn und Mozart auseinandergesetzt. Und trotzdem ist seine Musik bereits mit diesem typischen Beethoven-Temperament aufgeladen. Auffällig ist auch die ungewöhnlich große Dimension des ersten Satzes und der selbstbewusste Dialog zwischen Soloinstrument und Orchester. Diesen Solopart übernimmt jetzt Martha Argerich. Sie ist bekannt für ihre enorme technische Souveränität, aber ebenso für ihre Fähigkeit, klassische Werke mit einer großen rhythmischen Energie und Spontaneität zu gestalten. Begleitet wird sie vom Orchestre Philharmonique du Luxembourg unter Alexander Rabinowitsch. Die Aufnahme entstand 2003 in der Kongresshalle Saarbrücken.

Martha Alberich mit dem ersten Klavierkonzert von Ludwig van Beethoven. Alexander Rabinowitsch hat das Orchestre Philharmonique du Luxembourg dirigiert. Giuseppe Verdi, Giacomo Puccini, Gioacchino Rossini, das sind die großen Namen der italienischen Oper. Bekannt auch bei Menschen, bei denen Oper nicht unbedingt zu ihrem Steckenpferd gehört. Aber Amilcare Ponchielli, eher nicht so geläufig. Dabei hat er zu den erfolgreichsten Opernkomponisten seiner Zeit gehört. 1834 ist er in der Nähe von Cremona geboren worden. 1876 hatte er in Mailand mit La Gioconda seinen Durchbruch erlebt. Ein, sagen wir mal, typisch opernhaftes Intrigenstück mit einer raffinierten Orchesterbehandlung um die venezianische Sängerin La Gioconda. Berühmt bis heute ist ein Stück, das aus dem dramatischen Zusammenhang der Oper herausgelöst ist, der Tanz der Stunden. Im dritten Akt ziehen hier die Stunden des Tages gewissermaßen musikalisch vorüber, Morgen, Tag, Abend und Nacht. Am Pult steht Pietari Inkinen, der ehemalige Chefdirigent der Deutschen Radiophilharmonie. Amilcare Ponchielli, Tanz der Stunden.

Amilcare de Ponchielis Tanz der Stunden aus La Gioconda mit der Deutschen Radiophilharmonie und Pietari Inkinen. Und das war das Konzert mit unserem Orchester am Sonntagmorgen. Mein Name ist Carsten Neuschwender. Ich wünsche Ihnen noch einen schönen Sonntag. Die Deutsche Radiophilharmonie spielt noch Musik aus dem Film E.T. Frank Strobel dirigiert.

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1: So, E.T. ist jetzt auch zu Hause angekommen, hat sich auf die Couch gelegt und genießt jetzt erstmal zusammen mit uns gemeinsam diesen Sonntagnachmittag hier mit SR Kultur. Auf dem Canapé haben wir Musik von Elmo für Sie und der kommt aus South Carolina, ist ein ganz entspannter Typ. Mit seiner Gitarre tritt er ganz gerne mal in der Nachbarschaft auf, da auch mal im Barn, also irgendwo im Schuppen, wo sich die Menschen eben zusammengetan haben, um gute Musik zu hören, handgemachte vor allen Dingen. Und da passt er ganz gut rein. Also, Sie, ich und E.T. hören Elmo, Save My World. Mein Name ist Jochen Marmitt.

manchmal reicht so ein klein bisschen Reggae und dann ein La-La-La drüber und man hat schon eine Art Song. Elmo mit Save My World. Ganz entspannt hier auf SR Kultur. Kanapé heißt die Sendung und auf ein Kanapé oder zumindest daneben gehört ein Buch. Und da wollen wir Ihnen gleich über Tony Tullatimuttis neuestes Werk ein klein bisschen mehr erzählen. Denn es gehört zu jenen Büchern, es ist ein Erzählband, der die englischsprachige Literaturlandschaft wirklich begeistert hat. Ganz neu rausgekommen, jetzt übersetzt. Es weckt auf, dieses Bändchen. Es schüttelt einen und hier und da stößt es einen auch mal weg. Warum es das tut, das wollen wir Ihnen in 9 Minuten hier auf SR Kultur erzählen. Tony Tullatimuttis Fiasco, dann Thema. Die Münchner Rundfunkorchestermitglieder unter Howard Griffiths, die spielen jetzt Musik aus der C-Dur-Sinfonie von Paul Wranitzky.

0: Auch irgendwo in der Zwischenwelt. Dorothee Möller als Weesby hat sie den Titel Morgen ist auch noch ein Tag. Gesungen. 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Eine Kurzgeschichtensammlung, die hat der New Yorker Autor Tony Latimutti vorgelegt und in der englischsprachigen Literaturwelt hat das ihn schlagartig berühmt gemacht. Fiasco, so heißt das Ganze. Da sind die Übergänge zwischen Offline, Online und der Welt dazwischen und drumherum fließend. Die Charaktere finden in beiden ihr ganz eigenes Unglück. Latimutti macht daraus überraschend humorvolle Geschichten. Maike Stein hat das Buch gelesen und auch mit dem Autor gesprochen.
1: Rejection heißt Tony Latimuttis Sammlung verbundener Kurzgeschichten im englischen Original, also Zurückweisung. Und mit genau dieser sehen sich seine Protagonisten konfrontiert. Der erste Text, Der Feminist, schlug bereits bei seiner Erstveröffentlichung in einem Magazin hohe Wellen. Darin wird ein selbsterklärter männlicher Feminist über viele Jahre von Frauen zurückgewiesen und radikalisiert sich schließlich im Internet zum gewaltbereiten Frauenhasser. In anderen Geschichten kommt eine Frau nicht über einen One-Night-Stand mit einem Freund hinweg. Ein schwuler thailändisch-amerikanischer Mann ringt mit seinen sexuellen Vorlieben. Und in einer Hommage an Dennis Coopers mehr als 20 Jahre alten Romanklassiker Die Schlampen über die Abgründe der anonymen Internetkommunikation wird bei Latimutti eine nicht-binäre Person zum ruchlosen Internet-Troll. Während die digitale Welt und auch ihre spezifische Sprache im Buch eine zentrale Rolle spielen, sei es ihm nicht darum gegangen, die Auswirkungen des Internets anzuprangern, so Latimutti. Für ihn sei vielmehr nicht nur die Komplexität der Charaktere, sondern auch die des Mediums erzählenswert, erklärt er.
2: Ich stelle mir das Internet irgendwie nicht nur als einen einzigen Ort vor, sondern eher als eine Art Zusammenschluss von Städten. Schaut euch mal die Kultur von Plattformen wie Instagram, Twitter oder Reddit an. Sie unterscheiden sich alle ziemlich stark voneinander. Unterschiedliche Menschen nutzen sie und es entstehen dort unterschiedliche Kulturen und Vokabulare. Und ich habe tatsächlich viel mehr darüber nachgedacht, wie sie zueinander in Beziehung stehen, als darüber, wie sie jeweils mit der realen Welt in Verbindung stehen.
1: Viele der Figuren zeichneten sich durch eine gewisse Körperlosigkeit aus. Sie seien in sich selbst versunken. Und das Internet sei eine gute Leinwand für diese Innerlichkeit, so Latimutti. Die Debatte rund um Latimuttis Geschichten wird durch die starken Emotionen befeuert, die seine Texte auslösen. Meisterhaft springt der Autor zwischen unglaublich komischen und tief traurigen Momenten hin und her. Häufig sind die Figuren bemitleidenswert und rufen gleichzeitig Ablehnung hervor. Das zentrale Gefühl, mit dem Latimutti arbeitet, ist allerdings cringe, also die körperliche Erfahrung des Fremdschämens angesichts einer peinlichen Situation. Macht Latimutti seine Leser zu Komplizen in der Zurückweisung, die die Figuren erfahren?
2: Ich glaube nicht, dass es jemanden zum Cringen bringen könnte, wenn es nicht in gewisser Weise nachempfindbar wäre, wenn es sich nicht so anfühlen würde, als könnte einem das ganz leicht passieren, wenn man sich in solchen Situationen von seinem Stolz oder seinem Ego überwältigen lässt. Jeder wurde schon einmal zurückgewiesen.
1: Diese Zurückweisung fühle sich häufig an, als wäre einem etwas widerfahren, worauf man keinen Einfluss hatte. Doch es gäbe viele Möglichkeiten, selbst Einfluss darauf zu nehmen, so Latimutti. Angefangen bei der Art und Weise, wie man sich präsentiert, bis hin dazu, wie man mit der Ablehnung umgeht. In vielen Geschichten gibt es einen Kipppunkt, an dem die Charaktere aufgeben und sich bewusst für das Unglück entscheiden. Und dafür gibt es einen Grund, erklärt der Autor.
2: Ich glaube, viele Menschen gehen davon aus, dass die meisten ihr Leben auf das Streben nach Glück ausrichten. Das ist es, was wir uns alle einreden, wovon wir motiviert sind. Aber ich glaube irgendwie nicht, dass das stimmt. Ich meine, wenn man sich nur ansieht, wie sich die meisten Menschen verhalten, denke ich, dass sie sich selbst etwas vormachen, wenn sie sich das einreden. Was sie eigentlich suchen, ist eher Gewissheit. Und das erklärt meiner Meinung nach, warum sich jemand dafür entscheiden würde, eine Weltanschauung zu vertreten, in der er der Verlierer ist. Es ergibt vollkommen Sinn, wenn jemand denkt, nun, das ist ein Narrativ, in dem sich alles so anfühlt, als würde es Sinn ergeben, auch wenn ich dabei den Kürzeren ziehe.
1: Tony Latimuttis Fiasco ist intelligent, zeitgeistig und ein Riesenspaß. Und das Buch verdeutlicht, dass die strikte Trennung in Online- und Offline-Welt längst überholt ist. Die vielschichtigen Charaktere tragen ihre Emotionen und Erfahrungen mit sich, im Dinglichen wie im Digitalen. Und Tulatimuttis großes Talent ist es, sein Schreiben körperlich intensiv erfahrbar zu machen.
0: Maike Stein über Fiasko von Toni Tulatimutti, erschien bei DTV, kosten 26 Euro die 384 wirklich lesenswerten Seiten.

Als er 20 war, da hat er sich auf den Weg gemacht. Da ist er einfach den Appalachian Trail mit seinem Rucksack gewandert. Und da hat Clarence Bucaro, der aus Ohio kommt, Cleveland, gedacht, das könnte doch der Anfang meiner musikalischen Karriere sein. Und hat sein erstes Album auf diesem Wanderpfad bei der Wanderung komplett komponiert. Später dann aufgenommen und seitdem ist er Musiker. Hier hören wir ihn. Light Me a Candle. Clarence Bucaro, Sion SR Kultur. An diesem Sonntagnachmittag, die Sendung heißt Canapé.

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1: 14 Uhr. Die Schweizer haben sich in einer Volksabstimmung gegen eine strengere Neutralität ihres Landes ausgesprochen. Nach einer ersten Hochrechnung stimmten 71% gegen eine entsprechende Initiative von der Vereinigung Pro Schweiz, die der rechtskonservativen SVP nahesteht. Patricia Werne für SR Info.
2: Die Befürworter argumentierten, eine klare und umfassende Neutralität schütze die Schweiz vor einer Verwicklung in Kriege und Konflikte. Sich an internationalen Sanktionen zu beteiligen, schade der Schweiz und komme einem Bruch der Neutralität gleich. Die Gegner, darunter Bundesrat und Parlament, warnten dagegen vor einer starren Auslegung der Neutralität, da dies zu einem Verlust außenpolitischer Handlungsmöglichkeiten geführt hätte. In einer zweiten Abstimmung der sogenannten Ernährungsinitiative ging es darum, ob die Schweiz mehr Lebensmittel selbst produzieren sollte, um weniger von Importen abhängig zu sein. Gleichzeitig sollte umweltfreundlicher produziert werden. Auch dieser Volksentscheid wurde mehrheitlich abgelehnt.
1: Der Sozialflügel der CDU hat scharfe Kritik am Kurs der Partei geübt. Der Vorsitzende der christlich-demokratischen Arbeitnehmerschaft CDA, Radtke, sagte dem ZDF, die Partei werde den eigenen Ansprüchen als Volkspartei nicht mehr gerecht. Zu viele gesellschaftliche Gruppen kämen in der Union kaum noch vor. Als Beispiel nannte er Beschäftigte aus Industrie, Handwerk, Pflege, Bildung und Mittelstand. Außerdem forderte er Bundeskanzler Merz zu Veränderungen in seinem Verhalten, seiner Ausrichtung und seiner Kommunikation auf. Ein Wechsel im Kanzleramt und an der CDU-Spitze lehnte Radtke ab. Russland hat die Ukraine allein in der vergangenen Woche offenbar mit mehr als 2200 Kampfdrohnen großer Reichweite angegriffen. Das berichtet der ukrainische Präsident Selenskyj. Daneben seien mehr als 1600 Gleitbomben und fast 40 ballistische Raketen zum Einsatz gekommen. In der vergangenen Nacht wurden nach ukrainischen Angaben insgesamt 4 Menschen getötet. Besonders heftiger Beschuss aus Russland habe die Hafenstadt Odessa getroffen. In der Hauptstadt Kiew seien ein Datenzentrum und eine Logistikfirma angegriffen worden. Apotheken können künftig ihr Impfangebot ausweiten. Hintergrund sind die entsprechenden Reformen der Bundesregierung. Apothekerinnen und Apotheker dürfen demnach durch die neuen Regeln beispielsweise Impfungen mit sogenannten Totimpfstoffen verabreichen. SR-Info-Reporterin Silke Kiefer.
3: Apotheken sollen zukünftig mehr Leistungen im Bereich Gesundheitsvorsorge anbieten dürfen. Also zum Beispiel Impfungen, Gesundheitstests oder Blutabnahmen. Bislang durften Apotheken nur Impfungen gegen Grippe und Covid-19 anbieten. In Zukunft soll es möglich sein, sich in der Apotheke zum Beispiel auch gegen Tetanus oder FSME impfen zu lassen. Neben der Impfungen soll es dort dann auch erlaubt sein, Blut mit einer Spritze aus den Venen zu entnehmen für bestimmte Tests. Die saarländische Apothekerkammer sieht die Neuerungen insgesamt positiv, der saarländische Hausärzteverband dagegen eher kritisch.
1: Bei der Saarbahn ist die S1 wieder in den Regelbetrieb gestartet. Wie das Unternehmen mitteilte, ist der jüngste Streik der Gewerkschaft Deutscher Lokomotivführer GDL seit dem Morgen beendet. Damit die Fahrgäste zuverlässig planen können, gilt von Montag bis Freitag ein Ersatzkonzept. Die S1 fahre in den Hauptverkehrszeiten zwischen Saargemünd, Riegelsberg Süd und Lebach bis etwa 17 Uhr. Die Busse des Schienenersatzverkehrs sind laut Unternehmen unabhängig vom Streikgeschehen unterwegs. Und das waren die Nachrichten mit Wido Wittekind. 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Das Wetter, viel Sonne und sehr warm bei maximal 26 Grad im Hochwald, 29 Grad an der Saar. Am Nachmittag örtlich bewölkter. In der Nacht meist sternenklar, die Luft kühlt ab auf bis zu 10 Grad. Morgen erneut freundlich. Die weiteren Aussichten, spätsommerlich und ungewöhnlich heiß. Am Dienstag und Mittwoch bis 30 Grad bei steigender Waldbrandgefahr. Die Zeit, es ist 14.04 Uhr.
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4: An diesem Sonntag, morgen um 8.45 Uhr ist es losgegangen mit dem Berlin-Marathon. Und zwar für 56.000 Läuferinnen und Läufer, die dann durch Berlin gelaufen sind beim 52. Berlin-Marathon. Der ist jetzt vorbei, die Äthiopierin Tigst Assefa. Sie hat zwar einen neuen Weltrekord verpasst, aber sie wurde trotzdem Erste. Und bei den Männern war es Guy Adola, ebenfalls aus Äthiopien, auf dem ersten Platz. Aber ich denke, auch da gilt natürlich für die überwiegende Zahl, 56.000 waren es, dabei sein ist alles. Und es hat hoffentlich allen auch Spaß gemacht. Jetzt können sich alle ausruhen, Sie natürlich auch, mit Musik von Katie Melua, A Love Like That. Am Mikrofon ist Jochen Marmitt.

So endet das erste Klavierkonzert in Amol, das Finale von Dora Estella Bright mit Samantha Ward am Klavier und dem Royal Liverpool Philharmonic Orchestra. Nicht Ende, sondern Anfang heute Abend, und zwar bei den internationalen Kammermusiktagen in Homburg. Da geht es heute Abend los und das Ganze wird um 18 Uhr eröffnet im Kulturzentrum Saalbau in Homburg, unter anderem bei dem Titel Musikalische Genialität auf historischem Zickzackkurs beim Eröffnungskonzert, das Vogler-Quartett dort aktiv, und die werden Musik von Joseph Haydn spielen. Und das Quartett wollen wir Ihnen gleich nochmal genauer vorstellen, in 6 Minuten.

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1: Von den sphärischen Sounds der Eileen Ikhaljedob hier bei SR Kultur und Kanapé zum Streichquartett. Wie eine Ehe zu viert, so heißt es immer so schön. Wenn jemand weiß, wie sich das anfühlt zwischen Konflikten und Liebesgeflüster, das Berliner Vogler Quartett ganz sicher. Seit über 40 Jahren in derselben Besetzung spielen sie zusammen und seit über 20 Jahren kommen sie jedes Jahr ins Saarland als künstlerische Leiter der Homburger Kammermusiktage. Auch an diesem Wochenende wieder. Heute Abend geht's ja los und deswegen stellt Gabi Savasch aus der SR Musikredaktion Ihnen das Vogler Quartett und eine ganz besondere Geschichte zwischen Ost und West jetzt vor.

0: vier Jahrzehnten gehen sie durch dick und dünn, musikalisch und privat. Unzählige Proben und Konzerte, Hochzeiten, Kinder oder Krisen. Alles haben sie als Berliner Voglerquartett gemeinsam durchgestanden. Was hält die vier Musiker noch immer zusammen?
1: Ganz zuallererst bestimmt ein tiefer gehendes menschliches Verständnis für die Kollegen und auch eine Bereitschaft, durch die allgegenwärtigen Veränderungen des Lebens gemeinsam weiterzugehen. Und da ist schon einiges zusammengekommen, ja, wo man auch hätte auseinandergehen können. Aber das ist zum Glück nicht passiert und so, zack, bumm, sind die Jahre schon um.
0: 1985 sind die beiden Geiger Tim Vogler und Stefan Fehland, Bratscher Frank Reinecke und Cellist Stefan Fork im damaligen Ost-Berlin an der Hans-Eisler Musikhochschule als Quartett gestartet. Die Mauer stand, die SED war an der Macht, die Stasi-Mikrofone überall. Auch zu Hause bei der Pfarrersfamilie Fork, wo die Voglers besonders gerne geprobt haben, erzählt Stefan Fork.
2: Klaus Bölling, der war Regierungssprecher später bei Schmidt, aber vorher war er in der Vertretung hier in Ost-Berlin, Vertretung der Bundesrepublik. Da hat er sich zu einem Gespräch bei uns zu Hause angemeldet. Das Dienstzimmer meines Vaters lag direkt neben unserem Wohnzimmer, wo wir dann immer geprobt haben. Und er kam dann extra und bat darum, dass wir was Kräftiges spielen, damit er sich in Ruhe mit dem Klaus Bölling unterhalten kann, weil natürlich bei uns die Mikrofone vermutlich mitliefen. Jedenfalls haben wir dann tüchtig laut gespielt.
0: Das fleißige Proben hat schnell Früchte getragen. Der erste große Karrierepush war der erste Preis beim legendären Streichquartett-Wettbewerb 1986 in Evian. Der erste überhaupt für ein ostdeutsches Quartett. Schon die Zugfahrt dorthin ist bis heute unvergessen, erinnern sich Tim Vogler und Stefan Fock.
2: Dann sind wir also runtergesprungen auf den Kuhdamm und haben erstmal die Westberliner Luft eingeatmet, die zwar die gleiche war, aber das Leben war völlig
1: schon anders.
2: Anders.
1: Es naja. Roch schon anders.
2: Wahrscheinlich schon. Dieses Parfum oder keine Ahnung, was im Osten üblich war, es war alles dunkel und eher grau. Das war das totale Kontrastprogramm in West-Berlin. Und das war eben wirklich ein Schock. Dann haben wir diesen Wettbewerb gemacht, waren plötzlich in Frankreich, sind mit dem Zug durch die Schweiz durch, haben uns amüsiert über den Schweizer Akzent des Schaffners. Und es waren einfach so viele Eindrücke auf einmal. Das musste man erstmal verarbeiten.
0: Vor allem den musikalischen Erfolg als Überraschungssieger des Wettbewerbs.
1: Wir haben zwar geprobt wie die Teufel, aber wenn ein ganz kleines Tönchen mal ein bisschen gewackelt hat oder sowas, da war das schon wie so ein Erdbeben, ja, bei diesem Wettbewerb. Und dann war das wirklich eine große Überraschung, dass wir das so gewonnen haben.
2: Wir hatten bis dahin viel zu kleines Repertoire, um die Konzerteinladung, die dann kam, damit bestreiten zu können. Wir mussten dann wirklich sehr, sehr intensiv erstmal wieder Stücke einstudieren. Das haben wir dann auch mit unserem Lehrer Eberhard Fels gemacht, aber auch sofort danach einen Meisterkurs beim Lassalle-Quartett in Basel. Und die hatten uns dann auch zum Studium nach Amerika eingeladen. Amerika, das ist völlig aussichtslos.
1: Klappt sowieso nie.
2: Nie ein DDR-Bürger hat da studiert. Das geht sowieso nicht.
0: Aber es ging einmal mehr mit Sondergenehmigung. Nach der USA-Zeit beim Lassalle-Quartett und dem Fall der Mauer kam für die Voglers Westeuropa, Australien, Japan und Neuseeland. Neues Repertoire von Haydn bis zu Uraufführungen und zahllose CDs. Alles in derselben Besetzung bis heute. Neben einer eigenen Konzertreihe in Berlin leiten die Voglers seit über 20 Jahren die Homburger Kammermusiktage. Dort wird ab dem Wochenende wieder fleißig mit befreundeten Musikern geprobt und vor allem gut gegessen, wie man das eben im Saarland so macht.
1: Es sind fantastische Leute und wir haben uns dort ausprobieren können auf nahezu extreme Art und Weise mit der Menge von Programmen, die wir dort gespielt haben und die Künstler, die wir einladen, mit denen wir zusammentreffen und das Publikum, mit dem man sprechen kann und die das begeistert mitverfolgen. Also das ist schon wirklich eine ganz, ganz tolle Sache, die in unserem Quartettleben einen wirklich zentralen Platz eingenommen hat.
3: Und ganz offiziell auf der Bühne geht es heute um 18 Uhr los. Bei den Homburger Kammermusiktagen mit dem Vogler Quartett. Natürlich direkt am Start bis zum 3. Oktober gibt es dann Konzerte in den verschiedensten Besetzungen. Mehr auch auf der Internetseite kammermusik-homburg.de. Wir hier, SR Kultur, präsentiert das Festival und wir schneiden auch ein Konzert mit und senden es dann auch nochmal in der Musik aus der Region. 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
1: Müsste die Verstärkung sein.
2: Dann sag ich mal Bescheid, dass die wieder umdrehen können.
3: Ja, wieso das denn?
2: Ja, weil es hier keine Spuren zu sichern gibt und nichts abzusperren und nichts zu ermitteln. 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
1: Ja, aber Moment mal.
2: Moment mal. Das war's, Ende Gelände.
3: Und was ist mit Benno?
2: Was soll mit dem sein?
3: Sag mal, der ist erschossen worden.
2: Das ist nicht mein Problem.
3: Das ist nicht dein Problem, das ist Benno.
2: Das ist ein Hund. Ich stehe hier im Nieselregen im Nirgendwo für einen Hund. Das ist so typisch Hamm.
3: Das ist nicht irgendein Hund. Das ist der beste Spürhund, den Hamm je hatte.
2: Es ist ein Hund. Und ein Hund ist eine Sache. Das ist kein Mord. Das ist Sachbeschädigung. Und dafür bin ich nicht zuständig.
4: Ja, juristisch gesehen hat er recht.
2: Sag ich doch.
4: Moralisch gesehen verhält er sich mal wieder wie ein Arschloch.
2: Moralisch. Was ist denn hier moralisch? Hier werden Steuergelder verschwendet.
3: Wieso Steuergelder? Jetzt pass mal auf, der Benno hat
1: es
3: immer...
1: reicht. Ja, hallo, Leute, es reicht.
0: Da ist einiges los. Der tote Benno ist nicht das einzige Rätsel, dem sich die Taskforce Hamm gegenüber sieht. Auch sein Kollege Kilian Daltrup verschwindet dann plötzlich. 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

0: die Musik von Hans Zimmer. Cornfield Chase hieß dieser Titel aus der Filmmusik von Interstellar. Er wirkt manchmal auch so ein klein bisschen Interstellar oder eben ganz gerne auch mal der Bösewicht. Lars Eidinger, deutscher Film- und Fernsehschauspieler, Theaterschauspieler vor allen Dingen. Das war ganz zu Beginn und dann ging die Karriere doch in alle Richtungen. Aktuell auch in Serien wie Babylon Berlin zu sehen, mal wieder. Und vor kurzem stand er, im nächsten Jahr kommt der Film dann in die Kinos, bei Superman mit am Set und hat in Hollywood vor der Kamera agiert. Ja, er ist durchaus international mittlerweile doch sehr gefragt, Lars Eidinger. Und doch war er in diesen Tagen ganz in der Nähe, nämlich im Weltkulturerbe Völklinger Hütte. Da hat unsere Kollegin Alessandra Weiland einfach mal bei den Dreharbeiten zugeschaut.
1: Zu Besuch am Set von Cocoon, zu Deutsch Kokon.
2: Was ich noch nicht so verstanden habe, was ist jetzt mit dem?
3: Das ist das Loch mit der, das ist doch ganz klar.
2: Was?
4: Ja, das lockt mich an.
2: Ja, das ist wie so ein Rehkopf.
1: Das auch. Jon Bock, Aktionskünstler, Filmemacher und Autor, führt Regie. Die Völklinger Hütte hat ihn eigens damit beauftragt, einen Film für die kommende Ausstellung Das stählerne Herz zu produzieren. Wir stehen in einem engen Raum, der normalerweise nicht für die Öffentlichkeit zugänglich ist. Das Set wirkt surreal, ein bisschen gruselig und zugleich absurd. Große Bauteile aus Pappmaché und Karton stehen und hängen zwischen selbstgebauten Apparaten aus Stahl. Im Hintergrund die alten, echten Maschinen der Hütte. Die beiden Darsteller Thomas Leubel und Lars Eidinger tragen Kettenhemden und sind mit Ruß beschmiert. Jon Bock erklärt, worum es geht.
2: Die Story sind zwei Männer, eher maskuliner Art, die in einer Zone leben, die verseucht ist. Und der Lars, der spielt den Knecht und der Thomas Leubel, der Thomas, der spielt den Chef. Der Thomas tötet ihn, er schneidet ihm die Gurgel durch und dann wird klar, aus einer Tonne wird ein Klon geboren und der ersetzt den Lars, aber der sieht genauso aus wie der Lars. Und dann ist es das Happy End, weil der neue Klon wieder seine Arbeit verrichtet. So ist das, ganz einfach.
1: Ein Kunstfilm durch und durch. So wie bei vielen Produktionen von Bock steht die Handlung am Ende nicht zwingend im Vordergrund. Auch Eidinger maßt sich nicht an, den Film interpretieren zu wollen.
5: Die Idee von so einem Kunstfilm, würde ich jetzt sagen, ist immer, dass man es dem Betrachter, dem Betrachtenden überlässt, da was rein zu interpretieren. Es ist jetzt nicht meine Aufgabe als derjenige, der das darstellt, das zu erklären, sondern es ist eigentlich die Schönheit an so einem Film, dass er relativ frei ist, auch in der Art, wie man ihn dann interpretieren kann.
1: Lars Eidinger ist zum ersten Mal in der Völklinger Hütte. Im Rahmen einer vergangenen Ausstellung war er zwar in einem Musikvideo zu sehen, das in der Gebläsehalle gezeigt wurde, doch erst jetzt konnte er sich persönlich einen Eindruck verschaffen.
5: Also erstmal war es so, dass ich gestern Abend, wir sind dann immer die Letzten hier auf dem Gelände, gefragt habe, ob ich irgendwo in einen Waschraum könnte, um mich abzuschminken. Und dann hat er gesagt, ja, ich könnte schon vorne zur Zentrale laufen, es würde aber 15 Minuten dauern. Das finde ich schon beeindruckend. Also, dass man hier Laubwege, ich glaube, der längste Weg sind, glaube ich, 7,5 Kilometer. Ja, das ist einfach, also völlig überdimensional. Ja, die Räder, ja. Ja, das war so das Erste, was ich gesehen habe, diese riesigen Räder in der Gebläsehalle. Und ich habe am Anfang oder wahrscheinlich immer noch nicht verstanden, wofür eigentlich, also was da eigentlich genau gebaut wird.
1: Viel Zeit, um die Hütte zu erkunden, bleibt ihm nicht. Denn mit einem 7-köpfigen Team wird der Film an nur 3 Drehtagen produziert. Ein mittellanger Schwarz-Weiß-Film soll das Ergebnis sein. Dauer etwa 30 bis 60 Minuten. Das Resultat wird im Rahmen der Ausstellung im Weltkulturerbe Völklinger Hütte zu sehen sein.
0: Und dann können Sie mal schauen, wie die beiden sich da geschlagen haben in diesem ganz besonderen Drehort in der Völklinger Hütte im Weltkulturerbe. Das stählerne Herz im Rahmen der Ausstellung dann ab dem 23. Januar im nächsten Jahr in den Katakomben der Gebläsehalle zu sehen. Dieser Film Cocon. Und ich vermute mal, es wird auch ein klein bisschen typisch Lars Eidinger gruselig werden.

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Jahrgang 1983, Emma Lee Moss. Und als Künstlerin nennt sie sich Emmy the Great, Emmy die Große, die Großartige. Hier mit dem Titel Writer, Emmy the Great bei SR Kultur. Damit zu Berry, Les Passagers, so heißt dieser Titel, Musik aus Frankreich. Schönen Sonntag.

Edward Elgar hat diese Musik komponiert. 1888, das Allegretto. Ulf Wallin an der Violine und Roland Pöntinen am Klavier. 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
1: 15 Uhr. Die britische Polizei hat in der Nähe eines Luftwaffenstützpunkts mehrere verdächtige Männer festgenommen. Ihnen wird ein Verstoß gegen das Sprengstoffgesetz vorgeworfen. Der Vorfall ereignete sich nahe der Ortschaft Welford im Südwesten des Landes. Franziska Hoppen für SR Info.
2: Mehrere Gebäude wurden evakuiert. Die Polizei rief eine Großlage aus. Mittlerweile erklärten die Beamten, sie gingen davon aus, dass der Vorfall unter Kontrolle sei. Die Antiterrorpolizei leitet nun die Ermittlungen zu den Festnahmen. Nach Medienberichten soll der Einsatz nicht auf Grundlage von Geheimdienstinformationen erfolgt sein. Das würde bedeuten, dass die Ermittler im Vorfeld keine Kenntnis von einem möglichen Anschlagsplan hatten. Welford befindet sich nur wenige Minuten vom Luftwaffenstützpunkt RAF Fairford entfernt. Dieser wird von den USA genutzt, um Angriffe auf iranische Raketenstellungen zu fliegen. Ob ein Zusammenhang besteht, ist derzeit nicht bestätigt. Die iranischen Revolutionsgarden hatten Großbritannien im Juli gewarnt, US-Bombern den Abflug von Fairford zu gestatten.
1: Die Schweizer haben bei einer Volksabstimmung den Vorstoß abgelehnt, in der Verfassung eine strengere Neutralität zu verankern. Nach einer ersten Hochrechnung votierten 71% der Abstimmenden mit Nein. Der Vorstoß kam von der Vereinigung Pro Schweiz, die der rechtskonservativen SVP nahesteht. Die Befürworter hatten argumentiert, die Schweiz sei sicher, wenn sie nicht nur aus bewaffneten Konflikten heraushält, sondern auch keine Sanktionen gegen Kriegsparteien verhängt. Die Gegner, darunter Bundesrat und Parlament, argumentierten, die Sicherheit der Schweiz sei nur in Kooperation mit anderen Ländern gewährleistet. In einer zweiten Abstimmung ging es darum, ob die Schweiz selbst mehr Lebensmittel herstellen sollte, um weniger von Einfuhren abhängig zu sein. Auch dieser Volksentscheid wurde mehrheitlich abgelehnt. Bei schweren Unwettern und Erdrutschen in Indien und Nepal sind mindestens 70 Menschen ums Leben gekommen. Das berichten die Behörden beider Länder. Mehr als 1000 Häuser wurden demnach beschädigt. Die Zahl der Verletzten liegt bei mindestens 46. Rettungskräfte wurden in die überfluteten Gebiete entsandt, um Hilfsgüter zu verteilen. Zahlreiche Menschen werden noch vermisst. Die Behörden warnen vor dem Risiko weiterer Sturzfluten. Um Menschen mit schweren Depressionen besser helfen zu können, arbeitet das Universitätsklinikum des Saarlandes UKS an neuen Behandlungsansätzen. Die Klinik für Psychiatrie und Psychotherapie des UKS beteiligt sich an einer entsprechenden klinischen Studie. Dafür werden noch Teilnehmer gesucht. Silke Kiefer für SR Info.
3: Im Rahmen der Studie wird ein neues Medikament getestet. Hierbei wird untersucht, ob und wie es die Symptome bei schweren Depressionen lindern kann. Die Uniklinik sucht für die Teilnahme an der Studie Personen im Alter zwischen 18 und 85 Jahren, die verschiedene Kriterien erfüllen. Es muss zum Beispiel eine Depression diagnostiziert sein und gleichzeitig darf keine Schizophrenie oder bipolare Störung vorliegen.
1: In der Fußball Nations League trifft Deutschland heute Abend auf Griechenland. Das Spiel in Augsburg ist das Heimdebüt des neuen Bundestrainers Jürgen Klopp. Nach dem 1:1 gegen die Niederlande gibt es einige Wechsel. Ins Tor rückt Alexander Nübel. Abwehrspieler Nico Schlotterbeck ist nicht im Kader. Die ARD zeigt das Spiel live. Anpfiff ist um 20.45 Uhr. Und das waren die Nachrichten mit Vido Wittekind. 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Das Wetter. Viel Sonne und sehr warm bei maximal 26 Grad im Hochwald, 29 Grad an der Saar, am Nachmittag örtlich bewölkter. In der Nacht meist sternenklar, die Luft kühlt ab auf 16 bis 10 Grad, morgen erneut freundlich. Die weiteren Aussichten, spätsommerlich und ungewöhnlich heiß, am Dienstag und Mittwoch bis 30 Grad bei steigender Waldbrandgefahr. Erst am Donnerstag zeitweise Regen. Die Zeit, es ist gleich 15.04 Uhr.
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4: Mit Musik von Lisa Bassange, der deutschen Sängerin, die mit einem frischen Album am Start ist und auch auf Tour im Moment. Bad Homburg vor der Höhe, da ist sie am nächsten 12. Dezember und dann geht's im nächsten Jahr auch weiter mit anderen Terminen nochmal. Vielleicht rutscht nochmal einer noch ein kleines bisschen näher dazwischen. Lisa Bassange natürlich auch live mit ihrem Trio immer ein Erlebnis, vor allen Dingen auf den kleinen Bühnen. Ohne dich heißt der Titel, den wir jetzt haben. Jochen Marmitt ist mein Name, wünsche Ihnen einen schönen Sonntag.

So der dritte Satz aus der E-Dur-Streicherserenade. Antonín Dvořák, der Komponist, Prager Kammerphilharmonie, das Orchester. Sionessa Kultur, Kanapé am Sonntagnachmittag. Ihr Album Myopia kam 2020 raus und 2026 jetzt The Meaning of Flowers. Da sind 6 Jahre dazwischen. Das ist relativ lang für Agnes Obel, die vorher viel regelmäßiger, so alle 2, 3, 4 Jahre veröffentlicht hat. Aber es hat einen guten Grund, denn vor 6 Jahren ist ihr erstes Kind geboren worden. Und da hat sie sich eben auch einfach mal Zeit genommen, die Dänin. Jetzt mit neuer Musik, unser Album der Woche. Und das wollen wir Ihnen gleich auch mal ein klein bisschen näher vorstellen. Denn natürlich nicht nur musikalisch interessant, sondern auch, dass sie eben diese letzten 6 Jahre und der Zuwachs der Familie darin verarbeitet. Agnes Obel, gleich bei uns hier bei SR Kultur in Kanapé, unser Album der Woche.

0: Irgendwo an der Hafenmole klingt diese Musik. Entlang der Wellen, die daran schwappen. Die wundervolle Abby Lincoln mit Throw It Away. Mit der kleinen Kapelle und trotzdem unglaublich ausdrucksstark, wie ich finde. Abby Lincoln haben Sie hier bei SR Kultur Canapé gehört. Es gibt wohl kaum ein Erlebnis, das so viel verändert wie die Geburt eines Kindes. Vor 6 Jahren, da ist die dänische Sängerin, Pianistin, Komponistin Agnes Obel Mutter geworden. Und jetzt hat sie ihr neues Album fertiggestellt. The Meaning of Flowers heißt es und da reflektiert sie unter anderem auch diesen Prozess. Fanny Opitz hat mit Agnes Obel gesprochen über das neue Album und das klingt so.
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2: In Berlin ist es bitterkalt, als Agnes Obel vor 6 Jahren ihr Kind erwartet. Ihre Schwiegermutter schickt ihr aus Dänemark ein Foto. Die ersten Schneeglöckchen haben sich durch das Eis geschoben. Und als wenig später ihre Tochter geboren wird, zeigen sich auch in Berlin die ersten weißen Blüten.
3: So now is sort of her flower.
4: Deshalb ist es jetzt irgendwie ihre Blume. Und ihr Geburtstag steht für unsere Familie und für mich auch für den Beginn des Frühlings.
3: In our family and in my mind.
2: Die Geburt ihrer Tochter ist für Agnes Obel ein Neubeginn. Auf ihrem Album The Meaning of Flowers spürt sie nach, was diese Veränderung in ihr ausgelöst hat. Es ist ihr erstes Album seit 6 Jahren.
3: There's something about
4: diese Neuanfänge haben etwas an sich. Ich wollte herausfinden, ob ich das irgendwie in Musik übersetzen kann. Mein eigenes Staunen über diese Lebenskraft, die durch uns alle fließt. Wie macht man daraus einen Song?
2: Dieses Staunen übersetzt Agnes Obel in Musik, indem sie die gewohnte Sicherheit aufgibt. Das Klavier ist nicht mehr das Zentrum ihrer Musik. Und nicht nur ihr Leben hat einen neuen Rhythmus, auch ihre Musik.
4: Ich habe versucht, neue Dinge zu erkunden. Und dadurch klingt es am Ende auch anders. Es ist auch das erste Album, auf dem ich mehr Schlagzeug habe.
2: Wie das klingt, hört man in Lamely. Agnes Obel pitcht ihre Stimme so weit nach unten, dass sie sich fast von ihrer eigenen Person zu lösen scheint. Die Stimme lässt sich plötzlich nicht mehr eindeutig weiblich oder männlich zuordnen. Darunter ein unruhiges Geflecht aus Synthesizern und Percussion. Die kleinen Holztrommeln, Glocken und organischen Schlagzeugklänge, die der Schweizer Perkussionist Julian Sartorius spielt, wirken dabei manchmal fast elektronisch. The Meaning of Flowers hat also kein klares klangliches Zentrum mehr. Das passt zu Agnes Obels neuer Lebensphase. Mutterschaft bringt eine ganz neue Ordnung ins Leben.
4: Es war auch eine wirklich tolle Phase. Es sind einfach so viele Dinge gleichzeitig. Eins davon ist eine ganz neue Art von Einsamkeit. Aber ehrlich gesagt, war es auch die schönste Zeit meines Lebens.
2: Um diese neue Lebensphase zu verstehen, liest Agnes Obel viel. Gedichte, aber auch philosophische Texte. Besonders hängen bleibt sie bei Hannah Arendt und ihren Gedanken der Natalität, der Idee, dass mit jeder Geburt etwas Neues in die Welt kommt. Und dass wir Menschen die Fähigkeit zum Neuanfang in uns tragen.
3: By the fact that we've been born.
4: Allein dadurch, dass wir geboren wurden, tragen wir dieses Potenzial für einen Neuanfang jeden Tag in uns. Das ist irgendwie sehr hoffnungsvoll.
3: Every day is like sort of very hopeful.

0: Agnes Obel hat sich mit diesem Album selbst noch einmal neu kennengelernt. Und obwohl viele der Songs dunkel und melancholisch klingen, tragen sie immer wieder einen Funken Optimismus in sich. Wie das Schneeglöckchen, das sich durch Schnee, Eis und gefrorenen Boden seinen Weg bahnt.
1: Meaning of Flowers, unser Album der Woche. Den Titel The Meaning of Flowers hören wir jetzt.

flirrend und geheimnisvoll. The Meaning of Flowers, der Titel des gleichnamigen Albums, unser Album der Woche von Agnes Obel. Und alle Informationen dazu, wo es erschienen ist, wie es heißt, finden Sie natürlich auch nochmal unter Album der Woche auf srkultur.de.

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Maybe, so hieß dieser Titel von Zack. 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An diesem Sonntag ist er auch unterwegs, und zwar in Lourdes. Morgen wird er ja in Metz erwartet, der aktuelle Papst. Ist auf Frankreich-Tour, kann man sagen. In Paris hat er angefangen, dort vor einer unglaublich großen Menge von rund 800.000 Menschen auf den Champs-Élysées auch eine Messe gehalten. Und der Zuspruch ist sehr, sehr groß, kann man sagen. Und wie das Ganze nun in Lourdes aussieht, das wollen wir Ihnen nicht vorenthalten. Gleich unser Thema in 4 Minuten.

0: Champs-Élysées, Stade de France und natürlich Notre-Dame. Mit auf dem Besuchsprogramm und der Veranstaltungsreihe, kann man sagen, für den aktuellen Papst Leo XIV. In Frankreich. Stationen, die bereits abgehakt worden sind. Und es kommt ja noch eine ganz in der Nähe, das ist morgen, da wird er in Metz erwartet und dazwischen liegt dann wiederum in ganz im Süden Frankreichs gelegen Lourdes. Da ist er heute Morgen gelandet, Anna Giordano war mit dabei.
1: Gleich nach der Landung seines Flugzeugs hat sich der Papst in die Mariengrotte von Lourdes begeben. Das ist der Ort, an dem der 14-jährigen Bernadette Soubirous im Jahr 1858 mehrfach die Mutter Gottes erschienen sein soll. Der Papst nutzte seinen Besuch für ein ganz schlichtes Gebet, für Arme und Kranke, für den Frieden, aber auch für das Land, das er gerade besucht.
2: Nous te prions, Notre-Dame, la France.
1: Wir bitten dich, unsere liebe Frau, für Frankreich, dessen Patronin du bist und das du seit so vielen Jahrhunderten mit deinem Schutz umgeben hast. Erwirke für sein Volk die Gabe brüderlicher Eintracht. Möge es in der Lage sein, eine harmonische Gesellschaft zu bilden, die alle Gewalt und allen Hass verbannt. Das Marienheiligtum von Lourdes gilt als Ort von unerklärbaren Heilungen. Ob diese dann tatsächlich als Wunder anerkannt werden, hängt allerdings von vielen Faktoren ab. Der Vatikan sei da sehr streng und genau, sagt Manfred Hauke. Er ist Theologieprofessor mit Schwerpunkt Mariologie im schweizerischen Luzern und sagt, bezogen auf Lourdes,
3: da gibt es Tausende von Heilungen. Und auch tausend, wo man sagen kann, dass auch der Arzt sagt, das kann ich nicht erklären natürlich, aber es sind bis jetzt nur 72 von Bischöfen als Wunder anerkannt worden.
1: 72 anerkannte Fälle in mehr als 165 Jahren. Eine ganze Kommission prüfe jedes Mal genau, ob ein Wunder umgehend geschehen sei und nicht erst nach einer gewissen Zeit. Wie krank der Kranke vorher tatsächlich gewesen sei, in welchem Umfeld die Heilung stattgefunden habe, sagt Hauke. Solche Prüfungen dauerten teils Jahre oder Jahrzehnte. Mittlerweile ist Lourdes aber der größte Marienwallfahrtsort Europas. Es gehe dem Papst bei seinem Besuch in der Kleinstadt aber nicht ausschließlich um die Mutter Gottes, sagt Manfred Hauke.
3: Und ich denke, das ist schon interessant, auch glaube auch jetzt hier, was die auch Tourismus angeht. Ich glaube, Lourdes kommt dann bald nach Paris.
1: Tatsächlich ist die Kleinstadt Lourdes die von ausländischen Besuchern am zweithäufigsten besuchte Stadt Frankreichs nach Paris, hat für die Einwohnerzahl von 14.000 Menschen eine extrem große Kapazität an Hotelbetten. Lourdes ist zudem Tagungsort der französischen Bischofskonferenz, die der Papst heute treffen wird. Und noch einen wichtigen Termin hat Leo XIV. In Lourdes. Er trifft dort 7 Opfer sexuellen Missbrauchs.
3: Da wäre denkbar auch ein anderer Ort, glaube auch Paris oder Metz oder sonst wo. Aber vielleicht hat man das in Lourdes gemacht, nicht weil es dann die Missbrüche in Lourdes zusammenhängen würde, sondern weil man vielleicht gemeint hat, also dass hier Lourdes ein Ort, wo auch Wunden geheilt werden.
1: Lourdes als Ort der Heilung, aber auch als Ort der Buße. Etwa einen Monat nach Veröffentlichung des sogenannten Sauvé-Berichts, also des französischen Missbrauchsgutachtens im Jahr 2021, erkannten die Bischöfe in Lourdes erstmals offiziell eine systematische Schuld ihrer Kirche an. Auf dem Vorplatz der Rosenkranzbasilika knieten sie öffentlich nieder und baten um Vergebung. Der Papst wird seinen Besuch in Lourdes am späten Abend mit einer Lichterprozession beenden. Ein Zeichen für Hoffnung auch in dunklen Momenten.
0: Der Bericht von Anna Giordano aus Lourdes, wo sich der Papst im Moment aufhält. Und wie gesagt, morgen dann wird er in Metz, ganz hier in der Nähe, erwartet. Dort werden auch mehrere 10.000, wenn nicht 100.000 Menschen unterwegs sein, um einen Blick auf den Papst zu erhaschen. Papst Leo XIV. In Metz und auch der Saarländische Rundfunk wird dieses natürlich medial abdecken. Auch hier bei SR Kultur werden Sie morgen im Laufe des Tages darüber erfahren.

Das Staatstheater Mainz ist in einer Kritikerumfrage zum Opernhaus des Jahres gekürt worden. Das hat die Fachzeitschrift Opernwelt jetzt publiziert. 40 internationale Kritikerinnen und Kritiker wurden gefragt und das Haus in Mainz in Rheinland-Pfalz unter der Leitung von Markus Müller überzeugte laut Mitteilung mit einem, Zitat, dramaturgisch bezwingenden, couragierten und politisch wachen Spielplan sowie mit eindrücklichen Regiehandschriften, Zitat Ende. Also, Staatstheater in Mainz, ganz besonders empfohlen, nicht zuletzt auch empfohlen als Opernuraufführung des Jahres, nämlich festgestellt laut der Kritikerumfrage von der Bayerischen Staatsoper aus München, Brad Deans neu komponierte Oper Of One Blood, die handelt von der englischen Königin Elisabeth I. und ihrer schottischen Rivalin Mary Stuart. Oper bleibt spannend.

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1: 16 Uhr. In Großbritannien hat die Polizei offenbar einen Anschlag auf eine von den USA genutzte Militärbasis verhindert. In der Nähe des Luftwaffenstützpunktes im Südwesten des Landes wurden 5 verdächtige Männer festgenommen. Ihnen wird ein Verstoß gegen das Sprengstoffgesetz vorgeworfen. Die Polizei geht von einem Terrorhintergrund aus. Die Männer würden verdächtigt, einen Anschlag geplant zu haben. Zuvor hatte die Polizei mehrere Wohnhäuser in der Nähe der US-Militärbasis vorsichtshalber geräumt. Der betroffene Luftwaffenstützpunkt wird von den USA genutzt, um Angriffe auf Raketenstellungen des Iran zu fliegen. Ob ein Zusammenhang mit dem Vorfall besteht, ist noch offen. Die Schweizer haben bei einer Volksabstimmung den Vorstoß abgelehnt, in der Verfassung eine strengere Neutralität zu verankern. Nach einer ersten Hochrechnung votierten 71% der Abstimmenden mit Nein. Patricia Werner für SR Info.
2: Im Kern ging es um die Frage, in welchem Ausmaß sich die Schweiz bei internationalen Konflikten einbringen darf und soll, auch bei Sanktionen gegen kriegführende Staaten. Die Befürworter argumentierten, eine klare und umfassende Neutralität schütze die Schweiz vor einer Verwicklung in Kriege und Konflikte. Sich an internationalen Sanktionen zu beteiligen, schade der Schweiz und komme einem Bruch der Neutralität gleich. Die Gegner, darunter Bundesrat und Parlament, warnten dagegen vor einer starren Auslegung der Neutralität, da dies zu einem Verlust außenpolitischer Handlungsmöglichkeiten geführt hätte.
1: Im Streit um die geplante Pflegereform erhöht die SPD den Druck auf den Koalitionspartner CDU/CSU. Die stellvertretende SPD-Fraktionschefin Schmidt forderte eine Überarbeitung des Vorhabens. Man wolle keine Pflegereform, die lediglich das nächste Finanzloch stopfe und die Rechnung an die Menschen weitergebe. Das sei mit der SPD nicht zu machen. Kern der SPD-Forderung ist ein Vorstoß aus dem Saarland. Er sieht vor, den Eigenanteil für die Pflege in stationären Einrichtungen auf 1.500 Euro zu deckeln. Ministerpräsidentin Rehlinger betonte erneut, die Pflegereform dürfe kein schöneres Wort für Kürzungen sein. In Nordirland kommt es zu neuen Spannungen zwischen Katholiken und Protestanten. In der Stadt Portadown blockieren Demonstranten seit dem frühen Morgen eine umstrittene Parade des protestantischen Oranierordens. Franziska Hoppe für SR Info.
3: Die Garvahi Road führt durch einen überwiegend katholischen Teil der nordirischen Stadt Portadown. Ende der 1990er Jahre war sie Schauplatz schwerer Auseinandersetzungen zwischen katholischen pro-irischen Republikanern und protestantischen pro-britischen Unionisten. Der Konflikt um die sogenannte Drumcree-Parade entwickelte sich damals zu einem der bekanntesten Brennpunkte der nordirischen Unruhen. Aus diesem Grund durfte der Oranierorden nicht mehr auf dieser Straße entlang marschieren. Doch dieses Jahr erteilte die zuständige Kommission der protestantischen Organisation erstmals wieder eine Genehmigung.
1: In Thailands Hauptstadt Bangkok sind wegen schwerer Überschwemmungen fast 4.900 Menschen in Notunterkünften untergebracht worden. Das hat die Stadtverwaltung mitgeteilt. Dem Wetterdienst zufolge fielen seit Donnerstag pro Quadratmeter fast 330 Liter Regen. Viele Straßenhäuser und Geschäfte in Bangkok stehen unter Wasser. Hunderte Schulen sollen morgen aus Sicherheitsgründen geschlossen bleiben. Gestern hatten die thailändischen Behörden wegen der Überschwemmungen den Katastrophenfall ausgerufen. Auch für andere Landesteile warnte der Katastrophenschutz vor Sturzfluten und Schlammlawinen. Und das waren die Nachrichten mit Vido Wittekind. 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Das Wetter. Viel Sonne und sehr warm bei maximal 26 Grad im Hochwald und 29 Grad an der Saar. In der Nacht meist sternenklar. Die Luft kühlt ab auf 16 bis 10 Grad. Morgen erneut freundlich. Die weiteren Aussichten: spätsommerlich und ungewöhnlich heiß. Am Dienstag und Mittwoch bis 30 Grad bei steigender Waldbrandgefahr. Erst am Donnerstag zeitweise Regen. Die Zeit, es ist 16.04 Uhr.
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4: Haben Sie den Übergang eigentlich bemerkt vom Sommer in den Herbst? Ich habe so den Eindruck, es ging irgendwie nahtlos ineinander über. Jetzt sind wir schon wieder bei knapp 30 Grad die nächsten Tage und es ist draußen aber nicht mehr Hochsommer, sondern Herbst geworden. Ich vermute mal, ab Donnerstag fällt Schnee und dann ist einfach Winter. Nee, kleiner Scherz am Rande. Wir würden uns über Regen freuen. Es soll ja im Laufe der Woche dann wirklich kommen. Bis dahin hören wir Musik jetzt hier von Ildebrando Pizzetti aus dem frühen 20. Jahrhundert mit dem BBC Scottish Symphony Orchestra. Jochen Marmitt begrüßt Sie. Hallo, schönen Sonntag.

wenn es was gibt, was dir auf dem Herzen liegt, was du loswerden willst oder einfach, wenn du mal sprechen, wenn du mal reden willst, dann Tell Daddy. J.J. Cale hat diesen Titel komponiert. Es geht so ein klein bisschen darum, dass man einfach mal was loswerden möchte und da ist so Papa, ich denke auch Mama, sind da eigentlich ganz gute Adressen, um einfach mal den Kopf anzulehnen und dann mal zu sprechen. So hat er es zumindest gedacht, als er es komponiert hat. Posthum, nach seinem Tod erschien dieser Titel auf dem Album Stay Around, J.J. Cale mit Tell Daddy aus dem Jahr 2019. Jetzt wird es ein klein bisschen heroischer. Es geht nämlich darum, die Welt zu retten. Tandun hat die Musik dazu komponiert zum Film Nero. Nero hat die Welt nicht gerettet, das nochmal ganz nebenbei. Aber Hero auf jeden Fall, For the World, so heißt dieser Titel, diese Filmmusik hier bei SR Kultur.

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Black Dog, Titel von Arlo Parks. Und damit kommen wir hier in Canapé bei SR Kultur zu unserem starken Stück an diesem Sonntagnachmittag. Es geht um das einzige Solokonzert, das Jean Sibelius geschrieben hat, das Violinkonzert in D-Moll, Opus 47. Ein Klassiker der Violinliteratur. Das Werk verlangt von Solistinnen und Solisten einerseits Virtuosität und Spielfreude, andererseits absolute Durchsichtigkeit und Klarheit in Ton und Phrasierung, wie es so schön heißt. Die Geigerin Julia Fischer hat es bereits mit 11 Jahren gespielt. Seitdem zählt sie es zu den Lieblingswerken und sie stellt uns dieses starke Stück jetzt auch vor.

0: Järvenpää, ein kleines Dorf, 40 Kilometer von Helsinki entfernt, am Ufer des Tuusula-Sees. Dorthin flüchtet Jean Sibelius im September 1904 zusammen mit seiner Frau und den 5 Töchtern, gezeichnet vom exzessiven Künstlerleben in Helsinki. Ainola, so heißt die Villa, in die er zieht und die nach seiner Frau Aino benannt ist. Ainola ist schlicht, jedoch nach den Wünschen des Komponisten eingerichtet. Aus dem Fenster seines Arbeitszimmers im ersten Stock kann er direkt auf das Ufer des Sees blicken. Fürs Esszimmer hatte sich Sibelius einen grünen Kamin ausgesucht. Fließendes Wasser gibt es nicht. Alles ist darauf ausgerichtet, dass sich Sibelius auf das Wesentliche konzentrieren kann, das Komponieren.
1: Meine Kunst fordert ein anderes Milieu. In Helsinki starb aller Gesang in mir. Ich sehne mich nach Stille und Ruhe.
0: Die erste Fassung des Violinkonzerts entstand 1903, noch vor dem Umzug nach Ainola. Den Anstoß zur Komposition hatte Sibelius von Willy Burmester bekommen, der zu dieser Zeit Konzertmeister in Helsinki war. Geplant war, dass Burmester das Konzert in Berlin uraufführen sollte, für ihn eine große Ehre, da er Sibelius sehr bewunderte. Sibelius führte in Helsinki ein Bohemian-Leben, und da er gleichzeitig eine Familie zu ernähren hatte, war das Geld oft knapp. So beschloss er kurzerhand, die Uraufführung auf den Februar 1904 vorzuverlegen. Da Burmester bis dahin das Konzert aufgrund anderer Engagements nicht einstudieren konnte, verpflichtete Sibelius den Geiger Viktor Novacek. Dieser war jedoch den technischen Schwierigkeiten des Konzertes nicht gewachsen, und die Kritiker schonten nach der Uraufführung weder den Solisten noch den Komponisten. Ein harter Schlag für Sibelius, denn für die Geige zu komponieren, war ihm eine Herzensangelegenheit. Geigenvirtuose zu werden, war schon der Jugendtraum Jannis, wie er auch genannt wurde.

0: Mein Violinkonzert ziehe ich zurück. Erst in 2 Jahren kommt das heraus. Mein heimlicher Kummer dieser Tage. Der erste Satz muss umgearbeitet werden. Im Schnitt auch das Andante. Ich lasse das Konzert ein wenig liegen. Es wird schon noch gut werden.
1: Im folgenden Jahr arbeitete Sibelius mit Unterbrechungen immer wieder an der Neufassung. Mittlerweile hatte er sich in sein Refugium Ainola zurückgezogen. Die bösen Geister der Metropole Helsinki ließen sich dort leichter vertreiben. Und es gelang Sibelius, sein Violinkonzert von allem überflüssigen Pomp zu befreien und in eine Form zu gießen, die von klaren Linien und Strukturen geprägt ist, wie die Landschaft um Järvenpää. Das Konzert beginnt mit einer glasklaren, aber wunderschönen Melodie der Solovioline über einem geheimnisvollen Schleier der Streicher.

Ich bin normalerweise niemand, der mit Bildern irgendwie hantiert, aber das ist eigentlich schon so ein Moment, da sieht man halt schon irgendwie so eine lange, weite Landschaft, schneebedeckt und vielleicht sogar mit bisschen so grauem Himmel, kein schönes Wetter und ein einsamer Mensch, der sozusagen diese Melodie singt, spielt, denkt. Also es ist doch geprägt von Melancholie und Einsamkeit, denke ich.

Ich glaube, dass Sibelius fast ein Naturkomponist war. Und die Natur zeigt ja auch genau diese Extremen. Es kann einen Tag schönes Wetter sein und am nächsten Tag plötzlich kommt der Sturm. Und das ist, glaube ich, das, womit ich Sibelius-Konzert am meisten assoziiere. Diese ganzen verschiedenen Naturkatastrophen, die passieren können. Und plötzlich kommt ein starker Wind und plötzlich ist Eis und plötzlich ist es sehr warm und sehr schön. Und man fühlt sich wohl, wie zum Beispiel Anfang vom zweiten Satz.

0: Das Finale, von Sibelius als Danse macabre beschrieben, bietet dem Solisten Gelegenheit zu virtuoser Brillanz. Den Musikwissenschaftler Sir Donald Tovey erinnerte der stampfende Grundrhythmus jedoch eher an eine Polonaise für Eisbären.
1: Vielleicht ist es ein bisschen mit Humor gesagt worden. Es ist ein Totentanz, das wissen wir, und damit ist es auch ein Tanz. Also es ist, dieser Rhythmus geht ja auch wirklich das ganze Werk durch und man kann ja fast nicht stillsitzen, wenn man zuhört.
0: Das Desaster der Uraufführung wiederholte sich nicht bei der Aufführung der zweiten Fassung in Berlin am 19. Oktober 1905. Für die Neuaufnahme seines Violinkonzertes hatte Sibelius Willi Burmester allerdings ein zweites Mal übergangen und stattdessen eine prominentere Besetzung gewählt. Den Solopart spielte der tschechische Geiger Karel Harlersch, Dirigent war Richard Strauss. Trotzdem, der richtige Durchbruch fand nicht statt. Vielleicht war Sibelius bereits zu sehr auf seine Rolle als Schöpfer von Sinfonien und Tondichtungen festgelegt. Vielleicht war auch das Diktum, man könne nach Brahms kein Violinkonzert mehr schreiben, schuld daran, dass die große Euphorie ausblieb. Erst als grandiose Instrumentalisten wie Jascha Heifetz, David Oistrakh oder Jeanette Neveu viele Jahre später das Konzert in ihre Programme aufnahmen, verwandelte sich das Violinkonzert zu einem Repertoirestück. Und mittlerweile ist aus dem Geheimtipp ein echtes, starkes Stück geworden.
2: Das starke Stück von Jan Sibelius' Violinkonzert in D-Moll, Opus 47, haben wir heute für Sie ausgewählt. Und die Geigerin Julia Fischer hat es auch noch mal erklärt, warum es eines ihrer Lieblingswerke nach wie vor ist. Können Sie noch mal hören, und zwar morgen im ARD-Konzert, 20.03 Uhr hier bei SR Kultur, da unter anderem auch eben dieses Violinkonzert von Jan Sibelius. Morgen ARD-Konzert auf Ihrem Radiosender SR Kultur, 20.03 Uhr geht's los.

Ida Sand mit Burning. Sie hören SR Kultur an diesem Sonntagnachmittag. Sagen Ihnen die Namen Schleiden, Sötenich, Keldenich, Urft oder Kall irgendetwas? Wenn ja, dann wissen Sie, wir sind in der nördlichen Eifel zwischen Nettersheim, Helenental und dem weltbekannten Eifel-Ruhrsee, Nationalpark Eifel, auch ganz in der Nähe. Und die A1, die geht da auch rüber. Kall allerdings spielt die wichtigste Rolle, denn da kommt er her und da spielen vor allen Dingen auch seine ganzen Geschichten. Von Norbert Scheuer ist die Rede und er hat jetzt einen neuen Eifelroman mit Krimi-Touch vorgelegt. Holunderholz heißt er. Wollen wir ihn gleich vorstellen hier. Auf ihrem Kanapee bei SR Kultur.

0: Auszug aus der zweiten Sinfonie in B-Dur von Franz Schubert. Diese Musik hier bei SR Kultur. Canapé heißt die Sendung, die Sie eingeschaltet haben. Und wir wollen jetzt mal neben das Canapé nochmal ein kleines Buch aufschlagen. Und dafür reisen wir, in Gedanken zumindest mal jetzt, in die nördliche Eifel zum Schriftsteller Norbert Scheuer. Die meisten seiner Geschichten spielen in Kall an der Urft. Urft ist ein kleines Flüsslein und so hieß eines seiner Bücher Überm Rauschen, die Sprache der Vögel ein weiteres und Winterbienen ebenfalls ein Titel von Norbert Scheuer. Und es ist immer die Geschichte der Familie der Arimons, die dort im Fokus steht und auch in seinem neuesten Roman Holunderholz. Geht es jetzt mit Norbert Scheuer in die Eifel und unser Rezensent Terry Albrecht war mit ihm auch gleich dann auf seiner Wanderstrecke unterwegs.
1: Die Bank, die habe ich selbst aufgestellt und den Pfad hier freigeschnitten. Der war eigentlich zugewachsen.
2: Ein Waldspaziergang mit Norbert Scheuer ist geradezu obligatorisch, wenn man ihn besucht in seinem Eifelstädtchen Kall. Hier sind fast alle seine Romane entstanden und auch sein neues Buch Holunderholz. Es ist ein Eifelroman mit Krimi-Touch. Der Erzähler Johann Arimond kehrt nach Kall zurück. Seine Mutter ist gestorben. In ihrem Nachlass entdeckt er ein Magnetophon, ein altes Tonband. Baujahr 1938, das ursprünglich seinem Großvater gehörte. Es ist kaputt, doch der Programmierer Johann versucht es zu reparieren und entlockt dem Band bald erste Töne über die Familiengeschichte der Arimonds. Norbert Scheuer sitzt auf seiner Bank. Kurz lässt er den Blick über die weite Landschaft der Eifel schweifen. Dann nimmt er die ersten Seiten des noch ungedruckten Romans in die Hand, liest den Anfang.
1: Ich habe lange gebraucht, um die Tonspuren auf Großvaters Magnetophon zu ordnen. Nach und nach gaben sie ihr Gedächtnis preis. Erst später tauchten einzelne Töne auf. Ein dünner, flirrender Klang von Roses Flöte aus Holunderholz. Wortfetzen von Großvater. Aus einem Geräusch, einem abgebrochenen Wort, entstanden nach und nach ganze Bilder. Und schließlich formte sich daraus eine Geschichte. Die Geschichte unserer Familie. Irgendwann merkte ich, dass ich nicht mehr erzählte, sondern nur noch zuhörte.
2: Langsam entwickelt Norbert Scheuer die Geschichte um den Großvater, dem ehemaligen Wehrmachtsobersten. Hängen dessen Aufzeichnungen mit Ereignissen, die im Eifelort Prüm 1949 passierten, zusammen? Sprengstoff aus ehemaligen Wehrmachtsbeständen ging da in die Luft und zerstörte den Großteil des Ortes. Ein bis heute unaufgeklärter Anschlag, in den sein Großvater verwickelt war? Johann Arimond gräbt sich tief in die unmittelbare Nachkriegsgeschichte ein. Er erfährt
3: von dunklen Geschäften mit amerikanischen Soldaten. Den Toten habe man Dogtags, Rangabzeichen, Uniformjacken und amerikanische Schnürschuhe angelegt. Unabhängig davon, ob es sich ursprünglich um deutsche, französische oder englische Soldaten gehandelt habe, seien sie in Zinksärge gelegt und nach Amerika verschifft worden.
1: Schon war er aus einem Deutschen Amerikaner geworden. Und dann hat man dafür Geld gekriegt. Und diese Geschäfte spielen auch in diesen Roman rein.
2: Ist aus dem in poetischen Bildern erzählenden Norbert Scheuer ein Krimiautor geworden? Nein, sagt er.
1: Das wäre auch zu langweilig. Das wäre dann eine Konstruktion. Das würde mir selbst nicht gefallen, weil ich dann quasi nach einem Pfad arbeiten müsste. Ich könnte nicht sozusagen frei fantasieren. Ich könnte auch nicht so beschreiben, wie ich beschreibe. Also das wäre dann fast so was wie ein Kriminalroman. Also wo man immer was vorgegeben hat und da muss man hin. Das will ich nicht.
2: Und das passiert im Roman auch nicht. Denn in Holunderholz setzt Norbert Scheuer die Familiengeschichte der Arimonds fort. Mit Johann Arimond streifen wir durch die Eifel, die Natur. Ein Leben im Hier und Heute, das Norbert Scheuer in vielen Miniaturen zusammensetzt und in dem er zeigt, dass alles seine Geschichte und Abgründe hat.
3: Jede Familie lebt zwischen Lachen und Schweigen.
2: Heißt es an einer Stelle im Roman. Holunderholz spielt im Zyklus eines Jahres. Der Vogelbeobachter Norbert Scheuer beschreibt am Beginn des Jahres das Kreisen eines Falken über einem Schneefeld der Eifel. Schließlich ist es auch das Bild des kreisenden Falken, mit dem das Buch endet. Dazwischen passieren viele rätselhafte Dinge, die nicht alle geklärt werden, auch nicht müssen, aber wunderbar erzählt sind. Wir verlassen die Bank mit dem schönen Ausblick und setzen unseren Weg durch den Wald fort. Da erzählt Norbert Scheuer noch, wie sich das Beobachten für ihn als Schreibenden verändert hat.
1: Mit dem Beobachten ist was ganz Komisches. Ich glaube, ich beobachte nur noch, indem ich schreibe. Ich habe früher mal viel beobachtet, aber mittlerweile wird das alles ins Schreiben verlagert. Also das ist so eine Art innere Beobachtung geworden.
2: Der Ton der Holunderholzflöte klingt noch lange nach.
0: Norbert Scheuer, Holunderholz, im C.H. Beck Verlag erschienen, 264 Seiten für 26 €. Terry Albrecht hat Holunderholz vorgestellt.

Florian. Tobias Kreyer nennt sich Angela Augs als Künstlerfigur. Und da haben wir gerade Das Leben ist ein seltsames Klavier gehört von Angela Augs. Vielleicht wollen Sie ihn und sie, Angela Augs, einmal live erleben. Können Sie gerne 27. November in Luxemburg in The Gude Willen, so heißt dieser kleine Club in Luxemburg-Stadt, The Gude Willen, am 27. November, da ist Angela Augs dann live zu erleben. Jetzt gleich zu erleben hier bei SR Kultur in Hörspielzeit um kurz nach 5 gibt es den neuesten ARD-Radio-Tatort. Einer von uns heißt da und die Task Force Hamm ist da schwer gefordert. Kann ich Ihnen nur empfehlen. Ansonsten schönen Sonntag noch, wünscht Jochen Marmitt.

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1: 17 Uhr. In Großbritannien hat die Polizei offenbar einen Anschlag auf eine von den USA genutzte Militärbasis verhindert. In der Nähe des Luftwaffenstützpunktes im Südwesten des Landes wurden 5 verdächtige Männer festgenommen. Franziska Hoppen für SR Info.
2: In der Nacht zu Sonntag, kurz vor 1 Uhr morgens, war bei der Polizei ein Anruf über 3 verdächtige Fahrzeuge eingegangen, die offenbar in Richtung des Luftwaffenstützpunktes RAF Fairford fuhren. Daraufhin wurden 5 Männer festgenommen wegen des Verdachts auf Verstöße gegen das Sprengstoffgesetz und wegen des Verdachts der Vorbereitung einer terroristischen Handlung. Um die Fahrzeuge herum, die in der Ortschaft Welford gestoppt wurden, wurde eine 400 Meter lange Absperrung errichtet, während die Sprengstoffbeseitigungseinheit der Armee sie untersuchten. Welford befindet sich nur wenige Minuten vom Luftwaffenstützpunkt RAF Fairford entfernt. Dieser wird von den USA genutzt, um Angriffe auf iranische Raketenstellungen zu fliegen.
1: Die Schweizer haben bei einer Volksabstimmung den Vorstoß abgelehnt, in der Verfassung eine strengere Neutralität zu verankern. Knapp 70% der Abstimmenden stimmten nach offiziellen Angaben mit Nein. Der Vorstoß kam von der Vereinigung Pro Schweiz, die der rechtskonservativen SVP nahesteht. Die Befürworter hatten argumentiert, die Schweiz sei sicherer, wenn sie sich nicht nur aus bewaffneten Konflikten heraushält, sondern auch keine Sanktionen gegen Kriegsparteien verhängt. Die Gegner, darunter Bundesrat und Parlament, argumentierten, die Sicherheit der Schweiz sei nur in Kooperation mit anderen Ländern gewährleistet. Die Doppelspitze der Grünen möchte für eine weitere Amtszeit kandidieren. Franziska Brandner und Felix Banaschak haben angekündigt, auf dem Parteitag im Dezember wieder anzutreten. Oliver Neuroth für SR Info.
3: Banaschak kündigt an, die Partei weiter zu erneuern und er will Vertrauen in die Politik zurückbringen. Brandner spricht davon, kritischer als bisher mit der AfD umzugehen. Dazu möchte sie sich für ein grünes Profil stark machen, das mehr am Alltag der Menschen orientiert ist. Das Führungsduo ist seit Ende 2024 im Amt. Brandner als Vertreterin des real- und wirtschaftspolitischen Flügels, Banaschak als Partei Linker. Der Parteitag hatte die beiden kurz nach dem Ende der Ampelkoalition gewählt, also nach dem Aus für die Grünen als Regierungspartei. Die Landtagswahlen zuletzt liefen gemischt für die Grünen, aber die Partei hat Regierungsoptionen in Berlin, Mecklenburg-Vorpommern und eventuell auch in Sachsen-Anhalt. Das lässt Brandner und Banaschak gestärkt in den Parteitag im Dezember gehen.
1: In Apotheken kann es künftig noch mehr Impfungen und Bluttests geben. Hintergrund sind die entsprechenden Reformen der Bundesregierung. Demnach sollen Apotheken mehr Gesundheitsvorsorge anbieten dürfen. Bisher impfen Apotheken gegen Grippe und Covid-19. Künftig sollen dort auch Impfungen gegen Tetanus und FSME möglich sein. Zunächst müssten aber noch Schulungen durchgeführt und Verhandlungen mit den Krankenkassen abgewartet werden, so die saarländische Apothekenkammer. Sie sieht die Ausweitung des Angebots positiv. Der saarländische Hausärzteverband dagegen zeigt sich skeptisch. Eigentlich sei das Ziel, dass alle Fäden bei den Hausärzten zusammenlaufen. Bei der Saarbahn ist die S1 wieder in den Regelbetrieb gestartet. Wie das Unternehmen mitteilte, ist der jüngste Streik der Gewerkschaft Deutscher Lokomotivführer GDL seit dem Morgen beendet. Damit die Fahrgäste zuverlässig planen können, gelten von Montag bis Freitag ein Ersatzkonzept. Die S1 fahre in den Hauptverkehrszeiten zwischen Saargemünd, Riegelsberg Süd und Lebach bis etwa 17 Uhr. Und das waren die Nachrichten mit Vido Wittekind. 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Das Wetter. In der kommenden Nacht meist sternenklar, die Luft kühlt ab auf 16 bis 10 Grad. Morgen erneut freundlich, Höchstwerte zwischen 26 Grad im Hochwald und 29 Grad an der Saar. Die weiteren Aussichten spätsommerlich und ungewöhnlich heiß, am Dienstag und Mittwoch bis 30 Grad bei steigender Waldbrandgefahr. Erst am Donnerstag zeitweise Regen, vereinzelt mit Blitz und Donner. Die Zeit, es ist 17.04 Uhr.
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4: Ich bin Jessica Emmert. Schön, dass Sie eingeschaltet haben. Hunde sind bei uns auf Platz 2 der beliebtesten Haustiere. 2025 gab es in deutschen Haushalten ca. 10 Millionen von ihnen. Aber die Vierbeiner sind nicht immer nur zum Kuscheln und Spielen da. Sie erledigen in manchen Bereichen auch wichtige Jobs, wie zum Beispiel als Blindenhund, als Diabetiker-Warnhund oder als Drogenspürhund. Im heutigen ARD-Radio-Tatort erfahren wir außerdem, dass Hunde mit ihrer feinen Nase sogar USB-Sticks erschnüffeln können. Das Stück, das Sie gleich hören, heißt Einer von uns. Geschrieben hat es Dirk Schmidt. Die Ermittler der Taskforce Hamm in Nordrhein-Westfalen werden zu einem abgelegenen Waldstück gerufen. Dort finden sie aber erstmal keine menschliche Leiche, sondern die des Drogenspürhundes Benno. Anfängliche Zweifel, ob hier überhaupt ein echtes Verbrechen stattgefunden hat, erledigen sich schnell, als Bennos Kollege Kilian Dahldrup verschwindet. Das Ermittlerteam findet heraus, dass Kilian am Abend vorher heimlich mit dem Drogenspürhund auf eigener Mission unterwegs war. Dann befragen sie auch noch eine Kollegin von Kilian, die ihnen aber entscheidende Details zu verschweigen scheint. Wie das alles zusammenhängt, hören Sie jetzt. 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

0: Also ich weiß nicht, waren wir nicht schon mal? Kommt mir irgendwie bekannt vor.
1: Was weißt du nicht? Keine Ahnung. Aber ich weiß jetzt auch nicht mehr jede Wiese, auf der wir mal irgendwann was zu tun
0: ja,
1: hatten.
0: Ja, ist ja gut. Lenz, meinst du?
2: Kann sein. Ist hier irgendwo die Kläranlage?
3: Nee, die ist oben am Kanal.
2: Ah, und was ist mit dem Atomkraftwerk?
3: Ach Lenz, das ist doch in Üntrop.
2: Ja, also dann bin ich raus.
0: Das sieht aber auch eh alles gleich aus hier.
1: Ja, das sieht überall gleich aus, wenn man aus der Stadt raus ist.
0: Oh, der Totzke, der kennt sich aus hier. Ha? Ja?
4: Köpke, Sie hatten angerufen.
0: Ja, hatte ich.
4: Worum geht's?
0: Laut Anrufen Mord, ja.
4: Ja, vielleicht dann.
0: Hör mal, ich brauche das große Besteck. Spusi und ein paar blaue zum Absichern. Ich melde mich, wenn ich mehr weiß.
4: Sollen wir uns an das LKA wenden?
0: Nein, ich brauche keine Verstärkung aus Dortmund und auch kein LKA. Ich brauche auch niemanden aus Gelsenkirchen, Recklinghausen oder sonst wo, okay?
4: Alles klar.
0: Wir haben noch nicht mal angefangen und schon wird nach Verstärkung gefragt.
2: Wo gehst denn du hin?
3: Ich muss mal kurz ums Eck. Außerdem brauche ich das Gebölke nicht.
0: Oh, empfindlich die Dame.
5: Hier! Wurde auch Zeit!
2: Ich glaube, den habe ich schon mal gesehen. Kennst du den, Georg?
1: Kann schon sein.
0: Guten Abend. Schulz.
6: Nee, ne? Herr Totzke.
1: Darob.
6: Ist lange her.
1: Ja, wer weiß, wofür das gut ist, ne?
6: Klingt, als würdet ihr euch kennen. Keine Ahnung, ob der mich noch kennt. Der musste so schnell auf andere Leute rücken, Karriere machen, der kennt wahrscheinlich keinen mehr.
1: Aha. Nee, den kenne ich noch. Aber der erkennt man ja auch an der blauen Uniform. Wobei, er trägt schon so ein bisschen auf, ne? Paar Kilo zugelegt.
6: Weil sein Onkel im Stadtrat sitzt.
1: Was willst du da, Rob?
6: Was ich will, hä? Was soll ich schon wollen, hä? Die Fresse polieren will ich, schon seit Jahren. Aber ich riskiere doch keine Beschwerde wegen dir, Mann.
1: Ah ja, das willst du, ja?
6: Ja, aber sowas von. Ja,
1: weißt du was, kannst du haben? Komm, komm, wir klären das jetzt gleich hier, komm.
6: Rein gehen.
1: Ja,
6: Jetzt
7: hör mal auf,
6: hier.
7: Gut, okay.
8: Verdammt nochmal, was soll denn das jetzt?
0: Meine Herren.
1: Ja, der hat doch nur mal
0: Schluss, hab ich gesagt. Soll der Scheiß, Ende.
3: Ey, da vorne liegen zwei Patronenhülsen.

0: Ah, hier. Hier ist er.
1: Hä? Moment mal.
2: Das ist ja...
3: Scheiße.
1: Was?
3: Das ist Benno.
4: Hä?

0: Einer von uns. Von Dirk Schmidt.
1: Ah, müsste die Verstärkung sein.
2: Dann sag ich mal Bescheid, dass die wieder umdrehen können.
3: Ja, wieso das denn?
2: Ja, weil es hier keine Spuren zu sichern gibt und nichts abzusperren und nichts zu ermitteln. Ich frage mich überhaupt, wofür ich überhaupt hierher gelatscht bin durch den Matsch.
1: Ja, aber Moment mal.
2: Moment mal. Das war's, Ende Gelände.
3: Und was ist mit Benno?
2: Was soll mit dem sein?
3: Sag mal, der ist erschossen worden.
2: Das ist nicht mein Problem.
3: Das ist nicht dein Problem, das ist Benno.
2: Das ist ein Hund. Ich stehe hier im Nieselregen im Nirgendwo für einen Hund. Das ist so typisch Hamm.
3: Das ist nicht irgendein Hund. Das ist der beste Spürhund, den Hamm je hatte.
4: Es ist ein Hund. Und ein Hund ist eine Sache. Das ist kein Mord, das ist Sachbeschädigung. Und dafür bin ich nicht zuständig.
5: Ja, juristisch gesehen hat er recht.
2: Sag ich doch.
5: Moralisch gesehen verhält er sich mal wieder wie ein Arschloch.
2: Moralisch. Was ist denn hier moralisch? Hier werden Steuergelder verschwendet.
4: Wieso Steuergelder?
3: Jetzt pass mal auf, der Benno hat
1: es
3: immer,
1: reicht. Ja, hallo, Leute, es reicht. Alle mal leise jetzt hier. So wie ich das sehe, hat Lenz einen Punkt. Benno war ein Hund. Aber Benno war nicht irgendein Hund.
2: Ja, klar, er war ein Spürhund. Und?
1: Ja.
3: Benno war ein ausgebildeter Schutzhund mit einer Zusatzausbildung zum Drogen- und Stickschnüffler.
1: Ja. Bitte was?
3: Stickschnüffler, Datenträger, Festplatten, Speicherkarten und immer so weiter.
1: Was?
2: Datenträger? Der konnte einen USB-Stick schnüffeln?
3: Ja, genau, da staunst du was.
2: Das ist ja super. Aber ich bleib dabei. Sachbeschädigung.
5: Ach, meine Fresse, Lenz.
2: Ja.
1: Ach ja, Lenz, also nochmal. Benno war ein Hund, aber nicht irgendeiner. Sagen Sie es ihm, Dieters.
5: Ja, was Scholz sagen will. Benno war ein Kollege.
1: Genau das will Scholz sagen. Hund hin oder her. Benno war einer von uns. Ja? Also wisst ihr, was zu tun ist. Ich will alle Ergebnisse so schnell wie möglich auf meinem Tisch haben. Und dann schauen wir von da aus, wie es weitergeht.
2: Ja, da bin ich aber mal gespannt. Du.
1: Lenz, wenn Sie nur halb so eine gute Spürnase haben wie Benno, ist der Fall sicher bald geklärt. Ja? Lenz, Dieters, ihr schaut euch mit der Spurensicherung mal den Busch an.
2: Ja.
5: Alles klar.
1: Was euch beide angeht, hört man mit eurem Streit jetzt auf. Okay?
3: Ja, Moment mal. Also
1: kapiert?
2: Ja.
3: Ja.
1: Sagen Sie mal, was ist das eigentlich jetzt ganz genau für eine Sorte Hund?
2: Ja, Sorte, das ist die Sorte mit vier Beinen.
1: Ja, das ist lustig. Was? Also jetzt sag schon, was...
3: Er meint die Rasse.
1: Ja.
2: Das sieht man doch. Das ist ein reinrassiger deutscher Schäferhund. Zuchtname Benno von Schloss Strünke. Natürlich aus der Arbeitslinie, keine Prima Ballerina, sondern ein echter Malocher war das.
1: Aha, okay. Gut, gut. Sie halten sich bereit, ja? Es werden bestimmt noch mehr Fragen auf Sie zukommen.
5: Okay, zwei Schüsse, der erste verfehlt, der zweite tödlich, direkt in den Kragen.
1: Kragen?
6: Beim Menschen würde man vom Hals sprechen, aber wir haben es ja mit einem Hund zu tun. Aber ich habe gesagt, was ich denke und weiter geht's. Mhm. Ja, und wie geht es jetzt weiter?
5: Sie brüten doch was aus, Scholz. Hm? Den Blick kenne ich doch, das ist der Zockerblick.
1: Warum bin ich eigentlich der Einzige, dem die Sache faul vorkommt? Also nehmen wir mal an. Ich habe mir vorgenommen, Benno, dem Spürhund, an den Kragen zu gehen. Warum auch immer. Ich finde raus, wo Benno sich gerne herumtreibt und erschieße ihn aus der Distanz. Die Tatsache, dass er ein bewaffnetes Herrchen dabei hat, stört mich nicht weiter. Und Daltrup schießt auch nicht zurück oder verfolgt mich. Bumm und tschüss. Das ist doch komisch.
6: Ja, und Sie meinen, die Schüsse galten Daltrup?
1: Ich meine, dass wir das nicht ausschließen sollten. Ne? Ist ein komischer Vogel. Sein bester Freund wird umgebracht, ja, der Hund, und er hat erstmal nichts Besseres zu

0: tun, als Beef mit Latozka anzufangen. Was soll das?
1: Das hat mich auch gewundert, ja.
0: Also, erste Arbeitshypothese. Die beiden gehen Gassi. Jemand schießt auf Daltrup und verfehlt ihn. Ja? Daltrup lässt Benno von der Leine, um sich zu wehren. Und der Rest, ja, der Rest ist klar.
2: Mhm. Könnte hinkommen.
0: Ja, na gut, dann prima. Dann haben wir doch einen richtigen Fall. Versuchter Mord an einem Polizisten. Lenz, zufrieden?
1: Ja, gut, das klingt schon besser.
0: Gut, dann nehmen wir uns als nächstes mal Daltrup vor. Na, Totzke, den können wir fürs erste Jahr mal rauslassen. Also nicht, dass da Blut fließt, ne? Wo ist denn der überhaupt?
2: Wo soll der schon sein?
3: Hör mal, ich bin der Einzige, der sich in Hamm auskennt.
2: Geh mal davon aus, dass der einen kennt. Der kennt einen, der was gehört hat, was einer gesagt hat.
4: Ja. Georg. Das Wilhelms Hundeschule Welpenfreund. Hör mal, du hast sie richtig gemacht.
5: Ja, ist ja schon wieder eine Weile her, wa?
4: Ja gut, du warst eingeladen, bist aber nicht gekommen.
5: So viel um die Ohren. Was führt dich zu meiner kleinen Oase? Brauchst du einen Hund?
4: Sag mal, beißt der oder will er nur spielen?
5: Wenn der mit dir fertig ist, dann spielst du. Auf einer Harfe, im Himmel. Lass.
4: Ja gut, also hören tut er.
5: Den habe ich selber gezüchtet und ausgebildet und scharf gemacht. Hier, gib ihm mal das Leckerchen. Einfach über den Kopf halten und dann fallen lassen.
4: Hier. Ja, so richtig reaktionsschnell ist er ja nun nicht, ne?
5: Weil der nichts von Fremden nimmt.
4: So.
5: Warte, ich zeig dir, wie es geht. Schnapp! Den kann man nicht vergiften und dem kann man auch nicht abhauen. Dem kann man gar nichts. Ab!
4: Ja, sag mal, ich interessiere mich für einen Schäferhund. Vielleicht hast du schon mal von dem gehört. Benno von Schloss Strünke.
5: Benno? Na klar. So groß ist die Stadt ja auch wieder nicht. Der Benno vom Daltrup, das ist ein guter. Wieso fragst du?
4: Der Benno, der ist nicht mehr. Der hat sich eine Kugel gefangen.
5: Scheiße. Wer macht denn sowas?
4: Ja, das frage ich mich auch.
5: Ja, und Daltrup?
4: Dem geht's gut. Gott sei Dank.
5: Was ist das mit dir und Daltrup?
4: Eine lange Geschichte, geht weit zurück.
5: Kindergarten?
4: Ganz so weit auch nicht. Polizeischule.
5: Ich habe gehört, dass Benno in letzter Zeit ein paar Probleme mit der Psyche hatte. Vielleicht das Alter? Oder schlicht und einfach überfordert? In Therapie sollte der Benno, habe ich gehört.
4: Therapie?
5: Ah, es gab Beschwerden. Hat wohl den falschen Arsch gebissen.
4: Ja gut, kommt vor, ne?
5: Nee, kommt nicht vor. Nee, sowas kommt nur vor, wenn der Hundeführer das Tier nicht im Griff hat. Benno, der stand wie eine Eins. Von Daltrup kann man das offensichtlich nicht behaupten.
4: Hast du gehört?
5: Na, Gerüchte, Hörensagen. Am Hund liegt es so gut wie nie. Aha.
4: Und was ist mit der Töle von gerade hier? Wie heißt der?
5: Der Süße hier? Der heißt Moloch.
4: Moloch?
5: Moloch von der Wühlweide.
4: Wühlweide, ey.
5: Hör zu, Latozke. Solche wie Benno und Moloch, das sind keine Schoßhunde. Das sind Waffen. Die muss man genauso gut bedienen können wie eine Wumme.
6: Entschuldigung, bin ich hier richtig?
1: Kommt drauf an, wo Sie hinwollen.
6: Ich suche... Alter, ihr solltet hier mal lüften.
2: Was? Eine Rede.
6: Ich suche den Kollegen Scholz.
7: Den haben Sie gefunden und... Moment mal. Und Sie sind?
6: Ja, sorry, Phyllis Gülce, Kollegin von Kilian Daltrup.
7: Kollegin?
6: Wir arbeiten viel zusammen. Also fast wie ein Team.
1: Okay, dann kannten Sie auch Benno?
6: Ja, klar kannte ich den. Also wenn man einen Hund kennen kann, ne? Benno war oft mit uns auf Streife.
7: Also Sie drei. Sie, Daltrup und Benno.
6: Ja, genau.
7: Aha. Aber gestern waren Sie nicht mit den beiden unterwegs, hm?
6: Nee, ich war anderweitig beschäftigt.
1: Anderweitig?
8: Sag mal, könnt ihr die Frau mal erzählen lassen, warum sie hier ist? Damit das mal weitergeht?
6: Danke.
8: Bitte. Und jetzt aber.
6: Ja, also ich mache mir Sorgen um Kilian.
1: Und warum?
6: Der ist nicht zum Dienst erschienen. Er geht nicht ans Telefon und an seiner Wohnung macht auch niemand auf. Ich habe Sturm geklingelt.
7: Scheiße, das ist alles doch zugleich.
6: Ja, aber das habe ich doch.
9: Kann ich hinhören. Einfach vorbeiziehen lassen.
0: Los, Gefahr in Verzug. Und sie kommt mit. Hallo? Daltrup? Ist hier jemand?
6: Kilian.
0: Hallo?
2: Daltrup?
6: Nee.
0: Hallo? Ist niemand.
1: Nee. Der ist abgehauen.
0: Oder entführt worden?
2: Nee, die Tür war abgeschlossen. Und er hat einen Koffer gepackt, der Abdruck auf dem Bett.
6: Hm. Hey, der hat sogar sein Handy hier gelassen.
2: Da will aber jemand nicht gefunden werden.
0: Scheiße. Der hat einen halben Tag Vorsprung. Wenn wir Pech haben, ist er über alle Berge.
2: Gib eine Fahndung raus.
1: Wann waren Sie heute Morgen hier?
6: Gegen 7:30. Aha. Also der hat nicht auf meine Anrufe geantwortet, da habe ich mir Sorgen gemacht.
0: Warum?
6: Warum? Wegen gestern natürlich.
0: Was war denn gestern?
6: Sagen Sie mal, was soll denn das jetzt? Wegen Benno und den Schüssen und... Sie glauben doch nicht, dass ich was damit zu tun hatte, oder?
0: Nee, das glaube ich nicht. Nee, aber Sie hatten laut eigener Aussage viel mit Daltrup zu tun.
6: Laut eigener Aussage?
0: Ja.
6: Was wird denn das jetzt hier?
1: Das wird wir fragen, du antwortest.
2: Na, guck mich nicht an. Ich bin jetzt auf seiner Seite. Bad Cop, Bad Cop.
6: Ich habe mir Sorgen um meinen Kollegen gemacht, okay?
0: Und warum kommen Sie denn nicht sofort zu uns?
6: Weiß ich nicht. Mir gingen viele Gedanken durch den Kopf und außerdem, es hätte ja auch ein falscher Alarm sein können.
0: Ja, war es aber nicht. Seit heute Morgen machen Sie sich Sorgen, ne? Warten aber noch ein paar Stunden, bevor Sie Alarm schlagen. Also für mich klingt das sehr, sehr sonderbar.
2: Sag mal, brauchen wir hier die Spurensicherung?
0: Nee, der hat sich verpisst. Aber vielleicht erzählt uns ja Kollegin Gülze, warum er sich verpisst hat.
6: Ich kann nur sagen, dass ich angerufen habe. Nee,
0: nicht hier. Das machen wir schön offiziell, ne? Also.
10: Ich will offiziell haben. Nicht schlecht.
0: Ja. Was ist der Dosenöffner, ne? Dann hatte sie noch die Rückfahrt zum Schmoren. Und ab ging die Post, oder?
2: Ja. War ganz gut gemacht.
0: Ganz gut. Ich bin verschenkt hier.
2: Naja, eine junge Frau, die Angst hat, in irgendwelche Scheiße mit reingezogen zu werden, ja. Das ist jetzt keine Zauberei, sie zu einer Aussage zu überreden. Ne? Außerdem ist es laut Gülce ein offenes Geheimnis, dass Daltrup kokst.
10: Ja, also so offen ist das ja wohl nicht. Sonst wüsste ich das ja wohl. War in seiner Wohnung Koks zu finden?
2: Gute Frage. Aber unser Drogenhund ist leider verstorben und in Dortmund darf man nicht anrufen.
0: Na, auf jeden Fall. Hat Daltrup in letzter Zeit ziemlich im Abgrund gelebt, ne? Das kann man wohl sagen.
10: Sie glauben fest, dass Bennos Tod quasi ein Unfall war. Und der Täter ist eigentlich auf Daltrup abgesehen.
0: Davon bringt mich auch so schnell nichts ab.
2: Ja, und jetzt?
0: Also, naja, wir suchen einen Hundemörder und einen verschwundenen Polizisten. Aber keine Sorge, wir können das bewältigen, ohne Verstärkung zu holen.
2: Wie Sie wollen, Chef. Wird gemacht, Chef.
10: Also, Daltrup kann ich übernehmen.
0: Latotzke, super, so wollte ich Sie hören. Energische Initiative gepaart mit professioneller Hingabe, jawohl. Vielleicht nehmen sich die Kollegen und Kolleginnen da mal ein Beispiel dran.
10: Ja, danke, Chef. Wo ist Lenz eigentlich?
2: Der kümmert sich immer noch um Gülce.
1: Fassen wir noch mal zusammen. Du hast dir Sorgen um Daltrup gemacht, hast uns in seine Wohnung geführt, er ist verschwunden und jetzt wissen wir alles über seine schlechten Angewohnheiten. Dank dir.
6: Ja, und?
1: Läuft ein bisschen zu glatt, das Ganze, wenn du mich fragst. Wie lange bist du eigentlich schon in Hamm?
6: Noch nicht so lange.
1: Und wo bist du... ursprünglich her?
6: Aus Anatolien. Als ich gehört habe, dass in Hamm Polizisten gebraucht werden, habe ich mich auf meinen Esel gesetzt und bin gleich los.
1: Hey, jetzt mal nicht so empfindlich, ja? Das Ding hier kann ziemlich schlecht für dich ausgehen.
6: Mhm. Klar. Wenn du willst, kannst du mich mit reinreißen, hä? Mitwisserin, nichts gesagt. Vielleicht kriegst du noch Beteiligung hin.
1: Niemand will dich reinreißen. Aber wenn du mehr weißt, als du sagst, und mehr drin warst, als du zugibst, dann krieg ich das raus. Und komm mir nicht mit der Türkennummer. Die zieht bei mir nicht.
6: Oh, das hat sich bereits rumgesprochen.
1: Was soll das heißen?
6: Man sagt, dass du nicht gerade der Freund der Menschen mit Migrationshintergrund bist.
1: So, sagt man das. Von mir aus.
6: Und warum bist du in Arm? Warst du nicht mal beim LKA?
1: War ich. Und jetzt bin ich hier. Aber ob LKA oder Hamm oder sonst wo, meine private Meinung und meinen Job halte ich auseinander. Und solange du keine Scheiße gebaut hast, bist du Kollege. Sogar mehr als Benno der Stickschnüffler. Okay?
6: Okay. Fair. Danke.
11: Ja, hallo?
4: Mike! Ja, Onkel Georg hier.
11: Ach, Georg.
4: Sag mal, ist der Papa da?
11: Ist doch noch ein bisschen früh.
4: Was heißt denn noch früh? Es ist fast Mittag.
11: Der Papa liegt noch in der Kiste.
4: Ja gut. Wie lange ist der jetzt schon arbeitslos?
11: Joa, so seit zwei, drei Jahren.
4: Ja, auf jeden Fall soll er mich mal anrufen. Gerne pronto. Tschüss.
11: Ich sag... was ist los?
4: Achtung, Achtung! Hier spricht die Polizei.
11: Nee.
4: Wir haben gehört, Sie waren vor drei Tagen im Santa Monica und haben den DJ nicht gegrüßt.
11: Hey, Alter,
4: du
11: hast mich gesehen.
4: Ja, ja klar, habe ich dich gesehen. Und deine Frau war auch mit.
11: Was soll ich sagen?
4: Mensch, hat die sich verändert. Die Haare, anders, sah viel jünger aus und halb Kopf größer ist sie auch noch geworden.
11: Mensch, sag das
4: nee,
11: weiter,
4: nee, bleib mal locker. Hör mal, ich rufe wegen was anderem an.
11: Klar.
4: Sag mal, du kennst doch den Daldrup, oder?
11: Ja, kenn ich den. Was ist denn mit dem?
4: Ihr habt doch mal zusammen Fußball gespielt.
11: Fußball kannst
4: so,
11: du das nicht nennen.
4: Ja, und da wollte ich fragen, ob du in letzter Zeit mal öfters mit dem...
11: Wie kommst du denn jetzt darauf?
4: Ja, ja, oder ob du einen kennst, der den...
6: Also, da vorne, wo Lenz gerade ein paar Bekannte begrüßt, das sind ja die Alkis, ja? Mhm. Und da drüben in der Nähe vom Park aus wird ein bisschen gedealt, aber die ganz, ganz harte Szene, die ist da am alten Chattanooga-Platz.
12: Aha. Also eins verstehe ich nicht. Wenn das alles so offensichtlich ist, ja, wieso braucht man dann einen Hund?
6: Ja, das kann ganz schön aggressiv werden hier. Und wenn Benno mit dabei war, dann wird es halt nur halb so aggressiv.
12: Mhm. Also wart ihr bei dem Team? Dann erfährt man doch eine Menge über den anderen.
6: Ja, das habe ich doch schon gesagt. Daldrup hat ab und zu mal eine Nase genommen.
12: Also, wenn es um Benno geht, ja, niemand macht einen so riskanten Aufriss, um einen Hund umzubringen. Und wenn Daldrup das Ziel war, niemand zieht einen Mordanschlag durch wegen ein paar Gramm Koks. Das waren nämlich Profis.
6: Profis? Und warum lebt der Daldrup dann noch?
12: Naja, wahrscheinlich wird auch mal ein Profi nervös, ne? Wenn so ein Benno auf ihn zurast. Außerdem war es auch noch dunkel schon.
6: Okay, wenn es also stimmt, dass Kilian Angst gekriegt hat und sich aus dem Staub gemacht hat, weil wir es immer mit einer ganz großen Nummer zu tun haben, ja, warum gucken wir dann hier die ganze Zeit auf irgendwelche Kleindila? Nene, kann es sein, dass der Lenz die ganzen Alkis mit Namen kennt?
12: Also ich weiß nicht. Irgendwie sind sie nicht ganz echt.
6: Wie kommen sie denn jetzt da drauf?
12: Das war mein Bauchgefühl. Ja, Bauchgefühl. Bauchgefühl ist das vertrauenswürdigste Gefühl, was es überhaupt gibt.
6: Wir wissen Sie was, ich gehe jetzt mal wieder auf Streife, ja?
12: Ja, tun Sie das mal. Wir sehen uns.
4: Ja, gut, also...
11: Hör mir auf damit. Immer wenn ich jetzt richtig lospuller, dauert das Stunden, bis was kommt.
4: Ich sag mal, mit sowas kenne ich mich nicht aus. Aber wenn da was ist, dann merkst du das schon, ne?
11: Oder brennt oben ganz schön, wie wenn sie dich nicht so recht gemacht
4: hat. Nee. Ich glaube, da musst du mal zum Urologen.
11: Echt jetzt?
4: Ja, so pass auf.
11: Der dir in den Arsch geht? Nee, mach ich nicht.
4: Ja, lass uns deine Prostata mal beiseite schieben. Du sagst also, Daldo spielt Tennis mit Zerinski, genau, Landsbach und dem Bruder von Clemens Osthaus. Aber da fällt dir der Name nicht mehr vor ein. Nee, das hilft schon. Dann hast du die Nummer von Clemens? Die bin ich gerade nicht zur Hand.
11: Clemens? Ja, schicke ich dir.
4: Ja, super, danke.
11: Mach gut.
13: Störe ich? Privat?
4: Nee, passt schon. Clemens, ich bin's.
11: Ach du, Georg.
4: Ja, klar. Lange her.
13: Ich kann auch nochmal wiederkommen.
4: Warte doch mal. Mhm. Sag mal, ich rufe an, weil ich eine Frage hab. Es geht um den Tennisbruder von deinem Bruder. Nee, nicht der Zerwinski. Ich meine Kilian Daldrup.
13: Oder ich gehe einfach kurz Pommes essen und schaue dann wieder rein.
10: Boah, Titas, was willst du?
13: Du, hab ich doch gesagt, Pommes essen. Ich kann natürlich auch noch ein bisschen bleiben.
10: Weißt du was, Clemens? Ich ruf dich noch mal an. Ja, jo, bis die Tage. Tschüss. Ja, ja. So, Schätzchen, wenn das jetzt nicht wichtig ist, ne?
13: Guck mal hier. Ich habe eine Liste gemacht.
10: Liste?
13: Ja. Machst du dir keine Listen? Du telefonierst die ganze Zeit rum und dann muss man doch auch
10: mal... Ja, und ich habe einen Kopf. So, und was ist mit deiner Liste?
13: Pass auf. Alle Einsätze von Daltrup in den letzten Tagen.
10: Ja.
13: Geordnet nach Routinezeug. Hm. Routinezeug mit Gülsche. Interessantes Zeug mit Gülsche. Und?
10: Hm. Und?
13: Rühnern. Vorgestern. Ohne Gülsche. Und ziemlich interessant. Lass loslegen.
10: Ich dachte, du willst Pommes essen.
13: Erst Rühnern, dann Pommes.

0: Guten Abend, sind Sie Herr Berger? Jonas Berger?
1: Ja, da bin ich.
0: Ditters Kripoham. Das ist mein Kollege Latotzke.
2: Na, Bent.
1: Was kann ich für Sie tun?
0: Es geht um einen Einsatz kürzlich hier in Ihrem Haus. Ein Kollege von uns wurde gerufen.
1: Ah, got it. Sie meinen das Feuer. Mhm. Ja, da kann ich mich noch natürlich gut dran erinnern. War ja fast dramatisch. Kommen Sie doch rein.
2: Ja, danke. Also bei Ihnen hat es jetzt gebrannt, ja?
1: Ja, also wir haben hinten im Garten so ein Gartenhaus. Das Teil ist riesig. Na gut, ich meine, Sie sehen es ja gerade, das ist eher eine Laube. Mhm. Und das Ding stand plötzlich lichterloh in Flammen. Hier, bitte setzen Sie
0: sich. Warum haben Sie nicht die Feuerwehr gerufen statt die Polizei?
1: Hab ich doch. Aber das war später.
0: Später als was?
1: Naja, zuerst kam ja Ihr Kollege.
2: Moment, das kapiere ich nicht. Der kam, bevor es brannte?
1: Mhm. Also, wir sitzen beim Abendbrot und plötzlich schellt es. Ihr Kollege fuhr Streife und hatte zufällig die Flammen gesehen.
2: Aha. Hatte er einen Hund dabei?
1: Ja. Klar, dieses riesige Teil, fast wie ein Bär. Als alles vorbei war, durften die Kinder ihn aber streicheln.
0: Okay, jetzt nochmal zu der Zeit dazwischen. Der Kollege schellt, es brennt und...
1: Und wir sind erst in den Garten, haben gemerkt, dass da nichts mehr zu retten war und dann bin ich mit meiner Frau und den Kindern raus auf die Straße. Die Feuerwehr haben wir natürlich auch gerufen. Ich hatte echt ein bisschen Schiss, dass das Feuer überspringt. Wobei, der Garten ist ja ziemlich groß. Aber man weiß ja nie.
2: Hm. Und der Kollege und der Benno, also der Hund, waren die bei Ihnen auf der Straße?
1: Nee, die sind im Haus geblieben.
0: Warum sind die im Haus geblieben?
1: Ja, weil... Das ist eine echt gute Frage. Da habe ich noch gar nicht drüber nachgedacht. Ach, es ging alles so schnell. Er sagte, wir sollen uns in Sicherheit bringen und wir sind raus und... Ja, sorry, aber so war's.
0: Okay, und dann kam irgendwann die Feuerwehr.
1: Genau. Die haben das gelöscht und die Kollege ist danach noch kurz geblieben. Wissen Sie, das war richtig mutig, dass der im Haus geblieben ist. Im Garten ist ja auch der Gastank. Safe, ich weiß, der hat bestimmt den Tank gesichert.
0: Wissen Sie?
1: Nee, natürlich nicht. Aber warum sind Sie eigentlich hier? Ist das mit dem Kollegen?
2: Nee, ist alles bestens.
1: Woher zum zweiten Mal die Polizei vorbeikommt, fragt man sich natürlich schon, ob mit ihm alles in Ordnung ist.
0: Zum zweiten Mal?
1: Also gestern war schon eine junge Dame hier und hat nach ihm gefragt.
0: Wann denn gestern?
1: Das war wohl so gegen Mittag. Ich komme immer aus der Firma zum Mittagessen rüber. Ist nicht so weit.
0: Eine junge Dame?
1: Dame. Sie wissen schon, eine junge Frau. Höchstens Anfang 30. Ja, Mensch, wie hieß sie denn nochmal?
0: Gülsche?
1: Ja, so hieß sie, genau.
0: Ja. Okay, sorry, dass wir Sie jetzt schon zum zweiten Mal belästigen.
2: Ja, da ist jetzt wahrscheinlich was verrutscht, ne? Aha. Kann passieren, ne?
0: Ja, ein drittes Mal kommen wir auf keinen Fall.
2: Nee.
1: Ist schon in Ordnung. Und grüßen Sie Ihren Kollegen von mir.
0: Jo. Mach ich. Der Kollege hat seinen Namen gar nicht gesagt, oder?
1: Nee, das hat er nicht.
0: Okay. Mhm.
1: Gut, hier rum bitte. Ja, bitte nicht verlaufen.
3: Sagen Sie einfach mal, warum Sie da waren.
4: Ich hab nur gecheckt, was Dahlrup in letzter Zeit so getrieben hat. Das ist Routinearbeit.
3: Ja, das ist aber unsere Routinearbeit. Ihre sind Verkehrsdelikte und nächtliche Ruhestörung.
4: Ach, außerdem muss ich hier meinen Ruf reinwaschen.
5: Wovon denn? Wenn du nichts gewusst hast, ist doch alles in Ordnung.
0: Außerdem ist das ebenfalls unser Job. Gestatten Ditters, Rufreinwäscherin.
4: Und woher weiß ich, dass ich euch vertrauen kann, hä? Drei weiße Männer und eine...
0: Ja, passt schon. Aber das mit dem Vertrauen, das ist immer gegenseitig.
4: Warum habe ich das Gefühl, dass ihr mich voll auf dem Kieker habt?
5: Du funkst in unserem Fall herum, während du eigentlich mit einer Kelle in der Hand am Straßenrand stehen müsstest.
0: Ja, genau. Wie bist du eigentlich auf die Idee gekommen, Dahlrups letzte Einsätze zu überprüfen?
4: Das ist ja wohl normal.
3: Ja, das ist aber nicht normal, wenn man sich eigentlich lieber bedeckt halten sollte, oder? So, also ich glaube, mir reicht jetzt einfach Ruf reinwaschen. Das klingt doch schon wieder ziemlich vorgeschoben, oder?
0: Ja, genau. Ziemlich.
3: Ja. Also... Wissen Sie was? Ich kann auch anders. Ich leite ein Verfahren ein. Anfangsverdacht besteht. Das geht an die Dienstaufsicht und abend die Akte. Hm? Was ist? Kostet mich nur einen Anruf.
4: Okay.
3: Was okay?
4: Es heißt, es ist Koks weggekommen.
3: Oh. Ah, heißt es ja? Wie viel?
4: Keine Ahnung, ein paar Kilo. Und jetzt sagen Sie nicht, dass ich ermittle, weil ich mir das Zeug unter den Nagel reißen will, ja?
3: Nee, mach ich nicht. Weiter?
4: Ich bin der Sache nachgegangen und hab ein paar Hinweise gefunden.
0: Hinweise worauf?
4: Das sind nur Hinweise, okay? Ich kann nichts beweisen, also... Aber es ist möglich, dass Dahldrup im Drogenmilieu mitmischt, Leute Stoff abnimmt oder anderen dabei behilflich ist.
5: Ja, dann hätten wir ein Motiv. Aber wie habe ich mir das vorzustellen? Ich will der Konkurrenz Stoff abnehmen und engagiere Dahldrup und Benno, um mir bei der Suche zu helfen?
4: An einem guten Tag braucht Benno keine 10 Sekunden, um was zu finden.
0: Dahldrup und seine Mietnase.
3: Ja, aber trotzdem, deshalb Polizisten umnieten, also ich weiß nicht, also selbst wenn es ein paar Kilo sind.
5: Vielleicht war das nur ein Warnschuss und Benno ist aus Versehen erwischt worden. Dann wollte Dahldrup eine Lektion erteilen und das ist gründlich schiefgegangen.
3: Nee, ich weiß nicht, irgendwie, wie das?
0: Nee, ne?
3: Okay, alles klar, also wir haben nichts. Alles auf Anfang und Sie, Kollegin Gülse, hören auf, uns dazwischen zu funken, okay? Das ist ernsthafte Polizeiarbeit hier und keine Feierabendbeschäftigung für überehrgeizige Polizeistreifenbeamte.
4: Verstanden. Kommt nicht wieder vor.
3: Na, gut. Alles klar. So, Feierabend für heute. Morgen geht's mit voller Kraft weiter.
5: Kommst du?
0: Nee, ich brauche noch einen Moment.
3: Ja, tschüss.
4: Tschüss.

0: Hallo?
1: Herr Berger, Ditters hier. Entschuldigen Sie die späte Störung, aber ich habe noch eine Frage.
0: Kein Problem. Fragen Sie.
1: Was machen Sie eigentlich beruflich?
0: Beruflich?
1: Aha.
0: Ja, also das soll jetzt auf keinen Fall überheblich klingen, to be honest. Aber das ist nicht so easy zu erklären. Ich würde sagen, im weitesten Sinne IT.
1: IT, mhm. Und in einem etwas engeren Sinne?
0: Ja, also meine Firma bietet hochspezielle Sicherheitslösungen für alle möglichen Firmen und Behörden an. Beispielsweise, das haben wir einen Logistiker.
1: Okay, verstehe. Wissen Sie noch, dass ich gesagt habe, wir kommen auf keinen Fall ein drittes Mal vorbei?
0: Ja, klar.
1: Das war gelogen, bin gleich da.
2: Ja, nee, ich mache jetzt gleich auf Feierabend.
3: Ja, Feierabend, mhm. Dann ist was.
2: Aber vorher wollte ich wissen...
3: Ja,
2: also, pass auf, der Clemens hat mir erzählt, dass du und der Kilian Daldrup die Maike kennt.
3: Du meinst die Maike von Bottrop?
2: Ja, die Maike Osthoff, meinte ich. Gut.
3: Ja.
2: Und die Maike, die macht ja einen Garten, soweit ich weiß.
3: Ja, richtig, Landschaftsbau.
2: Ja, genau, Landschaftsbau und so weiter, ne? Aber...
3: Nicht zu vergessen.
2: Bepflanzung und alles.
3: Ne? Und aber, Grabpflege und...
2: Grabpflege und auch noch Blumengroßhandel, was weiß ich nicht mehr. Hör mal, ne? So genau wollte ich das doch gar nicht wissen. Ich wollte jetzt keine Heckenschere kaufen.
3: Hallo.
2: Was ich wissen will, die Maike mit ihrer Firma, die hat doch viel... Was willst du denn schon wieder? Ich bin hier am Ermitteln.
1: Leg auf, wir müssen los.
2: Sag nicht raus nach Rühnern.
1: Ich sag raus nach Rühnern.
2: Hör mal, Andi, ich ruf dich wieder an, ne?
3: Ja,
2: Grüße zurück. Meine Fresse, ist der einsam, ey.
4: Ich habe das Verfahren gemeinsam mit meinem Geschäftspartner entwickelt. Wenn man eine solche Menge kritischer Daten sichern muss, braucht man ein redundantes Sicherungskonzept. Mehrstufig.
5: Für Daten?
4: Genau. Adressen, Bankverbindungen, Kundenkontakte, Verträge, Mails, Accounts, Zahlungssysteme und so weiter. Das klingt für viele Menschen seltsam, aber da stehen Millionenwerte hinter.
1: Millionenwerte?
4: Mhm. Und in den falschen Händen können die eine Menge Schaden anrichten.
5: Mhm. Hätten Sie da mal ein Beispiel?
4: Leider nein. Das ist schon ein Teil der ersten Sicherheitsstufe. Selbst ich habe trotz autorisierter Accounts nur im absoluten Notfall logischen Zugriff auf die Server. Wir arbeiten mit Single Sign-On und zentralem Identity Management.
1: Ach du Scheiße.
4: Crazy, oder? Aber das ist noch nicht alles.
1: Ja, das ist wirklich crazy. Ich verstehe nur Bahnhof.
4: Ach so. Okay, dann jetzt mal einfacher. Wir setzen auf eine Zero-Trust-Architektur mit rollenbasierter Zugriffskontrolle. Least-Privilege-Prinzip und Just-in-Time-Access. Selbst ich habe Zugriff nur in einem klar definierten Zeitfenster.
5: Ja, ist normal.
4: Mhm. Mhm. Und die Server sind strikt isoliert. Administrative Zugriffe erfolgen nur über Jump- und Bastion-Hosts. Und alle Systeme werden konsequent und regelmäßig gepatcht.
5: Ja, klar. Muss ja.
1: Ja. Und der absolute Notfall, von dem Sie gerade sprachen?
4: Der ist bislang noch nicht eingetreten.
1: Und jetzt sagen wir mal, der tritt ein.
5: Nur mal mal angenommen.
4: Also, für den extrem unwahrscheinlichen Notfall, ja, gibt es eine Break-Glass-Procedure. Ich kann mir einen auf 48 Stunden begrenzten, zufällig generierten Zugriffscode erzeugen. Der liegt dann auf einem Stick. Zusätzlich gibt es einen zweiten Stick mit einem nur für diesen Tag gültigen Passwort. Und selbst dann fehlt noch ein serverseitiges Fragment. Ein versteckter Schlüsselanteil, der nur intern existiert.
1: Mm-hmm. Unsichtbares Schlüsselloch, verstanden. Aber erstmal braucht man nur zwei Sticks.
4: Das sind jetzt aber keine normalen USB-Sticks.
5: Ja, aber vielleicht riechen die so.
4: Was?
5: Ja.
4: Woher soll ich wissen, wie die riechen?
1: Ich weiß, es ist jetzt spät, ne? Und Sie wundern sich bestimmt, warum wir so hartnäckig sind. Aber könnten Sie uns die Sticks vielleicht mal zeigen?
4: Sie sind hier im Haus. Aber noch nicht mal meine Frau weiß, wo genau. Also,
1: wir werden Ihnen sehr dankbar.
4: Alles klar.
5: Dieter, ich weiß ja nicht, glaubst du echt, dass ich...
1: Gülsche sagt, an einem guten Tag braucht Benno keine 10 Sekunden, um etwas zu finden.
4: So, das hier sind die Schätzchen. Normalerweise, ja, kommen die gar nicht so nah zusammen. Wie gesagt, der absolute Notfall ist bislang auch noch gar nicht eingetreten.
5: Ja, gut. für normale Menschen sieht das jetzt aus wie USB-C, ne?
1: Ja, gut. Danke, ne? Hätte ja sein können. Gut, wir finden alleine raus.
4: Ja. Moment mal. Hm? Da stimmt was nicht.
1: Was?
4: Die Seriennummer.
5: Was ist damit?
4: Das klingt jetzt vielleicht komisch, aber ich hatte mir die letzten zwei Ziffern gemerkt.
1: Und?
4: Sie stimmen nicht überein. Das kann doch nicht sein, das gibt's doch gar nicht.
1: Sind Sie sicher?
4: Ja, die letzten beiden Ziffern waren eine 6 und eine 9.
1: 69.
4: Also irgendwie habe ich mir das gemerkt.
1: Und jetzt steht da?
4: 58. Das kann doch nicht sein, das ist unmöglich. Niemand weiß, wo die Sticks versteckt sind.
5: Sagen Sie mal, der Kollege kürzlich, wie lange war der alleine hier im Haus?
4: Oh, keine Ahnung, 5 Minuten, höchstens 10. Okay, beruhig dich, Jonas, noch müssen wir uns keine Sorgen machen. Ohne einen autorisierten Rechner innerhalb der Firma geht gar nichts.
1: Okay, okay, Sie bleiben hier und bleiben ruhig. Wo ist Ihre Firma?
4: Die Straße runter. Gewerbegebiet Rhünern Süd. Aber da ist jetzt keiner mehr.
5: Ja, ja, hoffentlich.
2: Ja, da bin ich immer mal gespannt. Da bin ich aber mal sehr gespannt.
1: Pass auf, Dahldrup hat die Laube angesteckt, die Leute aus dem Haus geschafft und zugeschlagen. Ja. Jetzt oder nie. Das Passwort ist nur 48 Stunden gültig und davon sind nur noch ein paar übrig.
6: Millionen wert, der sagen Sie?
5: Ihr sagt Berger und der wird das ja wohl wissen.
7: Also nochmal von vorne, da sind 2 Sticks und die korrespondieren mit einem Fraktal in der Sicherheitsarchitektur, das als unsichtbares schwarzes Loch fungiert.
1: Nicht ganz, aber ist auch egal. Die ganze Sache ist groß genug, um einen Mordanschlag auf Dahldrup zu verüben. Ja. Und Dahldrup kann uns nicht die Wahrheit sagen und flieht.
5: Ja, und Benno ist ganz schön am Arsch und der konnte überhaupt nichts dafür. Ach,
2: Benno, Benno, Benno. Aber ich meine, wenn das wirklich so ist, wie Sie sagen, dann haben wir es ja wohl mit ziemlich ungemütlichen Zeitgenossen zu tun, ja?
1: Ja klar, was sonst?
2: Also mit ungemütlich meine ich gefährlich, also so lebensgefährlich.
1: Ach so, ja, ja, daran habe ich gedacht.
2: Haben Sie?
1: Pass auf. So. Hier. Bitte. Eine astreine Schutzweste, SK1 mit 2 separaten Aufnahmetaschen für Munition und Innenfutter zur optimalen Belüftung. Apropos Munition, ich habe 48 Schuss für jeden besorgt. Ja, ja, damit müssten wir auskommen.
5: Ja, das sollte reichen.
2: Ja, Wahnsinn. Ja, und jetzt stelle ich mich da in den Busch da hinten und riskiere mein Leben, oder wie?
1: Genau. Jeden Tag höre ich mir das Gemaule an. Nie kriegen wir eine Chance. Immer schnappt uns das LKA die echten Fälle weg.
2: Na und?
1: Heute ist unsere Nacht, Scholz. Heute sind wir dran.
2: Das muss doch nicht heißen, dass ich hier einen Helden spiele.
1: Wissen Sie was, machen Sie, was Sie wollen. Aber wenn Sie jetzt kneifen, dann müssen Sie für sehr, sehr lange Zeit ziemlich mucksmäuschenstill sein, was das LKA betrifft.
5: Boah, ey, Dieter, sag mal, da hat sie ja richtig was angestaut.
1: Kann schon sein. Was ist? Schutzweste SK1 oder verpissen?
2: Oh, verpissen. Na, schauen wir mal. Oh ja. Boah, die sitzt ja wirklich gut. Ne? Alles klar. Bereit, wenn Sie sind.
7: Okay. Mal was ganz anderes. Das Gelände ist ja nicht gerade klein. Wie sollen wir die gesamte Fläche sichern ohne Verstärkung?
5: Ja, keine Sorge, Latotzka hat schön an alles gedacht. Herr Wilhelms, bitte einmal Zentrale.
8: Wer ist er denn?
5: Ja, das ist Wilhelms, Hundeschule Welpenfreund, Kollege von mir.
9: Abend zusammen. Alles vorbereitet.
7: Hundeschule Welpenfreund. Was ist denn vorbereitet?
9: Alles. Geh mal an den Zaun.
7: Ja. Hier?
9: Ja. Pack mal ans Gitter. Na, jetzt mach schon.
7: Scheiße! Was ist das denn?
5: Das ist der Moloch.
9: Geh nicht zu nah ran. Der beißt es zu, danach stellt er die Fragen.
7: Ach komm, das wird nicht los.
9: Was?
2: Na dann. Beste Moloch, 48 Schuss. Ja, kann eigentlich nicht schief gehen, ne?
1: Ich hab sogar Tee gemacht. Nimm mal eine Tasse.
7: Scheiße! Da!
2: Was?
7: Da war ein Licht. Hab ich deutlich gesehen.
2: Licht?
7: Ja, da drüben ein Licht.
2: Na sicher. Sicher, dass es nicht das Flackern der Promille hinter der Pupille ist?
1: Ich sehe nichts.
5: Ja, warte mal doch. Immer da hinten.
2: Der Lenz hat recht.
7: Scheiße. Alle auf Position.
2: Was denn für eine Position? Wir haben überhaupt keine Position ausgemacht.
1: Guck dich einfach und sei leise.
2: Sag mal, Lenz, was hast du denn da?
7: Nachtsichtgerät.
1: Das Nachtsichtgerät? Warum das denn?
7: Für dies und das.
6: Und?
7: Und was?
6: Ja, sehen Sie was?
7: Nicht viel.
2: Williams, hör mal, mach doch mal den Moloch leise.
9: Ja, lass Moloch raus. Lass.
7: Jetzt sehe ich was. Person nähert sich auf 13 Uhr.
2: Noch was?
7: Trägt dunkle Kleidung, Stiefel, Jacke und Mütze. Oh, Scheiße, bewaffnet.
6: Hey, okay, okay. Ruhig bleiben und Zugriff erst, wenn ich es sage. Und niemand schießt. Wenn es nicht unbedingt sein muss, okay?
7: Person kommt näher.
1: Zur Schnauze.
6: Zugriff.
1: Polizei! Stehen bleiben und Hände hoch!
10: Her! So hoch, dass ich sie sehen kann.
1: Schnapp dir die Waffe.
6: So, ganz ruhig. Und schön die Finger von der Waffe weg. Ja, ruhig bleiben. So. Sag mal, sind Sie das?
1: Scholz? Was machen Sie denn hier?
6: Gülse.
1: Scheiße. M6 an K, komm. Kein Zugriff, wiederhole. Kein Zugriff. Ja, leck mich doch am Arsch. Was macht ihr denn hier?
11: Verstanden. Einheit zurück auf Position.
1: Fuck. Wenn wir Pech haben, dann ist die ganze Aktion versaut.
6: Was für eine Aktion?
1: Mann, die LKA-Aktion. Welche sonst? Ich hab ein SEK angefordert.
12: Eigentlich arbeite ich für die interne Kontrolle. Aber irgendwann wurde mir klar, dass die Sache tiefer geht. Ein bisschen Koks mitgehen lassen ist eine Sache, aber Daldrup hat seine und Bennos Dienste offensichtlich sogar im Darknet angeboten. Und als es Benno erwischt hat, habe ich natürlich erstmal an euch gedacht.
2: Uns?
12: Ihr hängt hier in Hamm fest, ohne Aussicht auf Erlösung. Aber je mehr ich euch kennengelernt habe, desto mehr wusste ich, dass ihr straight und geradeaus seid.
6: Na, schön, da bin ich aber erleichtert.
12: Auf jeden Fall stank die Sache mit Bergers Sicherheitsfirma bis zum Himmel. Feuer im Gartenschuppen am Arsch. Daldrup hat die Sticks ausgetauscht und weitergegeben. Dazu braucht man Insiderwissen, wisst ihr? Jemand hat ihm glasklar gesagt, wonach er suchen muss.
2: Benno.
12: Wonach Benno suchen muss. Wie seid ihr eigentlich darauf gekommen, dass die Sticks ausgetauscht wurden?
1: Die Seriennummern.
12: Ah, nicht schlecht.
1: Und ihr?
12: Frag mich was anderes. Das Ding, das die PIN generiert, setzt wohl ein Signal ab. Die Kollegen vom LKA haben es ausgelesen, nachdem ich ihnen den Tipp gegeben habe. Fazit? Für so eine Nummer mit der Krypto-Expertise kommen nur die sehr gut organisierte Kriminalität oder ein Geheimdienst in Frage.
7: Ja, und deshalb auch das SEK?
12: Ja, 35 Leute.
6: 35?
12: Mhm.
6: Und Sie leiten das?
12: Quatsch. Ich bin nur ein Rädchen im Getriebe. Ich soll den Zaun hier...
9: Moloch!
12: Ach du Scheiße!
11: M6 kommen!
12: Oh, das bin ich. M6 hört...
11: Verdächtige Fahrzeuge nähern sich auf der B63 von Süden. Schwarzer Lieferwagen, schwarze Limousine. Alle Einheiten auf Position.
12: M6 verstanden. Ihr müsst jetzt los. Das ist nichts für euch.
6: Moment, was soll das heißen? Das ist nichts für euch.
1: Moment, wir haben ja wohl die Datensticks hier.
12: Hört mal, das ist echt ein krasser Fall, aber es ist nicht eure Schuhgröße. Ja, tut mir leid, also. Abgang, sorry.
2: Wie bitte? Ach,
7: Scheiße.
1: Das kannst du laut sagen, echt.
6: Nee, aber nicht zu laut. Sonst gefährden wir vielleicht eine wichtige LKA-Aktion.
12: Ach, wartet mal. Warte mal. Vielleicht wäre es ja ganz gut, wenn wenigstens einer von euch dabei ist. So als Verbindung, als Beobachter.
1: Ja, gerne. Super Idee.
6: Ja, das wollte ich auch vorschlagen. Immerhin operieren Sie in meinem, also in unserem Einsatzgebiet, ja?
12: Lenz?
7: Ja?
11: Fahrzeuge haben angehalten. Mehrere Personen auf dem Gelände. Vom Dach des Lieferwagens gesprungen.
12: Wenn du willst.
7: Na klar.
1: Moment, sag mal, warum jetzt Lenz?
6: Ja.
12: Lenz ist... Der ist einfach fair.
7: Ja.
12: Der ist ein stabiler Kollege, oder?
2: Ja, ist richtig stabil.
6: Ja, sehr stabil, ja.
2: Sag mal, Gulch, eine Sache noch.
12: Ja, was denn?
2: Was ist denn mit Daldrup? Hast du da auch noch was?
12: Nee, nix. Vom Erdboden verschluckt, bundesweite Fahndung Europol, aber nix.
5: Na, das schauen wir einer an.
13: Das war so geil, das war so wild. Das war der Hammer.
1: Sag an.
13: Counter-Strike, sag ich nur. Die gehen rein, sichern ab und dann wächst kein Gras mehr.
1: Also von da, wo ich war, hörte sich das ziemlich chaotisch an.
13: Ach, nichts da. Alles voll unter Kontrolle. 6 Leute, alle festgesetzt. Du, ein Verletzter. So geht das.
1: Und? Weiß man schon, was das für Typen waren?
13: Ach, das hat mir keiner gesagt.
1: Hat dir keiner gesagt?
13: Nein, Gülce wollte sich melden, sobald man was weiß.
1: Gülce? Die junge, schlaue, verdeckte Ermittlerin des LKA, die uns nach Strich und Faden verarscht hat.
13: Lass doch mal, unsere Zeit wird schon noch kommen. Das war so geil, sag ich dir. Oh, Wahnsinn. Sag mal, wo sind denn die anderen?
1: Latozka hat mir heute Morgen um 5 geschrieben, da sind sie los.
13: Aha, und wohin?
1: Hat er nicht gesagt. Aber sie haben Latozkes BMW genommen, also können sie nicht weit sein.
14: Wer hat die ganze Zeit bitte gewusst, dass die nicht echt ist? Wer? Ich. So, Bauchgefühl, Latozke. Ja, Bauchgefühl braucht man. Und eine Spürnase. Hm? Und das kann man nicht lernen. Nee, das muss man haben. Das ist ein besonderes Talent.
5: Hm. Ja. Ja, klar.
14: Ja, wo ist das Haus jetzt?
5: Ja, eigentlich müsste das die Straße sein. Aber irgendwie spinnt mein Handy hier, ey.
14: Meine Fresse. Ich frag mich, wann mal bei uns irgendwas klappt, wie es soll.
5: Nur mal Geduld. Ich frage einfach mal nach. Moment.
14: Ja, frag mal nach. Mann, oh Mann, oh Mann, oh Mann.
5: Immer Meister. Meister, bitte das Fenster. Mach mal das Fenster runter. Hier, Fenster runter. Ja, die Viermannstraße.
15: Nach links.
5: Viermannstraße.
15: Nach links.
5: Typ da, ey. Ja, wir müssen wohl nach links.
14: Ja, das habe ich gehört, war laut genug. Also, los, komm.

0: dir, wa?
1: Ja, so. Hallo? Hallo?
0: Laltrup?
2: Wer ist da?
1: Ja, komm, mach auf, Kollege.
2: Latotzki?
1: Ja.
2: Bist du das?
1: Ja.
2: Ach, komm her, Latotzki.
1: Ist ja gut.
2: Oh, Mann. Ja. Oh, ich dachte schon.
0: So, Herr Daltrup, passen Sie mal auf. Sie haben genau zwei Möglichkeiten jetzt. Entweder Sie kommen freiwillig mit uns zurück nach Deutschland oder...
2: Ja, hast du mich gefunden, Latotzki?
1: Kennst du Maike Osthoff?
2: Nee.
1: Ja, die macht doch einen Garten- und Landschaftsbau, Grabpflege, was weiß ich nicht alles. So. Ja. Und auf jeden Fall kennt ihr den Wim Leenders aus Alkmaar, hier wegen Blumengroßhandel und so.
2: Ja, ja, ist gut, da war der Weg nicht mehr weit.
0: Moment, einen Moment mal, hallo. Oder wir setzen uns mit der niederländischen Polizei in Verbindung, dann landen Sie in Auslieferungshaft. Das kann ein bisschen dauern, aber das Ergebnis ist eigentlich dasselbe, ne?
2: Oh, Latotzki, ich habe echt gedacht, das war's, Mann. Als sie die Bello erwischt haben, da bin ich total panisch geworden und dann... war ich irgendwie nicht mehr ich selbst.
0: Na, also, hallo, verstanden? Das ist Ihre Entscheidung. Ganz allein Ihre Entscheidung.
2: Warte mal, ich packe noch ein paar Sachen, ja? Oh Gott, Mann, ey. Oh, ich bin echt im Arsch, oder?
1: Ja, also gut sieht das schon mal nicht aus, ne? Aber Nee. Wir haben die Vögel unschädlich gemacht. Und wenn du jetzt schön auspackst und Reue zeigst, dann geht da vielleicht noch was. Geh, hör mal, du bist doch einer von uns.
0: So, jetzt auf geht's, Beeilung, komm.
2: Mann, danke, Latotzki.
0: Ja, los,
2: mach. Das vergiss ich dir nie.
1: Ja, mach. Ich will zurück in die Heimat. Ja.
2: Warte.
0: Oh, meine Herren, ey. Wir haben alle sowas von einer Tasse in Hamm.

0: Einer von uns von Dirk Schmidt. 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
1: Willkommen zurück zur Hörspielzeit auf SR Kultur. Einer von uns steht schon für Sie zum Nachhören in ARD Sounds. Und dort können Sie sich auch noch die Radio-Tatort-Folgen der letzten Monate anhören. Nächsten Sonntag senden wir das Stück »Die verbotene Welt« von Frank Naumann. Es erzählt von dem jungen René, der in der DDR aufwächst und eine Vorliebe für die französische Sprache entwickelt und sie sich selbst beibringt. Das war für die 70er Jahre tatsächlich ungewöhnlich.
2: Ab der 5. Klasse hatten wir Russisch, ab der 7. Englisch. In der Sprachklasse lernten sie als Dritte wahlweise Latein oder Tschechisch, weil unser Direx eine Kooperation mit einer Schule in Ušti nad Labem angeleiert hatte. Die Ärmsten dort unten mussten Deutsch lernen. Gerüchte besagten, dass an größeren Schulen auch Französisch angeboten und von jedem 10. Schüler statt Englisch bevorzugt wurde. Aber das war viel zu elitär für unsere proletarische Kleinstadt. Da wäre bei uns nicht mal die Mindestanzahl 15 zusammengekommen. Ich lernte also Russisch ab der 5. Klasse und Englisch ab der 7., wie alle. Und trotzdem, einmal in das andere, Geheimnisvolle eintauchen. Ein Hauch von internationalem Glamour. Mein Taschenlehrbuch bot 14 Seiten Aussprache in phonetischer Lautschrift an.
3: Les hôpitaux, les autorités, la feuille, une œuvre, un œil, ma sœur est jeune.
1: Außerdem kommt es René ganz gelegen, dass er mit Französisch, der Sprache der Liebe, auch einige Pluspunkte bei seinen Mitschülerinnen und Kommilitoninnen sammelt. Aber spätestens als er zum Militär geht, merkt er, dass sein Interesse an der französischen Sprache und der damit verbundenen westlichen Kultur vom DDR-Regime ziemlich skeptisch betrachtet wird. Schalten Sie nächsten Sonntag wieder ein und erfahren Sie die ganze Geschichte von René, der entgegen aller politischen Bedenken Französisch lernt, um eine neue Welt voller Freiheit, Liebe und Glück zu suchen. Die verbotene Welt steht auch schon zum Nachhören in ARD Sounds. Und wir hören uns wieder nächste Woche in der Hörspielzeit. Ich wünsche Ihnen noch einen schönen Sonntagabend.
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5: Mit Sarah Sasso. Hallo, schön, dass Sie heute Lust haben, mit mir eine kleine Reise zu unternehmen. Es geht gar nicht mal so weit weg, aber doch in eine ganz andere Welt. Es zieht uns in die Alpen. Volkstümliche Klänge, Hackbrett, Zither oder Blasinstrumente, das ist jetzt nicht so ganz unser Thema. Wir schauen uns an, was die jungen Musikerinnen und Musiker so machen. Typisches Beispiel, das Pop-Trio Garnes aus Südtirol.

Ladinisch, das ist die Sprache von Garnis und eine der drei offiziellen Sprachen in Südtirol. Da kommt das Trio nämlich her. Die beiden Schwestern Elisabeth und Marlene Schuhen und ihre Cousine Maria Möhling. Und die stammen aus einem ganz abgelegenen Tal. Wer schon mal in Südtirol unterwegs war, der weiß, was das heißt, also was abgelegen in dieser Gegend bedeutet. Wirklich ab vom nächsten größeren Ort. Und der ist dann meistens aus unserem Verständnis raus auch eher klein. Und diese drei Frauen, die hatten Lust und vor allem auch den Mut, es in die große, weite Welt zu schaffen. Und dann auch noch mit ihrer Sprache, dem Ladinischen. Das hat geklappt. Sie waren mit Hubert von Geusern auf Tour. Das ist natürlich ein Beschleuniger. Und mittlerweile haben sie schon das 8. Studioalbum rausgebracht und geben eigene Konzerte. Zum Beispiel am 4. Dezember auch ganz in unserer Nähe in Karlsruhe. Wir hören nochmal in die Anfänge von Garnis rein. Motivatium.

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Oder an die sich zumindest keiner erinnern kann. 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

fast 8 Minuten hat er uns da ja, erfreut mit seiner Musik, Hubert von Geusern. Kein bisschen langweilig, dieses Stück Regen. 73 ist Hubert von Geusern mittlerweile und eben auch kein bisschen müde, vor allem kein bisschen leise und auch nicht zu laut. Zu laut, zu leise. So heißt seine Tour, mit der wird er nächstes Jahr unterwegs sein. Und ich habe gelesen, dass an einigen Orten die Karten so schnell ausverkauft waren, dass es sogar Zusatzkonzerte geben wird. Und da wird er dann sicher auch ein paar seiner alten Stücke spielen. Herr ist das nicht?

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Sie scheut sich auch nicht davor, Dialekt zu singen. Aus dem Wallis kommt Melina Nora, also aus der Schweiz, und sie singt auf Wallisertitsch. Mitte 20 ist sie, und wie so viele Musikerinnen und Musiker aus dem Alpenraum schafft sie es, ihre Herkunft, also ihre Heimat, auch sprachlich zu verbinden mit der Moderne, mit dem Urbanen. Denn sie lebt mittlerweile in Zürich, und wir haben gerade von ihr Moos Matou gehört. Den Song hat sie zusammen mit Paula Mia gemacht. Und dann ist da noch Mathieu Defuns aus Truhn. Truhn, das liegt im Schweizer Kanton Graubünden, und da spricht man rätoromanisch. Und auch Mathieu, er tritt unter seinem Vornamen auf, benutzt diese Sprache in seiner Musik. Also wieder einer, der geprägt ist von seiner Herkunft. Und das hört sich dann so an.

Was für eine Energie. Und diese Energie in der Musik, die kommt von Sophie Hunger, Schweizer Singer-Songwriterin Security Check. Das kam im Jahr 2020 raus. Dann hat Sophie Hunger mal eine musikalische Pause eingelegt. Sie ist Mutter geworden und hat sich dann auch noch aktivistisch betätigt, weil sie nämlich festgestellt hat, dass die Schweiz, gerade was Kinderbetreuungsangebote angeht, alles andere als frauen- oder familienfreundlich ist. Und ihre Karriere als Musikerin, die hat dann auch erstmal unter anderem deswegen auf Eis gelegen. Sophie Hunger hat dann aber doch noch was getan und ein weiteres Talent entdeckt. Sie hat einen Roman geschrieben, für den hat sie dann auch noch einen renommierten Schweizer Literaturpreis bekommen. Und jetzt, dieses Jahr dann doch endlich wieder ein neues Album. Nächstes Jahr geht's auf Tour und vielleicht stehen dann ja auch wieder Projekte mit anderen Künstlern an, wie 2013 mit Max Herre, Berlin, Tel Aviv.

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0: escucho. Alles Gute.
1: Wenn du tanzt wie ein Pferd. Als ich das Lied zum ersten Mal gehört habe, da musste ich lange drüber nachdenken, wie es denn wohl aussieht, wenn ein Pferd tanzt. Auf jeden Fall ein guter Einstieg in Alles Gute von Faber. Das ist der Künstlername von Julian Polina. Der Name Polina, der kommt nicht von ungefähr. Sein Vater ist nämlich kein geringerer als der Liedermacher Pippo Polina. Und von dem Schweizer, also dem Junior, der ist übrigens Jahrgang 1993, hören wir jetzt noch einen Titel. Lass mich nicht los.

Ja, und auch die Schwester von Faber ist Sängerin, Madlena Polina vom Duo Steiner und Madlena. Die haben wir gerade gehört hier auf SR Kultur an diesem Sonntagabend. Und jetzt ist es dann doch Zeit für den Herrn Papa, Pippo Polina, una musica anche domani.

die Polinas hier in Voyage auf SR Kultur. Gleich ist es Zeit für die Nachrichten und dann haben wir noch ein paar Stationen für Sie auf unserer Reise durch die Alpen. Mein Name ist Sarah Sasso und ich würde mich freuen, wenn wir uns gleich wieder hören.

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1: 19 Uhr. Neuer Bürgermeister der Gemeinde Beckingen wird der CDU-Kandidat und erste Beigeordnete Nicolas Adam. Laut vorläufigem Wahlergebnis gewann Adam die heutige Stichwahl mit 57,9% der abgegebenen Stimmen. Auf den Kandidaten der SPD, den Landtagsabgeordneten Sebastian Schmidt, entfielen 42,1% der Stimmen. Die Wahlbeteiligung unter den rund 12.000 Berechtigten lag bei knapp 55% und damit etwas niedriger als beim ersten Wahlgang vor zwei Wochen, bei dem 61,5% der Wahlberechtigten zur Urne gegangen sind. Adam folgt auf den bisherigen SPD-Bürgermeister Kollmann, der im Sommer als Geschäftsführer zum Entsorgungsverband Saar gewechselt war. Die saarländische SPD hat ihre Forderung bekräftigt, den Eigenanteil der Pflegeheimkosten zu deckeln. Auf ihrer Klausurtagung in Tholey stellten sich SPD-Landesvorstand und Landtagsfraktion hinter einen entsprechenden Vorschlag von Gesundheitsminister Jung. Der hatte in einem Brief an die anderen Bundesländer um Unterstützung geworben. SR-Reporterin Jennifer Klein.
2: Konkret soll der einrichtungsbezogene Eigenanteil für die Unterbringung im Pflegeheim auf 1.500 Euro im Monat begrenzt werden. Zur Gegenfinanzierung schlägt die SPD mehrere Maßnahmen vor. Zum Beispiel, dass Menschen mit höherem Einkommen mehr Sozialausgaben zahlen. Auch wenn der Vorschlag zu einem Pflegekostendeckel die Debatte um die Pflegereform auf Bundesebene noch einmal anheizt, zeigte sich SPD-Landesvorsitzende und Ministerpräsidentin Rehlinger optimistisch, dass bald eine Lösung gefunden werde. Auf der Klausurtagung in Tholey haben SPD-Landesvorstand und Landtagsfraktion außerdem wiederholt betont, mehr Pflegekräfte ins Saarland holen zu wollen. Bis 2030 sollen es 4.000 zusätzliche sein.
1: Bundesgesundheitsminister Linnemann lehnt die SPD-Vorschläge für eine Pflegereform ab. Der CDU-Minister sagte in der ARD, der vorgeschlagene Pflegedeckel werde das Problem nicht lösen. Nach seiner Berechnung würde der SPD-Vorschlag bei einem Gesamteigenanteil von durchschnittlich 4.000 Euro nur zu Einsparungen von rund 300 Euro pro Betroffenem führen. Morgen sollen die Gespräche zwischen den Regierungsparteien über einen Kompromiss bei der Pflegereform weitergehen. Rund 30.000 Menschen haben heute die Landpartie von SR3 Saarlandwelle besucht. Die Veranstaltung fand zum 22. Mal statt und das an 5 Orten im Saarland. Auf dem Erzenthaler Hof in Gersheim, in der Senfmühle in Losheim, auf dem Windringer Hof in Kleinblittersdorf, auf dem Grenzlandhof im Mandelbachtal und auf dem Gemüsehoch in Bubach-Kalmesweiler. Neben kulinarischen und regionalen Spezialitäten wurde den Besuchern ein buntes Programm geboten. Und das waren die Nachrichten mit Aaron Klein. 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Das Wetter im Saarland, in der Nacht meist klar bei 16 bis 10 Grad, morgen freundlich bei 26 bis 29 Grad.
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3: Mit Sarah Sassou, hallo. Wir sind unterwegs im Alpenraum und gehen auf Entdeckungstour bei den jungen Musikerinnen und Musikern. Manche neu, manche sind schon länger bekannt, aber vielleicht waren sie gar nicht mehr so im Gedächtnis. Stefan Eicher, in den 80ern ist er bekannt geworden mit der Band Grauzone und dem NDW-Hit Eisbär. Seitdem ist viel Zeit vergangen und viel passiert. Mit französischen Chansons ist er international bekannt geworden. Dabei war in der Schule Französisch sein Hassfach, hat er mal in einem Interview gesagt. Da dürfte es ihm leichter fallen, in Schweizer Mundart, in Berndeutsch zu singen.

Stefan Eicher, der kommt aus einer sehr musikalischen Familie, väterlicherseits. Das sind jenische, also fahrendes Volk. Und dieses Thema, das sei nie so richtig in der Familie besprochen worden, hat Eicher mal in einem Interview gesagt. Erst als zwei Dokumentarfilmerinnen ihn und seinen Bruder dazu befragt haben, um eben einen Film zum Thema zu machen, da habe er sich intensiv mit diesem Teil seiner Familiengeschichte beschäftigt. Musik, die gehört auf jeden Fall dazu. Und für ihn als Schweizer auch eines der beliebtesten Schweizer Volkslieder, das Guggisberg-Lied.

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da treffen zwei Generationen aufeinander, die Singer-Songwriterin Sophie Hunger und Stefan Eicher. Und das Potenzial der Musikerin hat Eicher schon vor 20 Jahren erkannt. Da war sie die Vorband bei einem Konzert im Club Bataclan in Paris. Ja, und dann hat Sophie Hunger eben auch ihren Weg gemacht und ist bis heute dann eine der erfolgreichsten und bekanntesten Schweizer Sängerinnen. Mit anderen Künstlern etwas zusammenzumachen, so hat Stefan Eicher ja im Prinzip auch seine Karriere begonnen, damals in den 80ern. Da hat er mit seinem Bruder eben in der Band Grauzone gespielt und gesungen. Und das hat er dann über die Jahre fortgesetzt. Also nicht die Arbeit mit der Band, aber seine Solokarriere und zusammen immer mit vielen anderen Künstlerinnen und Künstlern. Offen für vieles, zum Beispiel für Literatur. Mit dem Schweizer Schriftsteller Martin Sutter zum Beispiel. Sutter hat die Texte geschrieben und Eicher hat sie dann vertont. 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

Voyage auf SR Kultur. An diesem Sonntagabend, 19.20 Uhr haben wir es. Ich bin Sarah Sasso und wir sind unterwegs in den Alpen. Bei der nächsten Künstlerin stimmt das nur bedingt. Danit, die stammt aus der Schweiz, aber auf der Suche nach neuen musikalischen Erfahrungen hat sie sich auf einer Reise durch die Welt gemacht. 2017 ist ihr Album Aliento rausgekommen und ein Titel darauf, Lunita.

Rang des Vaches, das ist ein schweizerisches Volkslied. Das haben die Hirten früher immer angestimmt, um die Rückkehr der Kühe zum Melken zu verkünden oder den Eibabzug. Und da wurde in dieser Hymne, in diesem Lied, jede Kuh aus der Herde namentlich genannt. Das hat also manchmal ganz schön lang gedauert. Heute gilt dieses Lied als die inoffizielle Nationalhymne der Kreiazer. Das war der Schweizer Pianist Thierry Lang mit einer Instrumentalversion. Die Bernerin Mariana da Cruz, die hat brasilianische und afrikanische Wurzeln und die lebt sie mit ihrer Band da Cruz aus. In ihren Songs geht es um viele wichtige Themen, soziale Ungerechtigkeit in Brasilien, es geht auch um versteckten Rassismus, aber auch um schöne Dinge im Leben, nämlich um die Liebe. Und das alles ummantelt von echt coolen Klängen Campari Soda.

Der österreichische Liedermacher Georg Danzer. Vor fast 20 Jahren ist er verstorben und jetzt am 7. Oktober, da wäre er 80 geworden oder er würde 80 werden, wenn er denn noch leben würde. Und zu Lebzeiten, da war er schon ganz schön beliebt, wohl auch, weil er als der Wegbereiter des Austropops gilt. Er hat es also salonfähig gemacht, auch im Pop im Dialekt zu singen, also Wiener Dialekt. Und falls Sie auch Fan sind oder zufällig demnächst mal in Wien, anlässlich seines runden Geburtstags stellt die Wien-Bibliothek im Rathaus seinen Nachlass aus. Und mit dem hier stand er oft auf der Bühne. Wolfgang Ambros, der ist immer noch aktiv, gerade wieder auf Tour. 2000, da hatte er Tom Waits Hits auf seine Art vertont und eingespielt zusammen mit den Wiener Symphonikern. 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

Eine ganz spannende Kombi aus Österreich. Timna Brauer und das Elias Mairi Ensemble. Sie ist die Tochter des österreichischen Malers Arik Brauer und Jazzsängerin. Er ist Jazzpianist und die beiden machen schon seit Jahrzehnten Musik. Roots haben wir gerade von ihnen gehört. Und mit Timna Brauer und dem Elias Mairi Ensemble geht unsere Reise heute schon zu Ende. Voyage hier auf SR Kultur. Ich bin Sarah Sasso. Hat mich gefreut, dass Sie dabei waren. Hier geht's gleich weiter mit Musik aus der Region nach den Nachrichten. Einen schönen Abend und kommen Sie gut in die neue Woche. Tschüss.

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1: 20 Uhr. Die SPD im Saarland hat ihre Forderung bekräftigt, den Eigenanteil der Pflegeheimkosten zu deckeln. Auf ihrer Klausurtagung in Tholey stellten sich SPD-Landesvorstand und Landtagsfraktion hinter einen entsprechenden Vorschlag von Gesundheitsminister Jung. Der hatte in einem Brief an die anderen Bundesländer um Unterstützung geworben. Konkret soll der Eigenanteil für die Unterbringung in einem Pflegeheim auf 1.500 Euro im Monat begrenzt werden. Nach dem Willen der Saar-SPD soll das durch verschiedene Maßnahmen finanziert werden, etwa durch höhere Sozialausgaben für Besserverdienende. Bundesgesundheitsminister Linnemann lehnt den SPD-Vorschlag ab. Neuer Bürgermeister der Gemeinde Beckingen wird Nicolas Adam. Der CDU-Kandidat setzte sich in der heutigen Stichwahl gegen Sebastian Schmidt von der SPD durch. Aus der SR-Nachrichtenredaktion Marc Langels.
2: Der CDU-Kandidat und erste Beigeordnete von Beckingen, Nicolas Adam, kam nach Auszählung der Stimmen auf ein Ergebnis von 57,9%. Der unterlegene Sebastian Schmidt, Landtagsabgeordneter der SPD, erreichte 42,1% der Stimmen. Die Stichwahl war nötig geworden, weil bei der Wahl vor 2 Wochen keiner der damals 4 Kandidaten die absolute Mehrheit erreichen konnte. Die Wahlbeteiligung in Beckingen lag bei knapp 55% und damit etwas niedriger als vor 2 Wochen. Wahlberechtigt waren etwa 12.000 Menschen. Adam folgt auf den bisherigen SPD-Bürgermeister Kollmann, der im Sommer als Geschäftsführer zum Entsorgungsverband Saar gewechselt war. Im Gespräch mit dem SR lobte Adam einen fairen Wahlkampf und kündigte an, sich zuerst um die Themen Kindergärten und Schulen kümmern zu wollen.
1: Die Schweizer haben sich gegen eine strengere Auslegung der politischen Neutralität ausgesprochen. Bei einer Volksabstimmung stimmten knapp 70% nach offiziellen Angaben mit Nein. Der Vorstoß kam von der Vereinigung Pro Schweiz, die der rechtskonservativen SVP nahesteht. Die Befürworter hatten argumentiert, die Schweiz sei sicherer, wenn sie sich nicht nur aus bewaffneten Konflikten heraushält, sondern auch keine Sanktionen gegen Kriegsparteien verhängt. Die Gegner, darunter Bundesrat und Parlament, argumentierten, die Sicherheit der Schweiz sei nur in Kooperation mit anderen Ländern gewährleistet. US-Präsident Trump hat die britischen Behörden nach einem möglicherweise vereitelten Anschlag gelobt. Er sagte, die Zusammenarbeit habe großartig funktioniert. Trump erklärte, die Festgenommenen hätten großen Schaden an dem Stützpunkt Fairford anrichten wollen, der auch von der US-Luftwaffe für Angriffe auf den Iran genutzt wird. In der vergangenen Nacht waren insgesamt 5 Männer wegen des Verdachts auf Vorbereitung einer Terrortat und Verstoßes gegen das Sprengstoffgesetz festgenommen worden. Das waren die Nachrichten mit Aaron Klein. 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
3: Mit Evelyn Greb. Schönen guten Abend hier bei Musik aus der Region. 3 Künstlerinnen aus Frankreich hören wir heute Abend auf saarländischen Bühnen. Das ist ja auch eine Besonderheit bei uns hier im Saarland, dass es ein Publikum gibt, das neugierig ist auf die französische Musikszene. Und dementsprechend gibt es auch zahlreiche Orte, an denen man französische Musik hören kann. Wir machen zuerst einen Abstecher zum deutsch-französischen SongpoetInnen-Treffen 2025. Da ist Barbara Zimmer aufgetreten und dann geht's zu 2 Konzerten von La Chanson à l'école mit Marie Cheyenne und Sarah Maison. Bei der ersten Künstlerin, die wir hören, muss man korrekterweise dazu sagen, dass sie zwar aus Frankreich zu uns gekommen ist, sie wohnt in der Nähe von Nantes, aber sie ist in Deutschland geboren und aufgewachsen. Barbara Zimmer heißt sie und man kann sie wirklich als kulturelle Botschafterin bezeichnen, denn sie schreibt auf Deutsch und auf Französisch und reist damit durch beide Länder. In Frankreich zeigt sie den Leuten, wie sanft das Deutsche klingen kann und in Deutschland kann sie uns über ihr Leben in Frankreich erzählen. Barbara Zimmer ist letztes Jahr beim deutsch-französischen SongpoetInnen-Treffen beim Saarbrücker Altstadtfest aufgetreten. Da treffen sich jedes Jahr 4 Liedermacherinnen und Liedermacher aus Deutschland und 4 Chansonkünstlerinnen und Künstler aus Frankreich. Und gemeinsam geben sie über das Wochenende verteilt Konzerte. SR Kultur war live dabei, Gerd Heger hat durchs Programm geführt und er hat an einem Moment während des Konzertes mit Barbara Zimmer gesprochen. Da werden wir noch etwas mehr über sie erfahren. Jetzt geht's aber erstmal los mit Barbara Zimmer live beim SongpoetInnen-Treffen in Saarbrücken. Applaus

Vielen Dank, merci beaucoup. Ich bin total glücklich, hier zu sein, diese 3 Tage erlebt zu haben und jetzt immer noch zu erleben. Danke, Gerd Heger, für diese Einladung. Danke an die Stadt Saarbrücken. Ja, ich heiße Barbara Zimmer oder Sie mehr, comme vous voulez. Und das nächste Lied heißt Armin. Das ist ein Lied für meinen Onkel, einer meiner Onkel. Der ist leider nicht mehr da, aber ich habe ihm dieses Lied gewidmet und es handelt davon, wie eigenartig er war, wie liebevoll und ja, dass er mir auch vor allem sehr wichtig die Musik sehr ans Herzen gelegt hat und das vorgelebt hat. Armin.

Wie viele Leute sprechen denn hier Französisch? Ah, bon, les autres, je sais qui parle français. Ja, das nächste Lied ist ein ganz neues Lied. Das habe ich zusammen mit meinem Freund geschrieben. Und es handelt davon, dass man manchmal Zeit mit einem Menschen verbringt. Aber man ist zusammen, man ist nebeneinander, aber man ist eigentlich gar nicht richtig da. Und davon handelt das Lied. Und dass man dann manchmal ein bisschen Zeit verliert, die man eigentlich gerne gehabt hätte. La prochaine chanson, c'est en français. Donc vous allez comprendre, vous allez interpréter. Elle s'appelle Chagrin de sable. Et j'ai écrit avec mon copain.

Vielen Dank. Kennt ihr das auch manchmal, wenn ihr nicht so genau wisst, wohin ihr wollt mit euren Entscheidungen? Ja oder nein? Das ist eine Frage. Okay. Est-ce que vous aussi vous connaissez ça quand vous avez du mal à faire des décisions et on se sent parfois entre deux chaises? Voilà, la prochaine chanson, elle parle de cet état d'esprit. Das nächste Lied handelt davon und heißt Alles dreht sich.

Wo sind hier die Kinder? Sehe ich Kinder? Ich sehe meine Kinder. Naja, ihr wart ja alle mal Kinder und es ist auch für alle Eltern und alle Tanten und alle Onkel. Das ist schön, wir haben heute was gemeinsam mit meinen beiden Vorgängern. Und zwar gibt es auch bei mir in meinem Set ein Lied, was um Kinder geht und um Zukunft und ja, schlaflose Nächte. Und dieser Song heißt Mon Petit Lion. C'est pour les enfants, pour les parents, pour les tatis et les tontons, mais aussi les papi et mamie. Und übrigens gibt es dieses Lied auch auf meiner CD, falls ihr Lust habt, das auch zu Hause oder im Auto zu hören. Die gibt es da. Die heißt Vivas, die CD.

0: Danke schön.
1: Barbara Zimmer beim Deutsch-Französischen Songpoetinnen-Treffen 2025 am 13. Juli 2025 auf der Bühne im Innenhof der Saarbrücker Stadtgalerie mit ihren wunderschönen träumerischen Liedern. Barbara, ich habe es vorhin in der Ansage gesagt, du bist aus Bad Kreuznach und bist jetzt in Santa Blanc. Vielleicht kannst du uns kurz mal sagen, wie der Weg zwischendrin verlief.
2: Ja, also ich bin geboren eigentlich aus Frankfurt, aber weißt ja, egal. Aber gut, ich bin mit 6 Jahren nach Bad Kreuznach gekommen. Ich glaube, ja, es hat sich alles ja natürlich irgendwie ergeben bei mir. Es gab bei uns in der Familie einfach immer schon eine Liebe zur französischen Kultur, Sprache, zur Musik, hauptsächlich dank meines Vaters. Deswegen, wir sind auch oft in die Bretagne gefahren, nach Südfrankreich. Und nach dem Studium, ich habe in Nürnberg studiert, hatte ich einfach Lust, besser Französisch zu sprechen, weil ich in der Schule nicht so gut gelernt habe, und bin dann nach Paris, um dort in der Metro Musik zu machen.
1: So richtig mit Prüfung und allem und Zertifikat und...
2: Ja, genau. Also du musst ein Motivationsschreiben schicken und dann laden sie dich ein und du singst vor, und entweder du bekommst dein Badge, dein Pass oder nicht. Genau. Und man darf dann 6 Monate spielen, wo man will, außer in der Metro und außer an den Gleisen. Genau. Ja, und da habe ich dann meinen Freund kennengelernt, und wie ich schwanger wurde mit dem ersten Kind, haben wir dann gesagt, wir gehen nach Nantes. Aus verschiedenen Gründen, weil es nicht weit vom Meer ist und weil dort auch wirklich eine gute Musikszene ist. Also genau, ja, und es ist eine schöne Stadt und gefällt uns dort. Saint-Ablaire ist auch schön, also es ist ein Vorort von Nantes.
1: Deine Lieder sind poetisch, deine Lieder sind etwas zum Hineintauchen, zum sich verlieren. Das ist Open Air manchmal ein bisschen schwierig, weil immer Hintergrundgeräusche sind. Ich habe dich aber auch schon in einem dunklen Theater gesehen, wo alle dann sich konzentrieren konnten. Wie kam es denn dazu, dass das dein Stil geworden ist?
2: Ja, ich glaube, man hat manchmal so ein paar Phasen als Musikerin oder Musiker. Ich habe vorher auf Englisch geschrieben. Es hat sich einfach nicht so gut angefühlt bei mir. Also es wurde, also wie ich in Paris war, war es einfach so, okay, Französisch, ich spreche diese Sprache jeden Tag. Ich habe auch Bock, mich darauf auszudrücken in meinen Liedern, und dann kam das relativ natürlich. Und dass ich dann auch auf Deutsch geschrieben habe, das hing wirklich mit der Mutterschaft zusammen, weil ich auch zu meiner Muttersprache nochmal einen anderen Bezug jetzt gefunden habe. Also und deswegen ist jetzt dieser Stil entstanden, in dem ich mich sehr wohlfühle. Also.
1: Und von der Musik her?
2: Von der Musik her, ich meine, Klavier war schon immer mein erstes Instrument. Und das ist einfach das Instrument, wo ich mich am wohlsten fühle, um zu komponieren. Und die Musik, ich mag halt sehr gerne auch selber akustische Musik. Ich höre auch viele Sachen mit Elektroeinschlag, aber das ist immer noch so die handgemachte Musik für mich. Und das heißt nicht, dass ich mal in eine andere Richtung gehe, aber ich hänge da schon dran, und Stimme ist halt für mich sehr wichtig. Und ich finde, wenn man dann das so minimal macht, dann kann man sich auch noch mehr drauf einlassen und drauf konzentrieren.
1: Dann, wenn man schon mal jemand hier hat, als ganz kurze letzte Frage, die tatsächlich in Frankreich auch auftritt, aber auch mit deutschen Liedern in französischen Konzerten. Wie reagiert denn da das französische Publikum?
2: Die reagieren gut. Also doch, es ist oft wirklich eine positive Reaktion. Die sagen, hey, ich habe Deutsch im Unterricht gehabt und fand es immer blöd. Es war so schwer, und ich habe das Gefühl, es ist eine sehr harte Sprache, auch vom Klang. Das liegt auch daran, dass die Franzosen natürlich auch diverse Filme gesehen haben, wo ja mit der Geschichte, die hängen halt mit der Geschichte zusammen. Und deswegen ist es was denen, glaube ich, gut tut. Und die Leute sind froh, das so zu entdecken, diese Farbe von dem Deutschen, weil Deutsch ist eine sehr schöne, weiche, poetische Sprache.
1: Barbara Zimmer, Deutsch-Französin vom Herzen her und vom Leben her, Deutsch-Französin bei der Musik und Deutsch-Französisch bei dem Deutsch-Französischen Songpoetin-Treffen 2025, der zweite Teil des Konzerts. Vielen Dank.
2: Ich habe oft das Gefühl, dass wenn ich mich mit Leuten treffe, dass manchmal das Handy wichtiger ist als unser Gespräch. Und deswegen habe ich einen Song geschrieben, der heißt Zeit. Ich glaube, das könnt ihr nachvollziehen, um was es geht. Pour les Français, c'est une chanson là que je vais chanter, elle s'appelle Zeit, ça veut dire le temps. Et ça parle de notre rapport aux réseaux sociaux, à la vitesse et l'accélération dans notre société.

Vielen Dank. Ja, und es gibt auch sehr ernste Themen natürlich. So wie das, wenn man in einem Kriegsgebiet lebt und weg muss oder weg sollte, obwohl man eigentlich bleiben möchte. Und dieses Lied, was ich jetzt singe, handelt davon, dass man oft auf der Suche nach einem besseren Leben ist, für einen guten Grund. Aber manchmal ist es auch so, man denkt sich, okay, mein Leben könnte besser sein. Aber eigentlich ist es auch schon gut, wenn ich weiß, dass es anderen schlechter geht. La prochaine chanson, c'est une chanson qui s'appelle Une meilleure vie. Et ça parle de notre recherche. Parce que souvent, on se dit, enfin, il manque toujours quelque chose. Sauf que quand on sait qu'il y a des gens qui sont free de leur pays et d'autres choses graves, on est assez bien. Enfin, on sait que la vie, finalement, elle est assez belle chez nous.

Als ich so 16 Jahre alt war, hatte ich einen Kumpel, der hat sehr viel geraucht, also stärkere Sachen, Gras, genau. Und ich hatte mit ihm nur so ein Gespräch, habe gemeint, hey, eigentlich braucht man das doch gar nicht, weil es gibt doch Musik. Wenn du Musik machst, wenn du singst, kannst du voll high sein. Und er meinte dann so, ach echt, muss ich mal ausprobieren. Und ja, das war für mich damals, war das wirklich so... Meine Droge ist immer noch meine Droge, aber es ist mehr als das, es ist meine Religion eigentlich. Und das Lied, was jetzt folgt, das heißt Life is Good, das war ein Lied, was ich damals in der Metro in Paris gespielt habe. Und das handelt von der Liebe zu Musik und was es mit einem macht. Es ist wie ein Fieber. Donc la prochaine chanson, elle s'appelle La vie est belle, enfin Life is Good. Et ça parle de l'amour pour la musique. Et ce qu'on peut retrouver quand on fait de la musique.

Merci beaucoup, Dankeschön. Da mache ich jetzt einen Coversong, eine Reprise du coup, von jemandem, der aus Nantes stammt, und zwar, der heißt Dominique A. C'est une reprise que je vais faire. Und dieses Lied wurde von Alain Bachon gesungen, also Dominique A. hat das für ihn geschrieben. Und das ist ein Lied, das handelt von der Unsterblichkeit und dass das Leben nach dem Tod weitergeht, wenn man daran glaubt. Oder ich stelle mir immer vor mit diesem Lied, dass die Leute, die nicht mehr da sind, über mich wachen ein bisschen und mir zuschauen, wie das Leben so weitergeht. Und das ist ein sehr schöner Gedanke.

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Okay, das ist so nett von euch, danke. Freut mich, dass es euch gefallen hat, wirklich. Dann mache ich noch ein letztes Lied, das heißt Immer. Und das handelt von einer Trennung in der Metro, on va dire. Ça parle d'une rupture amoureuse dans le métro parisien.

0: Vielen Dank. Noch einen schönen Abend. Bleiben Sie noch da. Es wird noch sehr schön. Danke, Gerd Reger. Bis ganz bald. Tschüss.
1: Musik aus der Region mit dem Konzert von Barbara Zimmer live beim SongpoetInnen-Treffen 2025 beim Saarbrücker Altstadtfest. In ein ganz besonderes Konzertformat hören wir jetzt rein. Sie werden es auch am Publikum hören. Das war ein Konzert für saarländische Schülerinnen und Schüler. Seit einigen Jahren lädt das Projekt La Chanson à l'école Schulklassen zum SR auf den Halberg ein, um dort französische Künstlerinnen und Künstler zu entdecken. Anne Schönen leitet das Projekt am Bildungscampus Saarland. Und die Idee ist natürlich, den Kindern und Jugendlichen mit Musik mehr Spaß am Französischlernen zu geben. Aus eigener Erfahrung kann ich sagen, Musik aus dem anderen Land hören und verstehen wollen, was da gesungen wird, das ist eine enorme Motivation, um die Sprache zu lernen. Dieses Jahr waren im Januar zwei Künstlerinnen zu Gast, Sarah Maison und Marie Cheyenne. Marie Cheyenne ist eine echte kreative Wundertüte. Im einen Chanson erzählt sie humorvoll vom Touralltag einer Musikerin, im anderen fordert sie endlich gleiches Gehalt für Frauen und Männer und dann geht's scheinbar nur um konkurrierende Musikstile, die aber zusammen doch eine gute Kombi ergeben. Musikalisch begleitet sich Marie Cheyenne leichthändig und gewandt an der Akustikgitarre. Sie hat die Schülerinnen und Schüler auch noch mit einem anderen Instrument überrascht übrigens. Lassen Sie sich jetzt auch überraschen von den eingängigen Melodien, der wendigen, charaktervollen Stimme und dem Temperament von Marie Cheyenne.

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1: Diese Dame mit ihren Chansons und ihrer Gitarre haben die saarländischen Schülerinnen und Schüler gepackt. Das war Marie Cheyenne live bei La Chanson à l'école im Januar 2026 beim SR auf dem Halberg. Und um den Schülerinnen und Schülern zu zeigen, wie vielseitig die französische Musikszene ist, war auch noch eine weitere Künstlerin eingeladen, Sarah Maison. Das Besondere an ihr, sie ist gleichermaßen mit der französischen und der arabischen Kultur groß geworden. Deswegen hört man in ihrer Musik einerseits Einflüsse aus dem französischen Chanson, Léo Ferré, Anne Sylvestre, aber auch Dalida und Françoise Hardy sind da Vorbilder. Aber andererseits hört man auch den Einfluss ägyptischer Musik raus und schließlich auch die Popmusik der 70er Jahre, also ein wilder Mix mit etwas Theatralik. Sarah Maison war ganz schön aufgeregt, hier in Deutschland aufzutreten. Das brauchte sie aber gar nicht zu sein, denn viele der Schülerinnen und Schüler haben sich von ihrem Kulturmix so abgeholt gefühlt, dass sie von ihr hellauf begeistert waren. Hier ist Sarah Maison.
0: Bonsoir.
2: 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It's gonna be a huge thing.

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0: Dankeschön.
1: Sarah Mizou, Marie Cheyenne und Barbara Zimmer. Drei Konzerte von Künstlerinnen aus Frankreich waren das heute in Musik aus der Region. Ich hoffe, das hat Ihnen auch Lust gemacht, Musik zu entdecken, live oder im Radio. Auf den Bühnen im Saarland ist auf jeden Fall immer jede Menge geboten. Nächsten Sonntag geht's ins Saarländische Staatstheater zum Filmmusikkonzert Liebesgrüße aus Hollywood. Das war Musik aus der Region. Ich bin Evelyn Kreb und ich wünsche Ihnen jetzt noch einen schönen Abend.
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1: 23 Uhr. Die Nachrichten. Die deutsche Fußballnationalmannschaft hat ihr zweites Spiel unter dem neuen Bundestrainer Klopp verloren. Die DFB-Elf der Männer unterlag in Augsburg den Gästen aus Griechenland mit 0:1. Den Treffer in der Nations League-Partie für die Griechen erzielte Kurbelis. Der Schuss wurde von Kimmich unhaltbar abgefälscht. Im ersten Spiel unter Klopp hatte die Nationalelf 1:1 unentschieden gegen die Niederlande gespielt. Der ukrainische Präsident Selenskyj hat die jüngsten russischen Angriffe auf Kiew und andere Städte seines Landes scharf verurteilt. Die Attacken gegen Kindergärten, Schulen und Wohngebäude würden überall in der Welt als Terrorismus eingestuft, schrieb Selenskyj auf der Plattform X. Bei den jüngsten russischen Angriffen waren nach offiziellen ukrainischen Angaben 7 Menschen ums Leben gekommen. Der ukrainische Präsident hatte darauf verwiesen, dass Russland vermehrt weiterentwickelte Kampfdrohnen mit Jetantrieb und großer Reichweite einsetze. In Frankreich hat der rechtsnationale Rassemblement National bei den Wahlen zum Senat einen Erfolg erzielt. Bei den Abstimmungen erhielt die Partei 9 Mandate. Zusammen mit der extrem rechten Partei UDR stellen beide 14 Senatoren und können im Oberhaus eine Fraktion bilden. Der Senat hat insgesamt 348 Sitze. Die Mehrheit in der Kammer behalten die rechtskonservativen Republikaner und ihre Verbündeten. Die Senatswahl war die letzte bedeutende Wahl in Frankreich vor der Präsidentschaftswahl im kommenden Jahr. Bestimmt wurde die Hälfte der Senatoren durch Wahlleute, überwiegend Kommunalpolitiker. In der neuen Diskussion zwischen Union und SPD um die Pflegereform geht es laut Bundesgesundheitsminister Linnemann um letzte Finanzfragen. Er habe entschieden, bei den 4 Millionen pflegenden Angehörigen werde es keine zusätzlichen Belastungen geben. Nun werde noch um eine Gegenfinanzierung gerungen, sagte der CDU-Politiker in der ARD. Die SPD setzt sich für einen Pflegedeckel von 1.500 Euro in Altersheimen ein. Das könne man diskutieren, es würde aber das Problem der hohen Pflegekosten in solchen Einrichtungen nicht lösen. Es brauche mehr als nur ein Pflaster, fügte der CDU-Politiker hinzu. Die Pflegeversicherung sei strukturell unterfinanziert. Linnemann will die Reform am Mittwoch vom Kabinett beschließen lassen. Dagegen hat sich in der SPD Widerstand formiert. In Niedersachsen ist in Stichwahlen über zahlreiche Bürgermeister und Landräte entschieden worden. In der Landeshauptstadt Hannover bleibt der amtierende Oberbürgermeister Unai von den Grünen im Amt. Er setzte sich gegen den SPD-Herausforderer von der Ohe durch. Auch in Osnabrück wurde die bisherige Oberbürgermeisterin Pötter, CDU, im Amt bestätigt. In Oldenburg übernimmt dagegen der parteilose Kandidat Rohr das höchste Amt der Stadtverwaltung von seinem Vorgänger von der SPD. Rohr wird von der CDU und den Grünen unterstützt. Insgesamt waren in Niedersachsen 123 Stichwahlen angesetzt. In 3 Stichwahlen hatte die AfD Chancen auf ein erstes kommunales Spitzenamt in Niedersachsen. Die Partei konnte jedoch keine der Stichwahlen in Munster, Bockenem oder Salzgitter für sich entscheiden. Nach der Festnahme von 5 Männern in der Nähe einer von den USA genutzten Militärbasis in Südwestengland gehen die Ermittler von einem terroristischen Hintergrund aus. Die Männer stehen im Verdacht, einen Anschlag vorbereitet zu haben. Außerdem wird gegen sie wegen möglicher Verstöße gegen das Sprengstoffgesetz ermittelt. Die Festnahmen erfolgten, nachdem der Polizei in Gloucestershire 3 verdächtige Fahrzeuge aufgefallen waren. Diese seien in der vergangenen Nacht in Richtung des Luftwaffenstützpunkts Fairford unterwegs gewesen. US-Präsident Trump zufolge hätten die Festgenommenen großen Schaden anrichten wollen. Trump lobte die Zusammenarbeit mit Großbritannien. Erst im März hatten die US-Streitkräfte Langstreckenbomber nach Fairford verlegt. Das Wetter. In der Nacht im Westen und Nordwesten wolkig, im Nordseeumfeld etwas Regen. Sonst gering bewölkt und örtlich Nebel. Tiefstwerte von 14 bis 3 Grad. Morgen im Norden und Westen bewölkt, an der Nordsee Schauer. Sonst heiter bis sonnig und trocken. Höchstwerte 23 bis 29 Grad, im Südwesten bis 31 Grad, an der Küste um 20 Grad. Die weiteren Aussichten am Dienstag im Norden und Nordwesten wolkig, in den übrigen Gebieten nach Nebelauflösung heiter bis sonnig, 23 bis 31 Grad. Das waren die Nachrichten.
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2: Ich freue mich, dass Sie zuhören. Was sagt uns die griechische Mythologie heute noch?
3: Ein Mensch darf keinen Menschen opfern. Und er darf die Götter nicht betrügen. Doch betrügt er die Götter und die Stadt mit dem Opfer eines Menschen, dann ist der Frevel so maßlos, so unfassbar, dass selbst die Götter dabei nur noch zusehen können. Machtlos, gelähmt, mit vor Entsetzen weit aufgerissenen Augen.
2: Das Verhältnis der Götter und der Menschen mal wieder. Darum geht's am Schauspielhaus Hamburg. Das goldene Vlies, das Jason mit seinen Argonauten erobern will. Darum drehen sich gleich zwei Abende und ein Nachmittag dieses Wochenende dort. Heute und gestern jeweils ein Teil. Fremde Sonne heißt die Inszenierung von Karin Bayer. Und wir sprechen gleich mit dem Kritiker, der viele, viele Stunden im Theater war an diesem Wochenende. Und wir sprechen über die Diskussion über Antisemitismus im Berliner Landesverband von Die Linke. 150 Jüdinnen und Juden aus Berlin möchten nicht, dass der Vorwurf des Antisemitismus instrumentalisiert wird von politischen Rivalen. Das fordern sie in einem offenen Brief. Unterschrieben hat auch die Philosophin Susan Neiman. Und gleich hören sie dieses Gespräch. Aber erstmal Junius Mavent und Lovechild.

0: Wie antisemitisch sind Linke? Darauf hat der Nationale Diskriminierungs- und Rassismusmonitor 2025 in einer repräsentativen Befragung folgende Antwort gefunden. Zitat: Wählerinnen der AfD zeigen überdurchschnittlich hohe Zustimmungsraten zu klassischem, sekundärem und israelbezogenem Antisemitismus sowie zu antimuslimischen Ressentiments, während die Wählerinnen und Wähler der Grünen und der Linken besonders geringe Zustimmungsraten aufweisen. Und in einem aktuelleren Post fügt das Deutsche Zentrum für Integrations- und Migrationsforschung DECIM, das diese Studie gemacht hat, noch hinzu: Diese Ergebnisse erlaubten keine Aussage darüber, wie einzelne Vorfälle innerhalb einer Partei einzuordnen sind oder wie Parteien mit solchen Vorfällen umgehen. Sie zeigten aber, dass antisemitische Einstellungen kein Phänomen eines einzelnen politischen Lagers sind und sich zwischen politischen Milieus unterschiedlich verteilen. Und wie gefährlich ist die Partei Die Linke in Berlin, die bei der Abgeordnetenhauswahl vor einer Woche gewonnen hat, für Jüdinnen und Juden, die in Berlin leben? Darauf geben 150 Berliner Jüdinnen und Juden in einem offenen Brief die Antwort. Darunter die Sängerin Peaches, die Schriftstellerin Eva Menasse oder die Philosophin Susan Nyman. Und mit ihr habe ich vor der Sendung gesprochen. Susan Nyman, ich wünsche Ihnen einen schönen guten Tag, muss ich ja sagen, weil Sie sind uns ja aus New York zugeschaltet.
1: Das ist richtig. Guten Abend wünsche ich Ihnen.
0: Ja, wie gefährlich ist die Linke in Berlin für Jüdinnen und Juden in der Hauptstadt?
1: Ich bin Jüdin, die seit 17 Jahren in Neukölln lebt und ich habe gern die Linke gewählt. Wie Sie gerade gelesen haben, gibt es Antisemitismus in allen Parteien und in allen Schichten in Deutschland. Und das habe ich erlebt. Ich lebe mit Unterbrechungen in Berlin seit 1982. Gerade weil Antisemitismus ein ernsthaftes Problem ist, macht es mir und ich glaube die andere Unterzeichner dieses Briefes wütend, wenn es zynisch instrumentalisiert ist. Wir wissen schon, und das wurde jetzt bestätigt, dass die Linke die kleinste Zeichen des Antisemitismus weisen. Sie haben AfD genannt. Ich wundere mich, dass sich niemand mehr auf den Fall Aiwanger erinnert. Das ist CSU vor knapp 3 Jahren, weil das gerade vor dem 7. Oktober passiert ist, redet man nicht mehr darüber.
0: Der hatte aber als Schüler antisemitische Flugblätter in der Tasche. Ob er sie selber gemalt hat oder nicht, das ist nicht klar geworden, ne?
1: Ja, er hat sich auch nicht wirklich davon distanziert oder gemerkt, wie widerlich dieser sehr deutliche Antisemitismus gewesen ist. Und obwohl er kritisiert wird, ist er noch in der bayerischen Landesregierung. Also, und niemand hat vorgeschlagen, ihn da rauszuschmeißen. Also, was bei den Linken passiert, ist was vollkommen anders. Da sind keine Witze über den Holocaust gemacht. Dagegen wird auf die Rechte der Palästinenser hingewiesen und auf die Tatsache, dass seit 3 Jahren Israel ein Krieg gegen Gaza, inzwischen auch auf Westjordanienland und Südlibanon führt, die zu Abertausenden

0: palästinensischen Flagge drauf abgebildet ist mit Sturmhaube und Kalaschnikow in der Hand und wo dann drunter steht Organized Class War. Macht Ihnen das keine Sorgen?
1: Es macht mir Sorgen. Also ein paar Stickers oder ein Gast, der macht mir weniger Sorgen als die Tatsache, dass die Welt jetzt kaum noch Gaza schaut.
0: Aber hat nicht die Linke auch bewusst, wenn auch nicht komplett, aber zumindest im Flügel oder zumindest auch in bestimmten Bezirken mit dieser Gaza-Solidarität mobilisiert und hat nicht das auch zum Wahlerfolg beigetragen und hat sie dann nicht vielleicht auch so ein bisschen die Augen geschlossen vor dem, was da sonst noch mit reingeschwungen ist, einfach um diese Stimmen zu haben?
1: Ja, ja, das hat zum Wahlerfolg beigetragen, und zwar bei mir. Ich habe zum ersten Mal die Linke ausdrücklich deshalb gewählt, weil sie die einzige deutsche Partei ist, die den Mut hatte, den Tabu gegen Solidarität für Palästina durchzubrechen. Die haben auch anfänglich auf den Wahlergebnisse in New York gezeigt. Zoran Mamdani hat nicht nur wegen steigender Ungleichheit den Wahl in New York gewonnen, gegen alle Erwartungen, sondern auch deshalb, weil er trotz enormer Widerstand darauf bestanden hat, dass diese Kriegsverbrechen in Gaza aufhören sollte. Das hat zu seinem Wahlerfolg beigetragen. Wir haben uns inzwischen daran gewöhnt, dass Politiker immer ihre Prinzipien aufgeben, wenn sie etwas kosten. Und stattdessen hat Mamdani seine Prinzipien behalten und es hat den Leuten das Gefühl gegeben, Mann, wenn er standhaftig in einem Fall ist, wird er vielleicht auch in anderen standfest.
0: Gehört das nicht auch zur Haltung zu sagen, hier, pass auf, da sind unsere Grenzen gezogen, und muss man das nicht für alle Mitglieder klar machen?
1: Entschuldigung, das klingt so ein bisschen wie diese Aussage der grüne Politiker mit einer Partei, mit Antisemiten aus Neukölln. Wird keine Koalition gemacht. Das haben viele andere Leute in vielen anderen Bezirken auch Linke gewählt. Warum soll man nicht auf die Stimmen der in Neukölln lebende Muslimen und übrigens auch Israelis, es leben viele Israelis in Neukölln, warum soll man nicht deren Stimmen auch hören, wenn sie vernünftig sind? Natürlich, wenn sie Terror verherrlichen, will ich auch nichts davon wissen. Und ich glaube, Elif Eralp hat sich doch klar davon distanziert.
0: Kommen wir vielleicht zur anderen Seite. Die Bundesspitzen zum Beispiel von CDU und SPD, die sich ja auch massiv in diese Diskussion eingemischt haben, wie denn jetzt Koalitionen gebildet werden sollen in Berlin. Das ist einigermaßen ungewöhnlich, dass eben die Bundesspitzen auch sofort sagen, hier so muss man das machen oder nicht. Sie haben es ja gerade auch zitiert. Glauben Sie, dass die wirklich nur die Sorge um die Jüdinnen und Juden in der Hauptstadt umtreibt?
1: Überhaupt nicht. Und das ist wirklich das, was ich am wenigsten verstehe bei dieser Hetze. Und interessanterweise, es ging jetzt seit 6 Jahren hauptsächlich nur um die Kulturpolitik. Und ich bin da sehr engagiert seit 2020. Jetzt geht es um die Politik, und zwar in der Hauptstadt. Ich glaube schon, dass einige Leute wirklich besorgt sind und Juden schützen wollen. Kapieren Sie denn nicht, dass wenn alle Fokus auf eine Minderheit ist und andere Minderheiten werden am besten ignoriert und am schlimmsten diskriminiert, glauben Sie wirklich nicht, dass das zum Antisemitismus beiträgt? Also die Juden, die ich kenne, fürchten sehr, dass diese viele Maßnahmen zum Antisemitismus beiträgt. Wir sind sicher darüber. Was noch dazu beiträgt, nach allen Umfragen sind zwischen 75% und 80% aller Deutschen gegen die derzeitige Israel-Politik. Das heißt, es ist nicht nur, finde ich, unmoralisch, sondern schlechthin undemokratisch.
0: Was haben Sie für Reaktionen bekommen auf diesen offenen Brief bisher?
1: Oh, bestimmt bis jetzt ein Hassbrief, was natürlich, ich wünsche, die Leute würden ein bisschen rumgoogeln und dann würden sie nicht Falschheiten sagen, aber nur Zuspruch. Ich bekomme von Fremden viel Danke, dass sie das gemacht haben, auch von Bekannten.
0: Ich danke Ihnen auch für dieses Gespräch. Einen schönen Tag wünsche ich Ihnen, Susan Heyman nach New York.

0: gerne.
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2: Genau, und bei der Kultur vom Tage oder genauer gesagt vom Wochenende sind wir jetzt. Warum sollten Serien nur im Streaming oder im Fernsehen erfolgreich sein? Ein toller Plot zieht Menschen auch im Theater in seinen Bann. Das hat das Hamburger Schauspielhaus bewiesen. Schon mal vor 2 Jahren mit der 5-teiligen Serie Antropolis, Ungeheuer Stadt Theben. Und jetzt mit Fremde Sonne. Mit dem allertollsten, um nicht zu sagen dem irrsinnigsten Plot der Menschheit, nämlich mit dem Plot der griechischen Mythologie oder den Plots. Anders als es die Streaming-Verwertungslogik vorgibt, wird aber nicht jede Woche eine neue Folge veröffentlicht. Nein, es gibt, um ganz in der griechischen Antike zu bleiben, einen Binge-Marathon. Der hat gestern am Schauspielhaus Hamburg schon begonnen. Heute am Nachmittag und abends dann der 2. und der 3. Teil. Das Finale wird dann allerdings erst im Februar sein, aber das erklärt uns unser Theaterkritiker Michael Lages nochmal genauer. Dieses Seriendrama von Robert Schimmelpfennig geschrieben, das hat Karin Bayer inszeniert. Michael Lages, wie ist das für die Kondition gestern und heute, so ungefähr 7 Stunden im Theater?
3: Ach, eigentlich gar nicht so schlimm. Ich bin Schlimmeres von Frank Castorf gewohnt und aus Brasilien. Also das sind ja nicht etwa so 6 bis 7 Stunden Schinken, die sozusagen abgesessen werden müssen, sondern es sind einzelne Passagen aus den verschiedenen Abgründen und Seitensträngen der griechischen Mythologie, das stimmt. Diesmal wird das goldene Vlies, das ist sozusagen das Wertvollste, was man überhaupt sozusagen unter den Sternen erringen kann, ist das Thema. Und zunächst mal muss erklärt werden, was das ist. Das ist nämlich einfach ein Widderfell, das hervorgegangen ist aus der sexuellen Verbindung eines Gottes mit einem jungen Mädchen. Also sozusagen ein göttliches Fell.
2: Klassiker in der Mythologie.
3: Ja. Und dann wird, das macht Roland Schimmelpfennig sehr geschickt und sehr zeitgenössisch, die Geschichte eben nicht als Fortsetzung erzählt, wie es in einer Serie wäre, sondern als nächster Standort der Geschichte. Sozusagen, wir springen nicht
2: Zeitsprüngen, Flashbacks.
3: Nein, Cliffhanger wollte ich sagen.
2: Ach, Cliffhanger.
3: Von einem ins andere, das gibt's zwar auch, aber wir folgen sozusagen der antiken Dramaturgie in der Mythologie und das ist extrem geschickt, das war bei Antropolis so, das ist jetzt wieder so Vorgeschichte, ein Teil einer weiteren Vorgeschichte, wie hat zum Beispiel Jason zusammen mit Herakles überhaupt gelernt, nämlich bei einem Zentaur, eine vollkommen abstrakte Geschichte, ist Nummer 2 gestern gewesen und Nummer 3 ist tatsächlich die Argonautenfahrt, eine der beiden großen Seefahrergeschichten, die exakt dafür da ist, dass ein König, der wieder in sozusagen seine Ehre zurück will, dieses goldene Vlies weit fern in Asien wieder einsammeln soll und es zurück in die griechische Heimat bringen sollte. Ne? Also das ist zum Beispiel.
2: Da können wir ja mal reinhören. Diese Szene haben wir rausgeschält.
4: Wir fahren nicht dort hinaus, um allein ein Vlies zu finden, ein Fell, ein geraubtes Fell, die geraubte Haut eines Gottes. Nein, wir fahren dort hinaus, um die Welt zu ändern. Nein. Wir fahren dort hinaus, um unsere Welt neu zu erfinden.
2: Ja genau, das ist das Programm, das er ausruft mit den Argonauten, der dann raus will, also um das goldene Vlies zu rauben ja im Grunde. Ne?
3: Eigentlich ja.
2: Und ich finde, das war für mich immer kennzeichnend für die griechische Mythologie. Das sind diese irrsinnigen Verwicklungen eben von so einer Dominanz, dann die erstaunlichsten Zeugungen, Sex und Unterwerfung zwischen Göttern und Menschen.
3: Ja.
2: Und auch hier zeigt sich das. Und ich habe mich immer gefragt, wie überträgt man das auf heute? Was nimmt man da raus? Was hat sie da berührt? Was haben sie verstanden über das Menschsein und die Welt an diesem Stück heute und an diesen Geschichten von früher?
3: Also an dem Beispiel kann man es ganz gut sehen, weil der sagt ja was ganz unglaublich Sympathisches. Gleichzeitig ist er der Kolonialist, der rauszieht und irgendeiner anderen Welt beibringen soll, wie die Welt besser funktioniert. Sozusagen, sie haben den Widerspruch in dieser winzigen Szene drin. Er will die Freiheit bringen. Ja, was ist das? Darüber denkt er nach, sagt aber immer, es ist seine Freiheit. Als wenn irgendein Kolonialist irgendwo in die dritte Welt geht und dem Land die eigene Freiheit überstülpt.
2: Mhm.
3: Da haben sie 2 Gedanken in einer winzigen Szene drin. Und das ist eigentlich ständig so. Sie werden ständig auf den Holzweg geführt mit auswegsloser Logik. Das ist das Tolle an der griechischen Mythologie und an der Antike überhaupt, gibt ja auch noch die römische, dass diese Texte absolut logisch und konsequent gebaut sind. Und Schimmelpfennig tut das einzig Richtige. Er nimmt sozusagen einen so halb zeitgenössischen Überbau. Wir können das immer verstehen als zeitgenössischen Kommentar. Heute, die beiden Medea-Stücke, die heute zu sehen waren, die haben immer damit zu tun, dass diese Medea sozusagen die Vorzeigefremde ist in der Gesellschaft, in der sie lebt. Und da müssen wir gar nicht in irgendeiner Großstadt, in irgendeine Vorstadt gucken. Das Problem mit Fremdsein und Zuhausesein ist das zentrale gesellschaftliche Problem der Gegenwart. Und da dockt Schimmelpfennig an, ohne das jetzt so mit dem Schild hinzustellen, das ist jetzt aktuell, sondern er benutzt das historische, klassische, antike Material, um diese Geschichte so zu erzählen, als würde sie mir heute jemand erzählen. Und das ist, glaube ich, der zentrale Knackpunkt, der zentrale Klassepunkt dieses Marathons, der wirklich wieder genauso gut ist wie beim ersten Mal.
2: Und da hat also Schimmelpfennig hat eine gute Vorlage, eine stringente und überzeugende geliefert. Und bei Karin Bayer, das hat man jetzt am Ausschnitt, den wir ganz am Anfang der Sendung gehört hat, da hat sie einen Chor. Hier hört man diese Musik. Wie hat sie das auf die Bühne gebracht?
3: Also Karin Bayer hat so eine, ich glaube, so eine Art Vorstellung von Totaltheater. Einerseits super gute Texte, andererseits setzt sie immer auf Musik. In diesem Fall, ihr Musiker ist immer Jörg Gollasch, der hat diesmal ein Bläserquartett drunter gemischt und auch die Chorsprecherinnen und Sängerinnen, die da zu Anfang zu hören waren, die singen auch seine Musik. Gleichzeitig ist es aber wie ein Ritual. Es ist sozusagen Masse, Mensch, also Chor. Es sind auch choreografisch organisierte Ruderer, wenn auf der Argo mit den Argonauten gerudert wird, die sind auch dabei. Es ist alles, und die Bühne von Johannes Schütz steht unter Wasser im Argonautenteil. Es ist sozusagen mit allen Reizen, die das Theater bieten kann, aufgeladen. Gleichzeitig bleibt es aber in einer Konzentration auf die Protagonistinnen und Protagonisten, gleichzeitig auf das chorische Umfeld. Das sind ja immer wir. Der Chor ist eigentlich im antiken Theater immer das Publikum und so, nimmt sozusagen die Kommentarebene des Publikums an. Das ist manchmal noch viel deutlicher als hier, aber immer ist es so. Und deswegen ist die Verbindung, die das Antike und auch diese bislang 5 Teile, der sechste kommt ja noch, die Verbindung, die diese Teile aus der historischen Antike mit Medea und Jason in die Gegenwart und sozusagen zu uns als Echoraum schaffen. Ein bisschen kompliziert jetzt zu erklären, aber es ist so, dass es wirklich eine Einheit schafft, die im Theater verdammt selten ist und eigentlich immer nur mit Antike funktioniert.
2: Und sagen Sie noch ganz kurz, Jason wird gespielt von David Striso, Bajane Mädel ist dabei, Lina Beckmann, wie oft bei Karin Bayer. Jetzt haben wir nur noch 2 Sätze, wie waren die?
3: Grandios, das kann ich schneller als in 2 Sätzen. Ein fantastisches Ensemble, wirklich sehr, sehr, sehr starke Abende und ein extrem begeistertes Publikum, Standing Ovations bis zum Abwinken. Also das hat das Theater verdient, das in Hamburg besonders.
2: Vielen Dank, Michael Lages, über Fremde Sonne, inszeniert am Deutschen Schauspielhaus in Hamburg. Und das geht auch weiter noch durch die Monate bis in den Februar, wo es dann den letzten Teil gibt. Vielen Dank.
3: Gern geschehen.
2: Und hier jetzt Family of the Year, passt irgendwie zur griechischen Mythologie, mit Hey Kid.

0: Leipzig war mit der Industrialisierung rasant gewachsen, hatte vor dem Zweiten Weltkrieg mehr als 700.000 Einwohnerinnen und Einwohner. Maschinen wurden gebaut, Textilien hergestellt und Bücher. Im 19. Jahrhundert war Leipzig die Hauptstadt der Bücher und das mit der Industrialisierung gewachsene Großbürgertum hat sich auch gern um Kunst gekümmert und wichtige Institutionen gegründet wie das Bildermuseum, das heutige Museum der bildenden Künste oder das Gewandhausorchester. In dieser Leipziger kunstbegeisterten Gesellschaft waren auch viele Jüdinnen und Juden. Vor der Machtübernahme der Nazis lebte die sechstgrößte jüdische Gemeinde der Weimarer Republik dort. Und unter ihnen natürlich auch bedeutende Kunstsammlerinnen und Sammler. Ihnen widmet das Museum der Bildenden Künste jetzt die Ausstellung Vier Wände voller Kunst. Vor der Sendung habe ich mit der Provenienzforscherin am Museum der Bildenden Künste in Leipzig mit Ulrike Sass drüber gesprochen. Danke, dass Sie Zeit haben.
1: Ja, vielen Dank.
0: Die Ausstellung, die zeigt Werke aus den Privatsammlungen von 11 jüdischen Leipziger Familien. Wieso diese 11?
1: Wir haben uns auf die 11 Familien geeinigt, weil es ein Zwischenstand von einem größeren Forschungsprojekt ist, was MDBK durchgeführt wurde und vom Deutschen Zentrum Kulturgutverluste gefördert wurde, zu 22 Familien aus Leipzig, von denen wir annehmen, dass sie Kunst gesammelt haben oder einen großen Kunstbesitz hatten. Und die Ausstellung zeigt jetzt die Sammlungen von 11 Familien. Und das sind die Familien, zu denen wir im Forschungsprojekt jetzt einfach auch schon viel recherchiert haben und viel herausgefunden haben und wo wir die Ergebnisse auch schon gut präsentieren können.
0: Was ist mit diesen jüdischen Leipziger Familien passiert und was mit ihrer Kunst?
1: Das ist ganz unterschiedlich. Also die 11 Familien sind so individuell und unterschiedlich, wie Familien sein können. Aber allen gemeinsam ist, dass sie nach 1933 als jüdisch kategorisiert wurden. Also dann vor allen Dingen mit Einführung der Nürnberger Gesetze 1935 und verfolgt wurden. Und dass alle diese Familien und die Familienmitglieder entweder emigriert oder geflohen sind oder im Nationalsozialismus ermordet wurden. Und niemand von den Familien lebt noch in Leipzig oder sogar in Deutschland. Und wir möchten natürlich mit der Ausstellung auch an diese Personen und Menschen und Familien erinnern, die einst das Kulturleben in Leipzig so reich gemacht haben.
0: Wie verweben Sie in der Ausstellung die Kunst und die Lebensgeschichten und die Verbrechen, die den Familien angetan wurden?
1: Die Ausstellung erzählt in einer ersten Ebene die Biografien der Familien, als sie in Leipzig gelebt haben und sich in Leipzig für Kultur engagiert haben. Und erst in einer zweiten Ebene erzählen wir dann das Verfolgungsschicksal. Also das ist wie so, das ist ein Störfaktor, ein Zwischenschub in den Biografien. Und wir erzählen diese Geschichten anhand der Kunst, die wir haben für die Ausstellung, die wir aus unserem eigenen Bestand zeigen oder von den Leihgaben. Und zu Familien, wo wir wenig Kunst zeigen können, weil wir gar nicht wissen, wo die Kunst heute ist, erzählen wir zusätzlich anhand von Archivalien und Fotos in Vitrinen die Familiengeschichte.
0: Und die Ausstellung, sie heißt ja Vier Wände voller Kunst. Ist es so, dass das vier Wände sind? Stehen die für vier Dimensionen? Oder wenn ich reinkomme ins Museum der Bildenden Künste in diese Ausstellung, wie erfahre ich denn die erste, zweite Ebene und die Bruchstelle?
1: Vier Wände voller Kunst bezieht sich auf die eigenen vier Wände, weil wir zeigen ja Privatsammlungen, die die Familien in ihren Wohnungen und Wohnhäusern hatten und mit Kunstwerken, mit denen sie sich umgeben haben, also in den eigenen vier Wänden damit gelebt haben. Und wir haben die verschiedenen Textebenen grafisch abgesetzt. Ich denke, dass man das dann ganz gut schon sehen kann in der Ausstellung. Und es funktioniert viel über die Textebene.
0: In Hamburg hat vor 2 Wochen, glaube ich, oder vor 3 Wochen eine ähnliche Ausstellung angefangen. Die heißt Von Monet bis Picasso, jüdische KunstsammlerInnen in Deutschland im Bucerius Kunstforum. Sie verweisen auch aufeinander. In welchem Verhältnis stehen diese beiden Ausstellungen?
1: Also tatsächlich ist es Zufall, dass die beiden Ausstellungen jetzt zeitgleich eröffnet haben. Wir haben aber während der Planung voneinander erfahren und finden es sehr großartig, dass zwei so große Kulturinstitutionen nun endlich umfassend jüdische PrivatsammlerInnen sichtbar machen. Allerdings ist die Grundvoraussetzung vom MDBK natürlich eine ganz andere als die vom Bucerius Kunstforum. Uns gibt es ja seit der Mitte des 19. Jahrhunderts als Museum. Wir haben eine gewachsene Sammlung und wir selbst sind als Museum auch Profiteur des Kulturgutentzugs in dem Nationalsozialismus gewesen. Und damit betrachten wir natürlich auch kritisch die Rolle des Museums dabei. Und wir haben den Fokus auf Familien, die in Leipzig gelebt haben. Und alle diese Familien hatten auch vor 1933 eine enge Verbindung zum Museum. Und diese Verbindung möchten wir auch wieder deutlich machen und möchten wir wieder aufleben lassen. Und das ist ein großer Unterschied zwischen diesen beiden Ausstellungen.
0: Wenn wir kritisch mit dem Museum als Institution umgehen, wenn wir dabei mal bleiben, in der Hamburger Ausstellung hat in seiner Rezension ein Journalist von der Frankfurter Allgemeinen Zeitung die Schlüsselwerke mancher Sammlungen vermisst und kritisiert, dass manchmal an den paar Exponaten, die man da hat, die Auswahl schlecht repräsentiert ist. Und die Direktorin des Bucerius Kunstforums, die wird zitiert in diesem Artikel, dass viele Museen eben ihre Werke aus den Sammlungen nicht verleihen wollten, aus Angst vor Restitutionsforderungen und um keine schlafenden Hunde zu wecken. War das bei Ihnen auch so? Haben Sie auch solche Erfahrungen gemacht, dass Sie gern mehr gehabt hätten, aber nicht bekommen haben?
1: Also jein. Wir hätten gerne mehr gehabt und haben nicht alles bekommen, aber nicht aufgrund von Angst vor Restitutionsverfahren. Also das ist bei uns tatsächlich in der Vorbereitung, war das kein Argument. Und es gab einfach andere Gründe und die Werke, die wir jetzt dann nicht bekommen haben, wären auch gar keine Werke gewesen, die, wo es in der Schwebe steht, dass die vielleicht restituiert werden müssten. Auch wir können nicht alle Sammlungen entsprechend repräsentieren mit den Werken, mit denen wir sie gerne repräsentieren können. Das hat aber eigentlich einen anderen Grund, nämlich von vielen Werken wissen wir heute gar nicht mehr, wo sie sind. Selbst wenn sie wann mal vor 20 Jahren auf dem Kunstmarkt waren, sind sie wieder in Privatbesitz gewandert und da ist es ganz, ganz schwer zu restituieren. Wir haben uns, wie das Bucerius Kunstforum auch, dennoch entschieden, die Familien in der Ausstellung zu belassen, weil wir ja dennoch an die Familien und an die Beziehung zum MDBK, das kulturelle Engagement der Familien erinnern möchten.
0: Aber das ist doch eigentlich paradox, oder? Wenn ausgerechnet Ausstellungen über den Verlust jüdischer Sammlungen genau an dieser Verlustgeschichte scheitern, weil eben Museen Angst haben, dass sie dann Werke aus ihrer eigenen Sammlung verlieren, oder? Wie sehen Sie das als Provenienzforscherin?
1: Ja, ich als Provenienzforscherin bin immer der Meinung, man sollte transparent mit den Sachen umgehen. Und selbst wenn man sich nicht sicher ist mit einer Provenienz oder eine Provenienz fraglich ist, dennoch das Werk ausstellen, zeigen, die Geschichte thematisieren. Aber das sind ja auch nicht immer die Entscheidungen der Museen, sondern auch oft der Träger und das sind oft politische Entscheidungen.
0: Und jetzt ist es ja zufällig so gekommen oder vielleicht eben ja auch gar nicht so zufällig, dass direkt zwei Häuser die Geschichte von jüdischen Sammlungen erzählen. Warum ist das jetzt gerade besonders wichtig?
1: Es ist natürlich auch unsere, ich sag mal, Pflicht als Kulturinstitution, öffentliche Einrichtung, eben mit dieser Geschichte transparent umzugehen, also mit der eigenen Rolle in der Zeit und an diese Familien zu erinnern, weil für die Familien gibt es keinen Schlussstrich, also die leben auch heute noch mit der Geschichte, mit der eigenen.
0: Selbst wenn manche Parteien das fordern und auch Provenienzforschung mit diesem Argument, es muss jetzt endlich mal Schluss sein, damit ja gar nicht mehr weiter betreiben wollen, oder?
1: Ja, es ist eine ganz große Gefahr, diese Geschichte nicht aufzuarbeiten. Und da muss man sich auch demokratisch positionieren und zur eigenen Geschichte stehen und diese transparent machen.
0: Ganz herzlichen Dank, Ulrike Sass, über die Ausstellung Vier Wände voller Kunst, die jetzt übermorgen startet im Museum der Bildenden Künste in Leipzig. Vielen Dank.
1: Ja, vielen Dank.
2: Fazit.
0: Und wir gehen zurück, bleiben nochmal in der Weimarer Republik, in der Bertolt Brecht und Elisabeth Hauptmann die Drei-Groschen-Oper geschrieben und Kurt Weill die Musik dazu gemacht hat. Über eine Gesellschaft, in denen das Geld der einzige Wert ist und die am wenigsten davon haben, sind da noch die ehrlichsten. In Zürich hat Pinar Karabulut die Drei-Groschen-Oper schon auf die Bühne gebracht und heute hatte die Inszenierung von Philipp Stölzl im Münchner Residenztheater Premiere und unser Theaterkritiker Christoph Leibold war da. Schönen guten Abend.
2: Schöne Grüße nach Berlin.
0: Warum ist denn die Drei-Groschen-Oper so aktuell, dass sie wieder öfter gespielt wird? Und wie zeigt sich die Aktualität in der Inszenierung von Philipp Stölzl?
2: Ich weiß gar nicht, aktuell, das ist so eine Sache mit dem Stück. Also ich finde, das, was an Sozialkritik drinsteckt, ist ja so in Sentenzen gegossen, die fast zu Spruchweisheiten geronnen sind. Also ich sage nur, erst kommt das Fressen, dann die Moral und so weiter. Das hat was Bonbonhaftes und ist dann auch nah am Gemeinplatz. Und dazu kommt dann die unverwüstliche und unverschämt schmissige Musik von Kurt Weill. Also ich würde mal sagen, die Drei-Groschen-Oper ist Brechts größter Publikumsrenner, nicht weil sie so aktuell analytisch und politisch wäre, sondern einfach, weil sie genau das ist, was Brecht immer gescheut hat, wie der Teufel des Weihwassers, nämlich kulinarisches Theater. Und das merkt man auch bei dieser Premiere, wenn dann die Band zum Schlussapplaus so eine beschwingte Instrumentalversion der Moritat von Mackie Messer anstimmt, dann klatscht einfach das Publikum enthusiastisch mit. Mhm. Das ist total schwer dagegen anzuinszenieren. Man muss sich also auch gut überlegen, ob er das will. Und Philipp Stölzl unternimmt vielleicht ein paar wohldosierte Versuche. Mehr ist es auch nicht. Ersetzt zum Beispiel die Musiker nicht in Orchestergraben, sondern die thronen über der Bühne. Und dafür purzeln immer wieder Figuren rein in den Orchestergraben, die massakriert werden, wenn zum Beispiel die Serie über Jenny ihr Lied singt. Dann gibt es Leichen, die da reinstürzen. Also das soll so ein bisschen Show am Abgrund sein, aber das hat eher Slapstick-Charakter. Also eine besondere aktuelle Schärfe kriegt der Abend dadurch nicht.
0: Philipp Stölzl hat ja als Bühnenbildner angefangen. Also er weiß auch, wie er da die Ebenen bespielen kann. Er hat dann Musikvideos gemacht für KünstlerInnen von Rammstein bis Madonna, Kinofilme, Oper auf der Seebühne der Bregenzer Festspiele, also riesenpompös. Deswegen hätte ich jetzt was Gigantisches, Glitzerndes und vielleicht auch Pathetisches erwartet. Sie auch?
2: Ja, der hat immer tolle Bühnen. Der macht ja die Bühnen auch als Regisseur selber. Diese hier, die entpuppt sich so auf zweiten Blick als Showtreppe. Die besteht aus drei großen Stufen, aus packpapierbeigen Kisten und Kartons. Erstmal unglamourös, so zusammengesetzt, hat was von Handelskontor. Aber es sind eben drei Stufen. Und weil das Ganze auch vorne eng an die Rampe gebaut ist und das Ensemble dann frontal ins Publikum spielt, entsteht dann doch so ein Showcharakter. Und es hat aber gleichzeitig sowas von Theater aus der Kiste, wie so eine fahrende Jahrmarktstruppe. Könnte gerade in München auf dem Oktoberfest stattfinden, wo man, ja, also zum Beispiel, wenn man denkt an die letzte Szene, wenn Mackie Messer aufgehängt wird am Oktoberfest, da gibt's auch große Hinrichtungsshows. Also aus diesem Gestus ist das inszeniert. So Spektakel, grotesker Grusel. Und das ist auch im Sinne von der Weilmusik, weil die hat ja auch so einen großen Budenzauber und scheut nicht die große Geste, wobei sich Stephen Delaney, der musikalische Leiter, ein paar ganz erstaunliche Freiheiten nimmt, wie sie bei den Weil-Erben, die glaube ich noch ein bisschen penibler sind als die Brecht-Erben, vermutlich gerade so noch durchgehen dürften. Wir hören mal kurz rein in den Kanonensong.

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2: Also total interessant, wie die Band da das Tempo dann mal verschleppt, dann wieder beschleunigt. Also da wird der Interpretationsspielraum wirklich weit gedehnt, wie ich das noch selten erlebt habe bei der Dreigroschenoper. Das öffnet den singenden Schauspielerinnen und Schauspielern natürlich gestalterische Freiheiten. Aber jetzt aktuelle Brisanz lässt sich damit nicht herstellen. Aber immerhin so eine musikalische Frische, dass man das mal anders hört.
3: Auf den Fotos auf der Homepage, da sieht man, dass da auch ein Zusammenspiel stattfindet von Mensch und Marionette. Wie funktioniert das und was bringt das?
2: Ja, nicht Marionetten, das sind Puppenkörper, die sich die Schauspieler von Leib hängen, so mit Manschetten am Hals. Die Körper sind halb so groß wie die Menschen. Und man sieht dann den Kopf der Darsteller und die Miniaturkörper darunter. Das hat erstmal einen komischen Effekt. Kommt zum Beispiel zum Einsatz bei der Bettlerarmada von Bettlerkönig Peachum. Und auch Peachum selber, großartig dargestellt von Oliver Stokowski, ist so ein Miniaturmensch. Der hat einen Körper mit schwarzem Gehrock umgeschnallt, setzt sich da mal so mit baumelnden, gekreuzten Puppenbeinchen auch schon mal auf seine Angestellten drauf. Und dann hat die Figur sowas von so einem unterschätzten Underdog, weil der irgendwie so klein ist. Dabei ist dieser Peachum ein absolut gerissener Fuchs mit allen Wassern gewaschen, wie übrigens auch sein Darsteller Oliver Stokowski, der so eine ganz lässige Schnodderschnauze hat und für mich so eigentlich der heimliche Star des Abends ist. Nicht nur wegen des Puppenkörpers.
3: Und wie waren die anderen?
2: Ja, Moritz Treuenfels als Mackie Messer fällt so ein bisschen ab. Der hat sich als Mackie eine Macke zugelegt. Der verrenkt immer wieder so seinen Hals, legt den Kopf schief und bleckt die Zähne, wenn ihm was missfällt. Lächelt ansonsten sardonisch. Das ist schon nicht verkehrt, passt zur Figur. Mir fehlt so ein bisschen der schillernde Charme, das Charisma. Mehr angetan war ich zum Beispiel von Isabel Antonia Höcke als Polly Peachum, so wunderbar durchtriebene Unschuld. Also insgesamt schauspielerisch mit guten und sehr guten Darstellern, eine Inszenierung, die man mit so einem gewissen Vergnügen gut weggucken kann, läuft auch ganz gut geölt ab. Ein paar Hingucker, die Bühne, die Puppenkörper, aber das wird laufen auf dem Spielplan des Residenztheaters, keine Frage. Aber eigentlich eher, weil Stölzel so den Mechanismus des Stücks gekonnt bedient, nicht weil er jetzt das Rad bei dem Stück neu erfunden hätte.
3: Vielen Dank, Christoph Leipold. Über die Dreigroschenoper am Residenztheater in München hatte sie heute Abend Premiere. Dankeschön.
2: Gern geschehen.
3: Und wir spielen jetzt noch Jovanotti. Der war zumindest vor 30 Jahren der bekannteste Rapper Italiens. Er wird heute 60 Jahre alt und um 23.44 Uhr sind wir bestimmt die Letzten, die gratulieren. Hier ein Song von seinem Album Safari Punto.

0: Architektur lässt sich nicht erklären, sondern sie muss erlebt werden, sagt ein Architekt, dessen Entwürfe so gar nicht gut rüberkommen in verkleinertem Maßstab oder als Skizze, weil sie angefangen haben zu leben, im Grünen, in der Natur. Geoffrey Barwar ist dieser Architekt, der die tropische Moderne mitbegründet hat und der erst im Alter von 35 Jahren überhaupt erst angefangen hat, in London Architektur zu studieren. Vorher hat er in seiner Heimat der Sri Lanka Hauptstadt Colombo als Anwalt gearbeitet. Im Vitra-Museum in Weil am Rhein zeigt jetzt die Ausstellung Geoffrey Barwars Schaffen. Mehr von Christian Gampert.
1: Der erste Raum zeigt in einem riesigen Fototriptychon Geoffrey Barwars Garten. Es handelt sich um eine ehemalige Kautschukplantage, die Barwar nach seiner Rückkehr aus England 1948 kaufte und bis an sein Lebensende immer weiter kultivierte. Neben dem kargen Wohnhaus gibt es kleinere Pavillons und Werke verschiedener Künstler. Im Zentrum stehen aber weite Rasenflächen und voluminös ausgreifende Bäume und Pflanzen. Das Anwesen ist ein Prototyp seiner Absichten als Landschaftsbaumeister. Barwar hatte erst Jura studiert und dann in London eine Architekturausbildung erhalten, die sich an der klassischen Moderne orientierte, mit den üblichen Materialien Beton, Stahl und Glas. Das konnte in seiner Heimat nicht funktionieren.
2: Geoffrey arbeitet völlig anders. Es gibt in Sri Lanka ein tropisches und fruchtbares Klima, wo viele Dinge wachsen. Deshalb entschloss er sich, die Natur zu umarmen, sagt Kuratorin Shayari de Silva. Allerdings musste auch Barwar erst schmerzhaft lernen, dass Stahlbeton im feuchtheißen Sri Lanka fehl am Platz ist. Beim brutalistischen Großprojekt eines Schulbaus in der Hauptstadt Colombo, das er 1963 fertigstellte, regnete der Monsun durchs Flachdach und der Beton musste ständig saniert werden. Also ging Barwar zurück zu seiner Gartenphilosophie, konzentrierte sich auf Holz, heimisches Handwerk und traditionelle Innenausstattung. Zudem, innen und außen sollten beim Bauen keine Gegensätze mehr sein, sondern ineinander übergehen, schon wegen des Luftzugs. Die Ausstellung zeigt liebevoll die minutiös gefertigten Innenräume, Möbel und Sitzmöbel, meist in der zurückhaltenden Klarheit heimischer Tradition, manches aber auch in buntem Flower-Power-Look, etwa wenn die Designerin Ena de Silva für die Batik-Paneele des Bentota Beach Hotels verantwortlich zeichnete, die dann von Landfrauen der Umgebung gefertigt wurden. Unlike many of the other modern architects.
1: Anders als andere moderne Architekten wollte er möglichst viele Menschen an der Gestaltung von Häusern und Räumen beteiligen. Wir wissen nicht, wie viele es waren, aber man spürt, da haben viele Hände mitgewirkt. Auch die Terrakotta-Ziegel für Barwars Einfamilienhäuser sind handgemacht. Für das neue Parlamentsgebäude in traditioneller Holzbauweise, das wie eine Ansammlung auf Stelzen über Wasser schwebender indischer Pavillons wirkt, verwendete er jedoch steil stehende Kupferdächer. Die Ausstellung lässt die komplizierte nachkoloniale Geschichte Sri Lankas mit Bürgerkrieg und ethnischen Konflikten weitgehend aus. Sie konzentriert sich auf die architektonischen Neuerungen Geoffrey Barwars. Die zeigen sich schon in seiner terrassenförmig in die Palmenlandschaft gebauten Universität Ruhuna und am schönsten in seinem 1994 eröffneten Kandalama Hotel, das sich krakenarmig um einen Gebirgszug schmiegt und aus lauter begrünten Fassaden besteht. Mitten im Gebäude ist man doch im Urwald. Wenn Sie in einem der Zimmer sind, hören Sie wirklich die Vögel, die Insekten und die Affen, die in der Fassade dieses Hotels wohnen. Aber es gibt noch einen praktischen Grund für die bewachsene Fassade. Sie soll Schatten spenden und das Gebäude schützen, sagt Kurator Johann Durell. Das ist wirklich Architektur für die Sinne, wie die Schau im Vitra-Museum heißt. Nach 25 Jahren ist die Außenhaut des Hotels nun dicht bewachsen und das Zugewucherte dieser Architektur wird ebenso wie die anderen Vorzeigeobjekte Barwars von dem Fotografen Ivan Bahn virtuos dokumentiert. In Erinnerung bleibt der Affe, der auf einem Balkon des Kandalama Hotels auf dem Geländer sitzt und uns daran erinnert, woher wir alle kommen.
0: Christian Gappert über die Ausstellung Architektur für die Sinne im Vitra-Museum. Und uns bleibt jetzt noch der Blick natürlich auf morgen in die Feuilletons, und den hat Arno Orzesek geworfen.
3: Wenn irgendwo die deutsche Hymne gespielt wird, singen Sie dann mit? Stehen Sie zum Mitsingen sogar auf? Ambros Weibel hat beides getan, während er mit seiner Tochter die Basketball-WM in Berlin besuchte und berichtet in der Tageszeitung: Meine Tochter singt mit und ich singe auch. Oder singe ich mit und meine Tochter singt dann erst? Mir läuft jedenfalls ein kleiner Schauer über den Rücken. Echt jetzt? Denke ich. Was ist denn hier los? Liegt das jetzt am Basketball oder an der AfD? Singe ich für oder gegen etwas? Was ist eigentlich dieses Glückesunterpfand? Bevor der Taz-Autor Weibel antwortet, erwähnt er einen Vortrag, den er in Mailand gehalten hat, Titel: Wie viel Droge braucht der Mensch? Die Pointe: Der verheerendste Drogencocktail in der Geschichte der Menschheit sei aus Hass, Überheblichkeit, Größenwahn, Grausamkeit, Gemeinheit gemixt. Da könnte man vermuten, dass Weibel das Hymnensingen in den Hass- und Größenwahn-Kontext stellen will. Aber von wegen. Der Taz-Artikel endet schiedlich-friedlich. Vor einem Basketballspiel die Nationalhymne mitzusingen, ist eine Art Karneval, die Teilnahme an einem Ritual. Ich gehe als Person nicht darin auf, dass ich die deutsche Nationalhymne mitsinge, aber ich gehe auch nicht mehr darin auf, sie nicht mitzusingen. Gar nicht schiedlich-friedlich ist Jürgen Kaube drauf, während er in der Frankfurter Allgemeinen Zeitung die Ausführungen des Historikers Wolfgang Benz in einem Interview mit dem Berliner Tagesspiegel auseinandernimmt. Die Linke, weiß er, ist nicht antisemitisch. In Neukölln hört er nur garstige Worte gegen Israel. Benz teilt mit, es werde ihm schlecht, wenn jemand Israel verrecke rufe, aber genuin judenfeindlich sei das nicht. Sonst hätten sie ja Juda verrecke gerufen. Vielleicht sollten sie am Zentrum für Antisemitismusforschung einen Bereich Garstigkeitsstudien etablieren. Sarkastisch, Jürgen Kaube in der FAZ zum Thema professoraler Unfug über Antisemitismus aus dem Hause Benz. In der Süddeutschen Zeitung fragt Claudius Seidel: Wie soll der neue Konservatismus aussehen? Die Tragik des Konservatismus, so der Politikwissenschaftler Thomas Biebricher, sei es, dass er letztlich nicht das Bestehende, sondern das Vergehende verteidige. Man kann es auch so sagen: Die Konservativen wollen heute retten, was sie, als es neu war, abgelehnt und bekämpft haben. Das ist richtig, es ist aber nicht die Schwäche des Konservatismus, es ist dessen Stärke, was jeder Blick aufs nicht-konservative, reaktionäre Menschenbild und Gesellschaftsmodell der AfD offenbart. Deren Leute haben zu Frauenrechten, sexueller Vielfalt und Selbstbestimmung, zur Freiheit der Kunst und der Meinungen meist sehr ähnliche Vorstellungen wie jene schlecht integrierten Muslime, die man doch als sogenannte Kulturfremde aus dem Land herausekeln will. Claudius Seidel in der SZ. Steigern wir nun die metaphysische Dramatik und kümmern uns um den Begriff Katechon, der auf den Apostel Paulus zurückgeht. In der Frankfurter Rundschau übersetzt Christian Thomas Katechon mit Aufhalter und erklärt: Es handelt sich um ein ambivalentes Konstrukt. Wenn der oder das Katechon auf der einen Seite das Böse aufhält, dem Antichrist in den Arm fällt und dabei gleichzeitig die Parousie, die ersehnte Wiederankunft des Erlösers, hinauszögert. Klingt abseitig? Ist es aber nicht, wie der FR-Autor Thomas nach Lektüre des Buches Katechon von Volker Weiß betont. Sowohl ein Trump als auch ein Putin werden als große Aufhalter angesehen. Der Autokrat im Kreml wird angehimmelt als derjenige, der den im Westen umgehenden Satan aufhält. In der Stilisierung Russlands als aufhaltende Kraft gegen westliche Dekadenz spiegelt sich groteskerweise eine Reaktion auf den messianischen Erlösungsanspruch, wie sie die USA unter George W. Bush weltumspannend reklamierten. Dem US-Kriegsminister Pete Hegseth wiederum gilt der amtierende US-Präsident als Aufhalter, Donald Trump als von Jesus gesalbt. Dass der Aufhalter eine Gestalt ist, die sich dem Ablauf der Geschichte in den Weg stellen soll, zeigt, wie gefährlich diese Denkfigur wirklich ist, nämlich gemeingefährlich von globalen Ausmaßen. Und das war's. Wir rechnen fest damit, dass Sie auch beim nächsten Mal dabei sind. Und warum? Das steht in einer SZ-Überschrift. Sie lautet: Weil es sich lohnt.
0: Genau, lohnt sich, dran zu bleiben und wieder einzuschalten. Das war Fazit für heute allerdings. Ich bin Vivian Perkovic und wünsche Ihnen eine gute Nacht. Bis zu den Nachrichten bringt Sie Amala und Sticky.

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1: 0 Uhr. Bundeskanzler Friedrich Merz kommt heute zu einem Kurzbesuch in Saarland. Dabei will er zunächst die Dillinger Hütte und im Anschluss die Stadt Saarlouis besuchen. Einzelheiten von SR-Reporter Lars Ohlinger.
2: Am Nachmittag will sich Bundeskanzler Merz in der Dillinger Hütte die Großbaustelle zur Herstellung von klimafreundlicherem Stahl ansehen. Er soll über den aktuellen Stand der Produktionsumstellung auf Erdgas und Wasserstoff informiert werden. Die Stahlholding Saar befürchtet ein Scheitern des Milliardenprojektes, da sich Klimaschutzvorgaben der EU auch auf Betreiben von Deutschland ändern könnten. Außerdem wird er das Start-up WiSig besuchen. Das noch junge Unternehmen hat das Ziel, den Rohstoff Siliziumcarbid herzustellen. Dieser wird zum Beispiel in Computerchips verbaut.
1: Papst Leo hat am Abend im französischen Wallfahrtsort Lourdes Opfer sexuellen Missbrauchs durch katholische Geistliche getroffen. Insgesamt waren 7 Frauen und Männer anwesend. Leo versprach, nach Angaben des Vatikans, sich dafür einzusetzen, dass sich das erlittene Unrecht für andere nicht wiederholt. Zuvor hatte der Papst eine Messe mit 150.000 Teilnehmern unter freiem Himmel gefeiert. Leo XIV. Setzt seinen Frankreich-Besuch heute in Metz fort. Das US-Militär ist vollständig aus dem Irak abgezogen. Ein irakischer Regierungsvertreter sagte der DPA, alle US-Kampftruppen und Kräfte zur logistischen Unterstützung hätten das Land verlassen. Eine offizielle Bestätigung der USA gab es dafür zunächst nicht. Beide Länder hatten sich 2024 auf den Abzug geeinigt. In vergangenen Jahren waren nach Angaben des Pentagons noch rund 2500 US-Soldaten im Irak stationiert. Neuer Bürgermeister der Gemeinde Beckingen wird der CDU-Kandidat und erste Beigeordnete Nicolas Adam. Laut vorläufigem Wahlergebnis gewann Adam die Stichwahl mit 57,9% der abgegebenen Stimmen. Auf den SPD-Kandidaten, den Landtagsabgeordneten Sebastian Schmidt, entfielen 42,1% der Stimmen. Adam folgt auf den bisherigen SPD-Bürgermeister Kollmann, der im Sommer als Geschäftsführer zum Entsorgungsverband Saar gewechselt ist. Der neue Fußball-Bundestrainer Jürgen Klopp hat eine misslungene Heimpremiere erlebt. Die deutsche Nationalmannschaft unterlag in der Nations League gegen Griechenland mit 0:1 und liegt in der Vorrundengruppe auf Platz 3. Nächster Gegner ist am Donnerstag Serbien. Das Wetter in der Nacht meist gering bewölkt, trocken bei Tiefstwerten zwischen 16 und 10 Grad. Tagsüber dann Sonne und 10 zunehmend bewölkt, aber trocken bei bis zu 30 Grad. Und das waren die Nachrichten mit Marc Langels. 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
4: Heute Nacht mit Tobias Hürenbach ganz herzlich willkommen. Schön, dass Sie eingeschaltet haben. In den kommenden 2 Stunden können Sie sich freuen unter anderem auf die ungarische Rhapsodie von Franz Liszt, auf das Klavierkonzert von Maurice Ravel und auf den Sinfonischen Erstling von Ludwig van Beethoven. Mit dem starten wir jetzt. Sinfonie Nummer 1, C-Dur von Beethoven mit dem Gewandhausorchester Leipzig unter der Leitung von Herbert Blomstedt.

Das Gewandhausorchester Leipzig unter dem Dirigat von Herbert Blomstedt mit der ersten Sinfonie C-Dur von Ludwig van Beethoven. Sie hören das ARD-Nachtkonzert, präsentiert von BR Klassik. Und da erwartet uns jetzt das farbenfrohe Klavierkonzert G-Dur von Maurice Ravel. Die Solistin ist Simone Dinnerstein, die US-Amerikanerin hier am Klavier zu erleben. Sie konzertiert zusammen mit dem MDR-Sinfonieorchester unter der Leitung von Christian Järvi.

Volksmusik, Klassik, Jazz-Elemente, alles drin hier im Klavierkonzert G-Dur von Maurice Ravel. Wir hörten Simone Dinnerstein zusammen mit dem MDR-Sinfonieorchester. Die Leitung hatte hier Christian Järvi. Sie hören das ARD-Nachtkonzert und da geht es jetzt mit Franz Liszt nach Ungarn. Er schrieb seine insgesamt 19 ungarischen Rhapsodien für Klavier erst etwas später, 1850, auf der Grundlage der thematischen Skizzen aus seinen Reisejahren. Ja, und 6 Rhapsodien bekamen einen Orchesteranstrich. Die Staatskapelle Weimar präsentiert hier die ungarische Rhapsodie Nummer 2, D-Moll, dirigiert von Arthur Fagan.

Mit einem großen Rums und strahlendem Blech endete hier die ungarische Rhapsodie Nummer 2 D-Moll von Franz Liszt. Arthur Fagan dirigierte die Staatskapelle Weimar. Jetzt heißt es hier im ARD-Nachtkonzert Fenster auf und die Frische des Originalklangs hineinlassen. Die Suite für zwei Oboen, Fagott, Streicher und Basso Continuo E-Moll von Georg Philipp Telemann, gespielt auf Originalinstrumenten von den Musikerinnen und Musikern von La Stazione Frankfurt unter der Leitung von Michael Schneider.

Das Ensemble La Stagione Frankfurt unter Michael Schneider mit der Suite E-Moll von Georg Philipp Telemann hier in dieser Nacht auf Montag. Das ist das ARD-Nachtkonzert. Und erwartet uns jetzt die Missa in Angustiis von Joseph Haydn. Missa in Angustiis kann man in etwa übersetzen mit Messe in Zeiten der Bedrängnis und spiegelt die düstere, von Angst geprägte politische Atmosphäre in Europa wieder während der napoleonischen Kriege. Wir hören diese Missa für Soli, Chor und Orchester D-Moll mit Annette Dasch Sopran, Hermine Haselböck Alt, James Taylor Tenor und Stefan Genz Bariton sowie dem MDR Rundfunkchor und dem MDR Sinfonieorchester, alles zusammengehalten von Howard Amann.

Die Missa in Angusti ist von Josef Haydn für Soli, Chor und Orchester D-Moll. Diese Aufnahme hier aus Leipzig mit Annette Dasch, Sopran, Hermine Haselböck, Alt, James Taylor, Tenor, Stefan Genz, Bariton, dem MDR-Rundfunkchor und dem MDR-Sinfonieorchester unter der gesamtkünstlerischen Leitung von Howard Amen. Mit ein paar Takten von Georg Friedrich Händel geht es hier auf die 2 Uhr Nachrichten zu im ARD-Nachtkonzert.

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1: Um 2 Uhr mit Wolfgang Berger. Der Streit in der schwarz-roten Koalition über die geplante Pflegereform geht in eine neue Runde. Bundesgesundheitsminister Linnemann hat am Abend dem SPD-Vorschlag, den Eigenanteil der Pflegekosten zu deckeln, eine Absage erteilt. Aus der Nachrichtenredaktion Daniel Runge.
2: Der Pflegedeckel der SPD löse das Problem nicht, sagte der CDU-Politiker im Bericht aus Berlin. Denn er bringe nur eine Entlastung von etwa 300 Euro pro Monat. Der Eigenanteil für einen Heimplatz liege aber bei mehr als 3.000 Euro. Um ihn zu senken, soll jetzt eine Kommission eingesetzt werden. Die SPD hatte zuletzt mit einer Blockade von Linnemanns Gesetzentwurf gedroht. Sie wirft dem Gesundheitsminister vor, in der Pflege nur kürzen zu wollen, aber keine echten Reformen zu planen.
1: Im Süden Englands hat die Polizei möglicherweise einen Terroranschlag verhindert. 5 Männer wurden wegen der Vorbereitung einer terroristischen Straftat festgenommen. Zuvor war ein Hinweis eingegangen, dass die Verdächtigen mit mehreren Lieferwagen auf dem Weg zum Luftwaffenstützpunkt Fairford seien. Dieser wird von den USA genutzt, um Angriffe auf iranische Raketenstellungen zu fliegen. Die Hintergründe des Vorfalls sind bislang aber unklar. Das Treffen von Außenminister Wadefuhl mit seinem russischen Amtskollegen Lavrov sorgt in den eigenen Reihen für Kritik. Sein Parteikollege von der CDU Kiesewetter sagte der Frankfurter Allgemeinen Zeitung, es sei der Eindruck eines deutschen Sonderwegs entstanden. Rückendeckung für Wadefuhl kam hingegen aus der SPD. Deren Außenpolitiker Stegner sagte, es sei wichtig, die Diplomatie nicht allein den USA zu überlassen. Wadefuhl und Lavrov hatten am Samstag überraschend am Rande der UN-Generalversammlung in New York über den Ukraine-Krieg gesprochen. Die deutsche Fußballnationalmannschaft hat beim Heimdebüt des neuen Bundestrainers Jürgen Klopp eine Niederlage kassiert. In Augsburg verlor die DFB-Elf in der Nations League gegen Griechenland mit 0:1. Aus Augsburg Stefanie Batschik.
3: Es habe insgesamt die Überzeugung gefehlt, die richtigen Abläufe durchzuziehen in den richtigen Räumen, so Klopp. Gegen den Weltranglisten 41. hatte das deutsche Team Chancen. Debütant Mbappé, Konté, Karim Adeyemi oder Kapitän Joshua Kimmich scheiterten aber entweder an der Genauigkeit im Abschluss oder am starken griechischen Keeper. Der Gegentreffer zum entscheidenden 0:1 in der 74. Minute fiel dann nach einem langen Ball. Jo Kimmich fälschte die Kugel noch unglücklich ab.
1: Das waren die Nachrichten. Das Wetter in Deutschland: bewölkt und vereinzelt etwas Regen, 17 Grad auf Helgoland bis 3 Grad im Bayerischen Wald. Tagsüber im Nordwesten wolkig, im Südosten länger sonnig und trocken, 18 Grad auf Sylt bis 31 Grad in der Südpfalz. Am Dienstag nach teils trüben Beginn Sonne und Wolken. Es ist 2:03 Uhr.
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4: Und durch diese Nacht auf Montag begleitet sie Tobias Hürenbach. Hallo, herzlich willkommen. Ein Sommer aus dem Jahr 1915 wird uns beschäftigen. Szenen aus dem Elsass werden wir erleben. Und zu Beginn ein tolles Klarinettenkonzert von Louis Spohr, das 4. in E-Moll mit Sharon Kahm und dem MDR-Sinfonieorchester, dirigiert von Gregor Bühl.